0: nationalen Gesundheitsalarm ausgerufen. Das soll vor allem die Behörden in den betroffenen Regionen unterstützen, so Gesundheitsministerin Wagen. Hilfsanfragen gebe es bisher noch nicht. Tine Klimach, Nachrichtenredaktion.
1: Die SV Elversberg spielt in der kommenden Saison in der ersten Fußball-Bundesliga und das zum ersten Mal in der Vereinsgeschichte. Den Aufstieg perfekt machte ein 3:0-Sieg gegen Preußen Münster. Zweitligameister FC Schalke 04 stand schon vorher als Aufsteiger fest. Der SC Paderborn könnte noch aufsteigen, wenn die Relegation gegen den VfL Wolfsburg gut verläuft.
2: Ziemlich nass ist es da draußen heute in der Nacht und die Temperaturen gehen runter auf bis zu 6 Grad. Tagsüber dann bis zu 15 Grad, aber auch da müssen wir immer wieder mit Regen rechnen. Er bleibt also unser ständiger Begleiter heute. Der Dienstag sieht dann schon ein kleines bisschen besser aus, da wird es wieder ein bisschen wärmer und die Sonne kommt auch mal durch.
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4: Zurzeit liegen uns keine Meldungen vor, wir wünschen allen unterwegs gute Fahrt.
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2: Hallo, eine schöne Nacht. Ich bin Vera Körber. Macht es euch schön, kommt gut durch die Nacht. Jetzt mit mir und Lenny Kravitz. Fly away.

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0: David Guetta und Lovers on the Sun. Hallo zusammen, eine schöne Nacht. Ich finde ja, es kann gar nicht genug Serien auf dieser Welt geben. Ich liebe Serien, ich kann sie alle durchbingen. Und jetzt gibt es eine neue Serie mit The Walking Dead Hauptdarsteller Andrew Lincoln. Die heißt Cold Water, läuft bei Magenta TV und Jörg Albrecht hat schon mal reingeguckt.
1: Es gefällt uns hier schon lange.
2: Klingt zunächst völlig unverdächtig. So als sei es alltäglich, von London in ein schottisches Nest namens Cold Water zu ziehen. Doch Tommy, der neue Nachbar von Familienvater John, hakt nach.
1: Ich meine, weil man nicht so ohne weiteres alles ändert, es sei denn, da stimmt irgendwas nicht, oder?
3: Ich habe vermutlich so eine Art von PTBS.
2: Eine posttraumatische Belastungsstörung hat John bei sich selbst diagnostiziert. Auslöser war ein Vorfall vor einigen Monaten, eben in London.
4: Sie schlagen Ihren Sohn!
5: Und was jetzt?
2: Auf einem Spielplatz hat ein Mann erst seinen Sohn geschlagen, dann eine Frau. Und John, der hat nichts gemacht, ist einfach abgehauen, hat in der Panik sogar eines seiner beiden Kinder vergessen.
6: In London hat John den Ärger magisch angezogen.
2: Anscheinend besteht diese Anziehungskraft auch noch in Cold Water.
7: Hast du ein Problem mit mir, Mann?
3: Nein, nein.
7: Dann verpiss dich.
2: Hitzköpfe gibt es eben nicht nur in der Großstadt. Aber womit John und seine Frau sicher nicht gerechnet haben, dass der strenggläubige Nachbar Tommy, der mit der Pfarrerin verheiratet ist, ein dunkles Geheimnis hütet. Wobei seine Begeisterung für Serienkiller wie Jeffrey Dahmer hätte eigentlich Warnung genug sein müssen.
1: Wenn sowas wie das reine Böse existiert, gilt das ganz zwangsläufig auch für das absolut Gute.
2: Wer bitte? Das möchte man schon während der ersten Folge fragen. Denkt sich nur so einen Stuss aus. Dagegen waren selbst die Zombie-Stories für Andrew Lincoln schlüssig. Aber so wenig plausibel, ja an den Haaren herbeigezogen Cold Water auch ist, die Serie unterhält prächtig.
8: Das ist Tommys Schocken. Tommy ist quasi dort eingezogen.
9: Weiß der Kuckuck, was dort vor sich geht? Ich glaube, ich will es gar nicht wissen.

0: 10 bis 6 Grad und dazu ganz viel Regen. Es ist also eine sehr ungemütliche Nacht. Der Tag wird kaum besser. Die Temperaturen klettern, kann man gar nicht sagen, gehen rauf auf maximal 15 Grad. Und dazu müssen wir eben auch immer wieder mit Regen rechnen. Und sogar Gewitter sind noch drin. Der Dienstag sieht schon ein bisschen besser aus. Da haben wir zwar noch Regen, allerdings kommt auch die Sonne mal durch die Wolken und die Temperaturen gehen rauf auf bis zu 19 Grad.
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2: Zurzeit liegen uns keine Meldungen vor. Wir wünschen allen unterwegs gute Fahrt.
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0: Eine schöne Nacht. Ich bin Vera Körber und jetzt können wir bitte ein bisschen aufdrehen. Das geht bei Ascha ja immer, finde ich. Hier ist er mit Moor. Kommt gut durch.

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1: Ich bin Lea Matschulat. CSU-Chef Söder kann sich eine Verlängerung des Tankrabatts vorstellen.
2: Der Tankrabatt erscheint zu wirken. Und wenn es nicht anders geht, könnte ich mir vorstellen, dass wir darüber diskutieren müssen, ihn zu verlängern.
1: CSU-Chef Söder bei Karin Mioska am 1. Noch bis Ende Juni gilt ein Tankrabatt von rund 17 Cent je Liter Sprit für die Verbraucher. Der Höhenflug der AfD setzt die schwarz-rote Koalition unter Druck. Einer INSA-Umfrage zufolge kommt die Partei inzwischen auf 29%. Union und SPD zusammen nur noch auf 34. Die Koalition will deshalb bis zum Sommer Reformen bei Steuern, Rente und Bürokratieabbau auf den Weg bringen.
3: Bis zum Sommer sollen noch wichtige Entscheidungen fallen. Zu den dicken Brocken gehört eine Steuerreform, die die Koalition zum 1. Januar plant, um vor allem kleine und mittlere Einkommen zu entlasten. Das Vorhaben kostet viele Milliarden. Über Finanzierung ist man sich noch uneins. CSU-Chef Söder warnte auf dem Katholikentag vor einem Scheitern der Regierung und zog Parallelen zur Krise der Weimarer Republik. Historiker sehen nur sehr begrenzt Parallelen zur Gegenwart und warnen davor, die AfD mit den Nazis gleichzusetzen. Thomas Pleskin, Nachrichtenredaktion.
1: Bundesinnenminister Dobrindt will die Kapazitäten beim Zivilschutz für den Kriegs- und Anschlagsfall massiv ausbauen. Wir rüsten auf beim Bevölkerungsschutz und der zivilen Verteidigung, sagte er der Bild-Zeitung. Dem Blatt zufolge geht es um ein Sonderprogramm in Höhe von 10 Milliarden Euro für zum Beispiel Material und Gebäude. Dem Bericht zufolge sollen bis 2029 unter anderem 1000 neue Spezialfahrzeuge und 1100 Feldbetten angeschafft werden. Eintracht Frankfurt braucht einen neuen Trainer. Am Abend gab der Fußball-Bundesligist die Trennung von Albert Riera bekannt. Wenig überraschend, Eintracht hat die Qualifikation zum Europapokal verpasst und Riera verstand sich offenbar nicht gut mit den Spielern. Er war nur 3,5 Monate lang Trainer der Eintracht. Die SV Elversberg spielt in der kommenden Saison in der ersten Fußball-Bundesliga und das zum ersten Mal in der Vereinsgeschichte. Den Aufstieg perfekt machte ein 3:0-Sieg gegen Preußen Münster. Zweitligameister Schalke 04 stand schon vorher als Aufsteiger fest. Der SC Paderborn könnte noch aufsteigen, wenn die Relegation gegen den VfL Wolfsburg gut verläuft.
4: Es sind mal mehr, mal weniger Wolken unterwegs. Dazu gibt es immer wieder mal Regen. Die Nachtwerte bei 9 bis 6 Grad. Der Regen, der lässt uns auch am Morgen und am Vormittag nicht in Ruhe. In Richtung Nachmittag geht das Ganze in Schauer über. Das alles bei Tagestopwerten von 17 Grad. Und es sind dann teilweise im Laufe des Nachmittags und Abends auch wieder örtlich Gewitter möglich. Hier und da ist sogar Hagel mit dabei.
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5: Zurzeit liegen uns keine Meldungen vor. Wir wünschen allen unterwegs gute Fahrt.
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4: Oha, was empfange ich da gerade für Signale von euch? Nachtschicht ist extrem anstrengend in der Nacht vom Sonntag rein in den Montag. Dann habe ich doch hier was für euch. Der sorgt für gute Laune in den nächsten 3 Minuten. Hier ist Bruno Mars und I Just Might. Ich bin Sven Sandbote, mit mir geht's durch die Nacht.

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0: Eine entspannte Olivia Dean, so easy. Und easy ist ein sehr gutes Stichwort. Einfach ist nämlich auch das hier für euch.
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0: Grau und teilweise nass ist der frühe Start in den Montag. Dazu gibt es 9 bis 6 Grad. Am Tag geht es rauf auf 14 bis 17 Grad. Dazu aus den vielen Wolken erst Regen. In Richtung Nachmittag geht das Ganze immer mehr in Schauer über. Allerdings sind dann teilweise auch wieder Gewitter möglich, örtlich sogar begleitet von Hagel.
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2: Zurzeit liegen uns keine Meldungen vor. Wir wünschen allen unterwegs gute Fahrt.
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0: Gleich für eure Nacht im besten Mix Musik aus den 80ern von Camouflage. Dann gibt's das Beste von heute mit Lola Young. Und jetzt erstmal die beiden hier. Das sind James Morrison und Nelly Furtado mit Broken Strings. Ich bin Sven Sandbote. Mit mir geht's durch die Nacht. Ja.

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1: Ich bin Lea Matschulat. In Paris treffen sich heute die G7-Finanzminister. Bundesfinanzminister Klingbeil warnte vor dem Termin vor den wirtschaftlichen Folgen des Iran-Krieges und einer Sperrung der Straße von Hormuz. Das sei eine ernsthafte Bedrohung für die Weltwirtschaft, sagte er vor seiner Abreise.
2: Bei dem Treffen der G7-Finanzminister geht es einmal mehr um mögliche Folgen für den Welthandel. Klingbeil sagte, man setze auf Kooperation statt Konfrontation. In Paris werde auch mit den Finanzministern aus Brasilien, Indien, Südkorea und Kenia gesprochen. Die weitere Unterstützung der Ukraine steht ebenso auf der Tagesordnung. Klingbeil will mit seinem ukrainischen Amtskollegen ein Doppelbesteuerungsabkommen unterzeichnen. Das regelt unter anderem, dass ein Unternehmen im In- und Ausland nicht doppelt Steuern zahlen muss. Das soll den wirtschaftlichen Austausch stärken. Tine Klimach, Nachrichtenredaktion.
1: CSU-Chef Söder kann sich eine Verlängerung des Tankrabatts vorstellen. Der Tankrabatt scheine zu wirken, sagte er bei Karin Miauska am 1. Und wenn es nicht anders gehe, könne er sich vorstellen, darüber zu diskutieren, ihn zu verlängern. Das hänge davon ab, wie sich die Spritpreise entwickelten, sagte Söder. Noch bis Ende Juni gilt ein Tankrabatt von rund 17 Cent je Liter Sprit. In Würzburg ist der Katholikentag zu Ende gegangen. Seit Mittwoch gab es etwa 900 Programmpunkte mit Musik, Mitmachaktionen, Gottesdiensten und Diskussionen. Einige Veranstaltungen mussten wegen zu großen Andrangs zeitweilig geschlossen werden.
3: Die Welt brennt, aber sie ist nicht verloren. Mit diesen Worten hat der Vorsitzende der Deutschen Bischofskonferenz Wilmer zum Engagement für Frieden und Menschlichkeit aufgerufen. Er sagte in Würzburg, Gott schenke Kraft, Geduld und Ausdauer. Konkret hat er etwa auf die humanitäre Lage im Sudan verwiesen. Beim Schlussgottesdienst sind in Würzburg etwa 14.000 Menschen dabei gewesen. Viele weitere konnten die Übertragung verfolgen. Aus München, Florian Klaus.
1: Eintracht Frankfurt braucht einen neuen Trainer. Am Abend gab der Fußball-Bundesligist die Trennung von Albert Riera bekannt. Wenig überraschend, Eintracht hat die Qualifikation zum Europapokal verpasst und Riera verstand sich offenbar nicht so gut mit den Spielern. Die SV Elversberg spielt in der kommenden Saison in der ersten Fußball-Bundesliga. Zweitligameister FC Schalke 04 stand schon vorher als Aufsteiger fest. Und der SC Paderborn könnte noch aufsteigen, wenn die Relegation gegen den VfL Wolfsburg gut verläuft.
4: Der Regen lässt uns einfach nicht in Ruhe, auch heute Morgen nicht. Zum Start in den Montag gibt's immer wieder mal etwas Regen aus den vielen Wolken. Temperaturen zwischen 9 und 6 Grad aktuell. Im Laufe des Tages geht's rauf auf bis zu 17 Grad. Geht erstmal weiter mit vielen Wolken und Regen. Heute Nachmittag dann teilweise Schauer und örtlich sind wieder Gewitter mit Hagel möglich.
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5: Zurzeit liegen uns keine Meldungen vor. Wir wünschen allen unterwegs gute Fahrt.
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4: Wo wir hier in der Nacht so unter uns sind um kurz nach vier, lasst uns auch mal so einen kleinen Schabernack fürs Ende der Nachtschicht aushecken. Wenn nämlich nachher die Kollegen kommen und euch ablösen, so um 6 Uhr im besten Fall, dann geht ihr einfach ganz munter und gut gelaunt nach Hause und singt im Vorbeigehen bei den Kollegen ganz einfach den Song von Alle Farben. Baby Goodbye. Hier ist er schon mal, damit ihr ihn direkt im Ohr habt. Ich bin Sven Sandbote und nicht verantwortlich für diesen kleinen Schabernack.
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Bon Jovi für eure Nacht, Living on a Prayer. Und jetzt feiern wir 29 Jahre Elektroschrott. Ja, anders kann ich es gar nicht sagen. Vielleicht hattet ihr ja früher auch so ein kleines

0: ein Taschencomputer dabei, so eiförmig, Tamagotchi. Meine Güte, hat das Teil Ende der 90er Jahre genervt. Es wollte immer gefüttert werden, es wollte Aufmerksamkeit. Ich weiß es noch, damals im Unterricht, das Ding hat bei anderen Schulfreundinnen und Freunden regelmäßig gepiepst, wo ich mir denke, warum? Wer hat sich so ein Kram einfallen lassen? Ja, es ist wirklich Elektroschrott, brauchen wir nicht wieder, aber wie ist das noch mit diesem Spruch? Irgendwann kommt alles wieder. Auch das Tamagotchi.
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2: Ich klinge wie meine Eltern, ey. Die 2000er sind ja sowas von zurück. Ey, Freunde, ich hab das gehasst, wenn ich mit meinen Eltern einkaufen war und die bei jedem Teil, was die in der Hand hatten, gesagt haben, oh, das haben wir früher auch so getragen. Und ich immer so, nee, bestimmt nicht genauso. Und wenn ich jetzt durch die Läden gehe, klar, Adidas Spezial, Nike Air Max, selbst diese fetten Skateschuhe von Osiris, die D3, ja, die sahen immer aus wie so ein Fiat Multipla für die Füße. Aber kannst du wieder so kaufen? Hüfthose mit Tanga raus. Christina Aguilera hatte also doch recht. Und Baggy Pants unterm Arsch, ja. Genauso bescheuert bin ich mit 15 auch rumgelaufen. Aber ist doch irgendwie geil, oder? Eigentlich ist immer nur Streit zwischen den Generationen. Die Millennials, die meckern über die Gen Z über die Millennials und die Boomer und eigentlich über jeden. Und im Endeffekt haben wir alle die gleichen Geschmacksverirrungen. Guck mal, wir hatten den Crazy Frog und die Gen Z hat eben Ikimel. Denkt immer dran, wenn sich alles wiederholt, dann auch die Chance, alles besser zu machen. Ganz schön deep, ne? Von Christina Aguilera zu Pseudo-Konfuzius in 20 Sekunden. Das gibt's auch nur hier.
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0: Es sind mal mehr, mal weniger Wolken unterwegs. Dazu gibt es immer wieder mal Regen. Die Nachtwerte bei 9 bis 6 Grad. Der Regen, der lässt uns auch am Morgen und am Vormittag nicht in Ruhe. In Richtung Nachmittag geht das Ganze in Schauer über. Das alles bei Tagestopwerten von 17 Grad. Und es sind dann teilweise im Laufe des Nachmittags und Abends auch wieder örtlich Gewitter möglich. Hier und da ist sogar Hagel mit dabei.
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2: Zurzeit liegen uns keine Meldungen vor. Wir wünschen allen unterwegs gute Fahrt.
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0: So, bitte nicht nachlassen bei der Nachtschicht. Motivation kommt gleich. Auch für die Frühaufsteher unter euch. Ich verspreche euch, der Song ist besser als der stärkste Kaffee, den ihr euch vorstellt. Nämlich gleich Musik von Bebe Rexha, New Religion, das Beste von heute. Jetzt aber erstmal ins Jahr 2012 zurück. Da hat dieser Song große Erfolge gefeiert. Auf Monsters and Men mit Little Talks. So geht's rein in den Montag. Es ist noch früh, aber ihr schafft das auf jeden Fall. Beim Aufstehen und auch bei der Nachtschicht. Ich bin Sven Sandbote und bei euch in dieser Nacht. Hallo zusammen.

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3: Lady Gaga und Doechii, Runway.
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1: Ich bin Lea Matschulat. CSU-Chef Söder kann sich eine Verlängerung des Tankrabatts vorstellen.
2: Der Tankrabatt erscheint zu wirken. Und wenn es nicht anders geht, könnte ich mir vorstellen, dass wir darüber diskutieren müssen, ihn zu verlängern.
1: CSU-Chef Söder bei Karin Miosga im Ersten. Noch bis Ende Juni gilt ein Tankrabatt von rund 17 Cent je Liter Sprit für die Verbraucher. Bundesfinanzminister Klingbeil hat vor dem Treffen der G7-Gruppe der führenden westlichen Industriestaaten vor den wirtschaftlichen Folgen des Iran-Krieges und einer Sperrung der Straße von Hormuz gewarnt. Das sei eine ernsthafte Bedrohung für die Weltwirtschaft. Es müsse alles getan werden, um den Krieg dauerhaft zu beenden. Das G7-Finanzministertreffen beginnt heute in Paris. Im Mittelpunkt stehen die wirtschaftlichen Auswirkungen des Konflikts im Nahen Osten. In Würzburg ist der Katholikentag zu Ende gegangen. Seit Mittwoch gab es etwa 900 Programmpunkte mit Musik, Mitmachaktionen, Gottesdiensten und Diskussionen. Einige Veranstaltungen mussten wegen des großen Andrangs zeitweilig geschlossen werden.
3: Die Welt brennt, aber sie ist nicht verloren. Mit diesen Worten hat der Vorsitzende der Deutschen Bischofskonferenz Wilmer zum Engagement für Frieden und Menschlichkeit aufgerufen. Er sagte in Würzburg, Gott schenke Kraft, Geduld und Ausdauer.
4: Also, wartet nicht, zögert nicht, schaut hin, packt an, geht los, habt Mut, steh auf. Amen.
3: Konkret hat er etwa auf die humanitäre Lage im Sudan verwiesen. Beim Schlussgottesdienst sind in Würzburg etwa 14.000 Menschen dabei gewesen. Viele weitere konnten die Übertragung verfolgen. Aus München, Florian Klaus.
1: Eintracht Frankfurt hat sich von Trainer Albert Riera getrennt. Das gab der Fußball-Bundesligist am Abend bekannt. Frankfurt hatte am letzten Spieltag die Qualifikation zum Europapokal verpasst. Riera war nur 3,5 Monate lang Trainer der Eintracht. Sein Verhältnis zu den Spielern galt zuletzt als angespannt. Wer neuer Coach bei der Eintracht werden soll, dazu gibt es noch keine Informationen vom Verein. Die SV Elversberg spielt in der kommenden Saison in der ersten Fußball-Bundesliga. Zweitligameister FC Schalke 04 stand schon vorher als Aufsteiger fest. Der SC Paderborn könnte noch aufsteigen, wenn die Relegation gegen den VfL Wolfsburg gut verläuft.
5: Grau und teilweise nass ist der frühe Start in den Montag. Dazu gibt's 9 bis 6 Grad. Am Tag geht's rauf auf 14 bis 17 Grad. Dazu aus den vielen Wolken erst Regen. In Richtung Nachmittag geht das Ganze immer mehr in Schauer über. Allerdings sind dann teilweise auch wieder Gewitter möglich, örtlich sogar begleitet von Hagel.
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6: A57 Köln-Krefeld zwischen Kreuz Meerbusch und Krefeld Zentrum. 1 Kilometer Stau. Wir wünschen allen unterwegs gute Fahrt.
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5: So, das lange Wochenende ist vorbei. Die Arbeits- und Schulwelt hat uns wieder und das sogar mit einer kompletten Woche. Aber komm, gemeinsam schaffen wir das. Und nur mal angenommen, ihr steht heute Morgen am Bahnhof, euer Zug kommt nicht. Macht bitte nicht das, was ein Mann in Warendorf gemacht hat. Der stand da schon Ewigkeiten am Bahnhof, hat auf seinen Zug gewartet, der kam aber irgendwie nicht. Dann wurde es ihm zu bunt, da hat er da ein Auto mit offener Tür stehen sehen, Schlüssel steckte auch noch und dachte sich, das ist ja super. Wenn die Bahn nicht kommt, nehme ich mir einfach ein wildfremdes Auto und fahre damit an mein Ziel. Hat er auch gemacht. Der Besitzer hat sich kurz gewundert, warum sein Auto wegfährt, ist mit dem Bekannten hinterhergefahren, parallel die Polizei angerufen. Die konnte den Wagen zum Glück stoppen. Naja, Problem dabei, nicht nur die Idee war so richtig doof, der Mann hatte nicht mal einen Führerschein. Aber zum Glück ist nichts passiert und ihr kommt bitte heute Morgen nicht auf diese blöde Idee, falls euer Zug nicht kommen sollte. Sven Sandbote ist hier. Guten Morgen!

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0: Montag und dazu gibt's gleich passenderweise einen starken Espresso von Sabrina Carpenter. Und jetzt erstmal der Blick auf den Tag mit Thorsten Ortmann.
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2: Der Expertenrat für Klimafragen veröffentlicht heute den Prüfbericht zu den Treibhausgasemissionen für das Jahr 2025 und gibt auch eine Prognose für das Jahr 2026 ab. Dabei gehen die Experten der Frage nach, ob die Klimaziele mit der aktuellen Klimaschutzpolitik der Bundesregierung erreicht werden. Beim vorherigen Bericht sah der Rat Deutschland bei den kurzfristigen Zielen auf Kurs, sah aber größere Probleme für die Jahre nach 2030. Heute entscheidet sich vermutlich, ob die in Tschechien festgenommene Rechtsextremistin Marta Svenja Liebig nach Deutschland ausgeliefert wird. Liebig war damals noch als Mann vom Amtsgericht in Halle im Juli 2023 unter anderem wegen Volksverhetzung zu einer Freiheitsstrafe von 1 Jahr und 6 Monate ohne Bewährung verurteilt worden. Nach der Verurteilung hatte Liebig das Geschlecht von männlich auf weiblich ändern lassen. Seine Haftstrafe trat er jedoch nicht an und setzte sich nach Tschechien ab. Bundespräsident Steinmeier kommt heute nach NRW. In Dorsten will er mit Schülerinnen und Schülern Stolpersteine reinigen. Die Stolpersteine sollen an die Menschen erinnern, die im Nationalsozialismus verfolgt, deportiert, vertrieben oder ermordet wurden. Steinmeier eröffnet dazu 2 Ausstellungen. Die Fotoausstellung Menschen mit Behinderungen an ihren alltäglichen Orten im Jüdischen Museum Westfalen und die Schülerausstellung Heimat und Demokratie im Grundgesetzladen. Und zum Sport. Bei der Eishockey-WM trifft das deutsche Team heute in der Vorrunde in Zürich auf den Gastgeber Schweiz.
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0: Regen lässt uns einfach nicht in Ruhe, auch heute Morgen nicht. Zum Start in den Montag gibt es immer wieder mal etwas Regen aus den vielen Wolken. Temperaturen zwischen 9 und 6 Grad aktuell. Im Laufe des Tages geht es rauf auf bis zu 17 Grad. Geht erstmal weiter mit vielen Wolken und Regen. Heute Nachmittag dann teilweise Schauer und örtlich sind wieder Gewitter mit Hagel möglich.
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2: Hier die aktuelle Verkehrslage, A2 Dortmund-Oberhausen zwischen Oberhausen-Königshardt und Kreuz-Oberhausen 1 Kilometer Stau. Weiterhin auf der A3 Arnheim-Oberhausen zwischen Dienstlaken-Süd und Oberhausen-Holten 1 Kilometer stockender Verkehr, 5 Minuten Verzögerung und zusätzlich auf der A42 Dortmund-Kamp-Lindfort zwischen Oberhausen-Zentrum und Oberhausen-Buschhausen 1 Kilometer zähfließender Verkehr. Wir wünschen allen unterwegs gute Fahrt.
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0: Für euch im besten Mix an diesem Montagmorgen gleich Musik von Alex Warren. Fever Dream spiele ich euch zum Start rein in diesen Montag. Und wie weit habt ihr es heute Morgen zur Arbeit? Nur ein paar Kilometer oder vielleicht im schlimmsten Fall ein paar hundert Kilometer? Ich hoffe, es sind keine mehreren tausend Meilen, die Vanessa Carlton jetzt besingt. Schönen guten Morgen. Sven Sandbote ist hier. Schönen Wochenstart.

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0: Das sind die 90er mit Mr. Big am Montagmorgen. Guten Morgen.
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0: Sven Sandbote ist hier, kommt gut in die neue Woche mit mir. Und im Laufe der Woche, wenn wir diesen Montag hinter uns gebracht haben mit seinem wechselhaften Wetter weiterhin, dann wird es jeden Tag ein bisschen schöner und vor allem auch wärmer und sonniger. Also kurz gesagt, der Frühling kommt zurück. Und da passt doch gleich wunderbar Marquez dazu mit Da Lo Mismo. Spiele ich euch zum Start rein in den frühen Montag. Kommt gut in den Tag.
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2: So um die 160.000 Schiffe kreuzen auf den sieben Weltmeeren. Ohne sie läuft nichts. Man merkt's, wenn sie nicht durchkommen. Mit an die 2 Millionen Seeleuten in Jobs ohne irgendeine Seefahrtsromantik. Im Gegenteil, sagt Stefanie Gandera von Stella Maris. Das ist die katholische Seemannsmission in Hamburg.
3: Also der größte Anteil an Seefahrern von der Nationalität her gesehen sind Filipinos. Die meisten Filipinos sind katholisch. Wenn wir die Bordbesuche machen, kommen auch von den katholischen Seefahrern oft Nachfragen tatsächlich.
2: Nachfragen nach? Man glaubt es kaum, Rosenkränzen. Den Gebetsketten mit Kreuzen und Perlen, 8.500 haben sie allein schon an Seeleute verteilt.
3: Dann ist es oft so, sie packen das sofort aus, hängen sich das um den Hals und sind total dankbar. Es ist eben ein Zeichen von Trost und da ist jemand, der sich um sie sorgt. Und der Rosenkranz ist eben nicht nur der Rosenkranz, sondern eben hier gibt es Menschen, die an sie denken.
2: Die Seemannsmission sammelt sie. Und nicht nur jetzt im Marienmonat Mai. Bei Gemeinden, Privatpersonen aus Haushaltsauflösungen.
3: Dass Menschen nicht wissen, okay, was machen wir denn jetzt mit diesen Rosenkränzen? Was tun wir mit heiligen Gegenständen? Die werden ja ungerne irgendwie in den Müll getan. Bringe ich nicht übers Herz.
2: Wer also einen, zwei, drei Rosenkränze übrig hat, einfach zur katholischen Seemannsmission Stella Maris nach Hamburg schicken. Hier, sagt Stefanie Gandera, bekommt er bei den Seeleuten ein neues Leben.
3: Bei jemand anderem, der das gebrauchen kann und der sich daran festhalten kann, in schwierigen Zeiten vielleicht auch.
2: Mehr auf augenblickmalonline.de. Christoph Beckmann von der katholischen Kirche für Augenblick mal.
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1: Mit Maite Albrecht, guten Morgen. Der Katastrophenschutz in Deutschland soll fit für die Zukunft gemacht werden. Die Bundesregierung plant dazu ein massives Investitionsprogramm. Innenminister Dobrindt will 10 Milliarden Euro bereitstellen. Thorsten Adolfs hat mehr zum Thema.
2: Nach Informationen der Bild soll das Geld in ein umfangreiches Aufrüstungspaket für den Bevölkerungsschutz fließen. Das heißt, bis 2029 sollen nicht nur 1000 moderne Spezialfahrzeuge angeschafft werden, sondern auch neue Feldbetten und es soll eine medizinische Taskforce an 50 Standorten geben. Außerdem wollen die Behörden sämtliche Schutzräume wie Bunker oder Tiefgaragen digital erfassen, damit wir die nächsten Zufluchtsorte direkt in der Warn-App Nina auf dem Smartphone sehen können. Und es soll eine neue Stabsstelle geschaffen werden. Sie soll im Ernstfall die Zusammenarbeit zwischen dem Zivilschutz und der Bundeswehr koordinieren, um bei Gefahrenlagen besser reagieren zu können. Die Investitionen in diesem Bereich sind dringend notwendig, weil die Ausstattung vieler Helfer völlig veraltet ist. Der Präsident des Deutschen Roten Kreuzes Gröhe hatte in der SZ kritisiert, dass Ehrenamtliche teilweise noch mit Material arbeiten würden, das schon deren Großeltern benutzt hätten. Das Rote Kreuz und auch die Johanniter fordern deshalb einen echten Kraftakt, um die Ausrüstung dauerhaft zu modernisieren. Sie sagen, es muss massiv in die Strukturen investiert werden, damit die Helfer vor Ort auch gut arbeiten können.
1: Und jetzt weitere Nachrichten im Überblick. US-Präsident Trump hat dem Iran noch einmal gedroht, das Land vollständig zu zerstören. Für den Iran ticke die Uhr, schrieb Trump in seinem Online-Dienst. Das Land müsse sich jetzt schnell bewegen, sonst werde davon nichts mehr übrig bleiben. Bundesgesundheitsministerin Wagen sieht nach dem Ebola-Ausbruch in der Demokratischen Republik Kongo derzeit keinen Handlungsbedarf in Deutschland. Hierzulande sei das Risiko äußerst gering, sagte sie der ARD. Eine weltweite Ebola-Pandemie halte sie für nahezu ausgeschlossen. CDU und CSU im Bundestag sind jetzt offenbar doch dafür, die automatische Diätenerhöhung der Abgeordneten in diesem Jahr auszusetzen. Unionsfraktionschef Spahn sagte dem Portal The Pioneer, er verstehe, dass viele Bürger sagen, wenn sie verzichten müssten, dann sollten das auch die Abgeordneten. Vor rund einem Jahr ist eine Grundschulklasse in Hürth beim Überqueren der Straße von einem Auto erfasst worden. Eine Schülerin und ein Schulbegleiter starben, zwei weitere Kinder wurden verletzt. Heute beginnt am Landgericht Köln der Prozess gegen den 21-jährigen Fahrer. Laut Staatsanwaltschaft hatte er eine rote Ampel missachtet. Er fuhr demnach ungebremst mit fast 60 km/h in die Viertklässler, die grün hatten. Der Fahrer muss sich nun unter anderem wegen fahrlässiger Tötung und fahrlässiger Körperverletzung verantworten. Ein Urteil soll es Anfang Juni geben. Und das waren die Nachrichten mit Maite Albrecht.
3: Checken wir also das Welle-Niederrhein-Wetter. Es ist heute ziemlich wechselhaft bei maximal 16 Grad. Gibt so ab dem Vormittag zwar auch schon mal trockenere Phasen, kann aber auch immer mal wieder anfangen zu regnen. Bei gerade noch so um die 10 Grad am Hariksee in Niederkrüchten oder der Burg Linn in Krefeld. Ja, und auch morgen kann hier und da noch mal Regen runterkommen. Und jetzt der beste Verkehrsservice für den Niederrhein. Ist gerade noch nicht so viel los bei uns, keine Staus in Sicht. Sagt aber wie immer gern Bescheid, falls ihr irgendwas seht unterwegs, zum Beispiel im Blitzer. Das geht über die Welle Niederrhein Hotline, also die 02151 50 60 70. Gute Fahrt!
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3: Mit Julia Rosendahl, schönen guten Morgen. Ja, wir hatten ja jetzt das ganze Wochenende lang Zeit, die gute Nachricht sacken zu lassen und uns zu freuen. Die Krefeld-Pinguine, die wollen den Aufstieg in die DEL und haben den Lizenzantrag dafür auch eingereicht. Mehr zu den genauen Hintergründen hört ihr dann gleich, so gegen 10 nach 6 hier.

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1: Gerade da gab es bis zuletzt einige Hürden, hat uns Geschäftsführer und Hauptgesellschafter per Shop erklärt.
2: Ja, die ganz großen Hürden sind natürlich einmal die Lizenzhinterlegung und dann auch die Realisierung des Haushaltsplans, um da genügend Geld zu finden, um dann auch die Chance zu haben, nach oben zu kommen.
1: Der Aufstieg ist jetzt eigentlich nur noch Formsache. Da fehlt jetzt noch die Bestätigung seitens der Ligagesellschaft.
3: Ja, mega, aber auch total verdient, ne? Also der Aufstieg, der war ja schon ein hartes Stück Arbeit, kann man ja so sagen.
1: Auf jeden Fall. Seit dem Abstieg 2022 hat der KIV kontinuierlich auf diesen Schritt hingearbeitet. Mhm. Auf dem Eis und auch hinter den Kulissen. Der Schritt aus der DEL 2 in die DEL ist eben gerade ein finanziell sehr großer. Und die Geschäftsführung der Pinguine wollte keine leichtfertige Entscheidung treffen. Von daher war klar, es müssen weitere Einnahmequellen her. Mit viel Unterstützung der Sponsoren und den Fans ist das jetzt auch gelungen. Und heute soll es auch noch Infos zu neuen Gesellschaftern geben, eventuell. Per Shop ist natürlich jetzt erstmal sehr, sehr glücklich, dass das alles geklappt hat.
2: Geil.
3: Das lasse ich jetzt einfach mal so stehen. Bleiben wir natürlich auch weiter für euch dran an der ganzen Sache hier bei Welle Niederrhein. 11 Minuten nach 6 haben wir jetzt einen schönen Montagmorgen. Den wünsche ich euch.

0: Abend voller Glitzer und Musik. Jetzt am Wochenende hat Harry Styles in Amsterdam ja seine Tour eröffnet. Die Tickets dafür, die waren natürlich heiß begehrt und super, super schnell weg. Bei unserer Aktion Ticket Call gab es aber zuletzt noch welche zu gewinnen. Und unsere Gewinnerin Katharina hat sich da dann natürlich direkt eine super gute Freundin geschnappt und ab ging's zusammen zu Harry Styles. Wir von Welle Niederrhein haben die beiden am Wochenende dabei begleitet.
1: Gänsehautmomente sind das. Ich finde Konzerte sowieso immer besonders und das war jetzt wieder ein Künstler, der hat es wirklich besonders gemacht und es war einfach super.
2: Nacht 1 von 10 ist geschafft für Harry Styles und das war wirklich ein Wahnsinnsabend.
1: Es wurde immer weiter Party gemacht und immer keiner ist still geblieben und das fand ich wirklich super.
3: Ich finde auch gerade so die Stimmung untereinander, das war einfach die ganze Zeit fröhlich, freundlich. Und ich finde, das macht es dann auch ganz besonders.
1: Das ist ein außergewöhnlicher Künstler und die Musik berührt einen einfach.
3: Es ist mal was ganz anderes und jeder kann einfach sein, wie er möchte. Und das hat man hier einfach heute auch total gemerkt.
0: Mega. Harry Styles live in Amsterdam für Ticket-Call-Gewinnerin Katharina und ihre Freundin. Auf jeden Fall eine richtig krasse Erfahrung. Ihr kriegt ihn jetzt aber natürlich auch auf die Ohren heute Morgen mit As It Was hier bei Welle Niederrhein.

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0: Nico Santos war das gerade hier bei Welle Niederrhein. Wir haben jetzt gleich 6:30.
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2: Mit Judith Deussen, schönen guten Morgen. US-Präsident Donald Trump droht dem Iran mit Zerstörung. Für den Iran tickt die Uhr und sie sollten sich besser schnell bewegen, sonst wird von ihnen nichts mehr übrig bleiben, schrieb er auf seiner Plattform Truth Social. Seit Anfang April gilt in dem Krieg eine von Trump zuletzt einseitig verlängerte Waffenruhe. Spannungen in der Region hatten diese jedoch mehrfach ins Wanken gebracht. Frauen sind in der Kommunalpolitik in Krefeld und im Kreis Viersen weiter seltener vertreten als Männer. Das zeigen aktuelle Zahlen von Stadt und Kreis. Im Kreis Viersen liegt ihr Anteil derzeit bei 36%. In Krefeld kommen Frauen im Rat auf rund 31%. Nach der Kommunalwahl im vergangenen Jahr ist der Anteil von Frauen zwar in einzelnen Städten gestiegen, in vielen politischen Gremien bleiben sie aber weiter in der Minderheit. Ein ausgeglichenes Verhältnis zwischen Frauen und Männern gibt es damit weiter nicht. Eigentlich sollte es sich rund um die Anschlussstelle Krefeld-Oppum auf der A57 ab heute entspannen. Jetzt bleibt die Sperrung doch teilweise länger als geplant. Das hat die zuständige Autobahn GmbH mitgeteilt. Ab sofort ist demnach erstmal nur in Richtung Köln die Ausfahrt wieder frei. Lena Bauer, die Auffahrt in Richtung Nimwegen bleibt aber weiter dicht, ne?
3: Genau, der Grund sind aber in dem Fall keine Verzögerungen, sondern die Bauarbeiten sind laut Autobahn GmbH besser vorangekommen. Deswegen habe man entschieden, dass die Zufahrt bis Mitte Juli dicht bleibt, mit dem Ziel, in der Zeit können restliche Arbeiten stattfinden und Provisorien wie Baustellenüberfahrten zurückgebaut werden. Darin sieht die Autobahn GmbH den Vorteil, dass sie möglicherweise später auf längere Sperrungen verzichten kann. Hintergrund der Arbeiten ist der Ausbau der A57. Die soll laut der Pläne zwischen Krefeld-Oppum und dem Autobahn Kreuz Meerbusch auf 6 Spuren erweitert werden.
2: Der KFC Uerdingen bleibt in der Fußball-Oberliga obendran. Gegen den ersten FC Kleve gab es gestern aber nur ein 1:1, im Aufstiegsrennen eigentlich zu wenig. Uerdingen ist aktuell Dritter, weiter geht's dann am Freitagabend um 19 Uhr beim TSV Meerbusch. Borussia Mönchengladbach hat die Bundesliga-Saison dagegen mit einem klaren 4:0 gegen Hoffenheim beendet und steht auf Platz 12. Nächstes Pflichtspiel ist Mittwoch im DFB-Pokal gegen Spelle Fennhaus. Außerdem gibt es beim SC St. Tönis Grund zur Freude. Als Finalgegner im Niederrhein-Pokal zieht der Verein am Samstag in die erste Hauptrunde des DFB-Pokals ein. Und das waren die Nachrichten mit Judith Deussen. 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
0: Danke dir.
2: Gerne.
0: Schauen wir nochmal aufs Welle-Niederrhein-Wetter. Ja, ganz so frisch ist es heute zum Glück nicht mehr. Bis zu 16 Grad sind drin immerhin. Noch sind wir aber bei nur so 10 Grad am Krefelder Zoo und am Niersee in Willich. Und es kann auch immer mal wieder regnen. Nachher gibt es dann schon mal längere trockene Phasen. Und jetzt der beste Verkehrsservice für den Niederrhein. A57 Nimwegen Richtung Köln zwischen Krefeld-Gartenstadt und Krefeld-Zentrum. Da gibt es im Moment 1 Kilometer stockenden Verkehr. Ihr verliert also so 2 bis 3 Minuten. Ein Blitzer, den habe ich auch noch für euch. Und zwar steht er in Krefeld, aber Tönes-Forster-Straße und Blitz in beide Richtungen. Danke an Burkhardt fürs Melden. Sagt aber auch ihr sehr gern Bescheid, falls euch sonst noch irgendwas auffällt unterwegs. Vielleicht noch ein Blitzer oder so. Das geht ganz einfach per WhatsApp oder Telefon über die Welle Niederrhein. Hotline ist die 02151 50 60 70. Gute Fahrt.
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0: Mit Julia Rosendahl. Schönen guten Morgen euch an diesem Montag. James Bay ist das jetzt für euch mit Let It Go.

0: Einen wunderschönen Montag wünsche ich euch. Ja, er ist grau und gerade auch noch sehr regnerisch, aber regnerisch kann ja auch gut sein, ne?
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0: So in einer Stunde wollen wir hier wieder euer Konto auffüllen. Hendrik Frost im landesweiten Geldregenstudio ist ja auch jetzt eine ganz besondere Woche bei uns, ne?
2: Ja, guten Morgen. Genau, es ist die Finalwoche hier im Geldregen. 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
0: 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Deshalb viel Glück.
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7:10 und es gibt eine frische Blitzermeldung hier bei Welle Niederrhein, hat Ahmed uns gerade per WhatsApp geschickt. Steht wohl in Krefeld auf der Rheinbabenstraße der Blitzer. Also wisst ihr Bescheid. Danke fürs Melden.

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1: Mit Malte Albrecht, guten Morgen. Das Leben wird immer teurer. Viele Preise sind in letzter Zeit stark gestiegen. Auch der Iran-Krieg hat die Inflation wieder spürbar angeheizt. Deshalb diskutiert die Politik weiter darüber, wie wir finanziell entlastet werden können. Thorsten Adolfs aus dem News-Team, Wirtschaftsministerin Reiche, denkt über eine Senkung der Stromsteuer nach.
2: Ja, sie macht bei dem Thema Druck und will, dass die Steuer gesenkt wird, sobald das Geld im Haushalt dafür da ist. Das hat sie der RP gesagt. Und darum kümmern muss sich dann derjenige, der die Zahlen im Blick hat. Das ist Finanzminister Klingbeil. Auch beim Tanken gibt es einen neuen Vorstoß. CSU-Chef Söder hält eine Verlängerung des Tankrabatts für möglich, falls die Spritpreise durch den Iran-Krieg hoch bleiben sollten. Der Rabatt sorgt im Moment für eine Ersparnis von ungefähr 17 Cent pro Liter und das hilft vielen an der Tanksäule. Die umstrittene 12-Uhr-Regel an den Tankstellen verteidigt die Regierung. Sie sorge für mehr Preistransparenz und stoppe das ständige Hin und Her bei den Spritpreisen über den Tag hinweg, heißt es aus Berlin.
1: Auch beim Fliegen tut sich was. Ab Juli sollen ja Flugreisen durch eine niedrigere Ticketsteuer günstiger werden. Daran gibt es aber Kritik.
2: Genau, der Bundesverband der deutschen Luftverkehrswirtschaft und der Flughafenverband sagen, dieser Schritt sei zwar richtig, aber bei weitem nicht genug, um im europäischen Vergleich wettbewerbsfähig zu bleiben. Die Branche fordert deshalb noch mehr Entlastungen, zum Beispiel bei den Flugsicherungskosten. Dass der Branche überhaupt geholfen wird, finden nicht alle gut. Der Verkehrsclub Deutschland zum Beispiel hält die Steuersenkung für das völlig falsche Signal, weil sie den Flugverkehr gegenüber der Bahn bevorzuge. Außerdem würden die Umweltbelastungen durchs Fliegen in der aktuellen Energiekrise vernachlässigt.
1: Dankeschön, Thorsten. Und jetzt Nachrichten kurz und kompakt. In Paris treffen sich gleich die Finanzminister der führenden westlichen Industriestaaten. Es geht um den Iran-Krieg. Bundesfinanzminister Klingbeil forderte im Vorfeld ein schnelles Kriegsende. Der Iran-Krieg und die Blockade der Straße von Hormus schadeten der wirtschaftlichen Entwicklung massiv, sagte er. Die Bundesregierung will den Zivilschutz für den Kriegs- und Anschlagsfall ausbauen. Laut Bild ist dafür ein Sonderprogramm von 10 Milliarden Euro vorgesehen. Innenminister Dobrindt sagte, das Geld soll unter anderem in zusätzliche Ausrüstung und Personal für das technische Hilfswerk fließen. Deutschland gehört beim Schutz von Kindern vor sexueller Gewalt zu den Top 3 weltweit. Laut einer Studie der englischen Denkfabrik Economist Impact sind nur Australien und Großbritannien besser. Bewertet wurden Gesetze und Programme, die Kinder schützen oder dabei helfen sollen, erlebte Gewalt zu verarbeiten. Vor allem bei Angeboten wie Rechtsbeistand, Zugang zu kostenloser Unterstützung und Wege zur Entschädigung schneidet Deutschland sehr gut ab. Nachholbedarf sehen die Studienautoren dagegen in der Kategorie Vorbeugung. Hier gab es nur einen Platz im Mittelfeld. Und das waren die Nachrichten mit Malte Albrecht.
3: Checken wir also nochmal das Welle Niederrhein-Wetter. Es ist ziemlich bewölkt, kann auch schon mal regnen, später dann allerdings schon immer seltener. Bis zu 16 Grad, die sind dann drin. Gerade sind wir noch so bei um die 10 Grad am Hansahaus in Krefeld und an der Festhalle in Viersen. Ja, und auch morgen kann es hier und da dann schon nochmal nass werden bei ähnlichen Temperaturen wie heute. Und jetzt der beste Verkehrsservice für den Niederrhein. A57 Nimwegen Richtung Köln. Zwischen Krefeld-Gartenstadt und dem Kreuz Meerbusch gibt es 5 Kilometer stockenden Verkehr. Also plant da so 5 Minuten mehr ein. Blitzer gibt es auch heute Morgen schon so einige. Einer davon steht in Willig-Anrath. Habt ihr uns gemeldet auf der Brückenstraße in beide Richtungen. Dann haben wir einen in Krefeld auf der Rheinbabenstraße und auf der Tönes-Forster-Straße hier auch in beide Richtungen. Danke an Jürgen, Ahmed und Burkhardt fürs Melden. Sagt auch ihr sehr gern Bescheid natürlich, falls ihr sonst noch irgendwas seht unterwegs. Das geht per WhatsApp oder Telefon über die Welle Niederrhein Hotline. Ist die 02151 50 60 70. Gute Fahrt.
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3: Mit Julia Rosendahl an diesem besonders guten Morgen. 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
3: 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Das alles steht aber auch nochmal bei uns auf Welle Niederrhein. Ich drücke euch schon mal ganz fest die Daumen.

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0: 12 Minuten nach 7 an diesem Montag. Ja, die Woche hat eigentlich gerade erst angefangen, aber es geht hier so langsam dem Ende zu.
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0: Die letzte Woche Geldregen, die ist angebrochen. 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
2: Oh mein Gott, danke.
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0: Die Krefeld-Pinguine steigen auf in die DEL. Diese Nachricht hat ja übers Wochenende nicht nur in Krefeld für ziemlich große Freude gesorgt, sondern auch außerhalb hat man richtig Bock auf unsere Pinguine. Und sei es nur für ein gutes Derby, ne? In Köln zum Beispiel. So geht's auch dem Kollegen Paul Rosenau von Radio Köln, hat er uns von Welle Niederrhein jetzt gesagt.
1: Ja, liebe Grüße aus Köln. Hat mich total gefreut, als ich gehört habe, dass die Pinguine nächstes Jahr dann doch dabei sind. Das waren immer richtig, richtig coole Spiele hier gegen Köln in der Lanxess Arena. Da freue ich mich mega drauf. Das sind tolle Duelle. Schön, dass ihr dabei seid. Das wird eine richtig gute Saison. Ich freue mich, euch wieder in der Arena zu sehen.
0: Ja, wir uns auch. Ist doch noch viel schöner, wenn sich alle anderen mitfreuen, oder? Also, lieben Gruß nach Köln von uns hier bei Welle Niederrhein.

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0: Einen schönen Montag euch mit uns von Welle Niederrhein. Es ist 7:30.
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2: Mit Judith Deussen, schönen guten Morgen. Bundesgesundheitsministerin Nina Wagen sieht nach dem schweren Ebola-Ausbruch in der Demokratischen Republik Kongo derzeit keinen Handlungsbedarf in Deutschland. In der Bundesrepublik ist das Risiko als äußerst gering einzuschätzen, sagte die CDU-Politikerin im ARD-Bericht aus Berlin. Frauen sind in Krefeld und im Kreis Viersen in der Kommunalpolitik weiterhin unterrepräsentiert. Das zeigen aktuelle Zahlen. Zwar ist ihr Anteil nach der Kommunalwahl im vergangenen Jahr in einzelnen Städten gestiegen, in vielen politischen Gremien bleiben sie aber in der Minderheit. Luisa Lörs mit weiteren Infos dazu.
3: Im Kreis Viersen liegt der Frauenanteil aktuell bei 36, in Krefeld im Rat bei rund 31%. Besonders niedrig ist er in Brüggen und Kempten mit gut 20%, am höchsten in Nettetal mit etwas über 40. In Krefeld zeigt sich außerdem, Frauen sind vor allem in Ausschüssen wie zu Jugend, Familie, Soziales oder Kultur stärker vertreten. In Finanzen, Planung, Verwaltung oder Sport sind sie dagegen deutlich seltener zu finden. Als Gründe nennen Stadt und Kreis vor allem die schwierige Vereinbarkeit von Familie und Beruf, männlich geprägte Parteistrukturen und die Tatsache, dass viele Frauen vor einer Parteimitgliedschaft zurückschrecken.
2: Eigentlich sollte es sich rund um die Anschlussstelle Krefeld-Oppum auf der A57 ab heute entspannen. Jetzt bleibt die Sperrung doch teilweise länger als geplant. Das hat die zuständige Autobahn GmbH mitgeteilt. Ab sofort ist demnach erstmal nur in Richtung Köln die Ausfahrt wieder frei. Die Zufahrt an dieser Stelle in Richtung Nimwegen bleibt hingegen weiter dicht. Weil die Arbeiten derzeit so gut laufen, habe man entschieden, die Auffahrt bis Mitte Juli geschlossen zu halten, mit dem Ziel, restliche Arbeiten durchzuführen oder auch Baustellenfahrten zurückzubauen, heißt es. So könne man später auf andere, längere Sperrungen verzichten. Wegen Bauarbeiten in Viersen kommt es ab heute bis Ende Mai zu Einschränkungen im Busverkehr. Betroffen ist der Bereich Gladbacher Straße, Große Bruchstraße. Mehrere Linien fahren stadteinwärts Umleitungen, darunter die 9, 19, 80, 81 und 87. Die Haltestellen Gerionsplatz und Rathaus entfallen vorübergehend in Richtung Busbahnhof. Stattdessen steuern die Busse Ersatzhaltestellen an der Josefstraße und der Freiheitsstraße an. Und das waren die Nachrichten mit Judith Deussen. 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
0: Irgendwie richtiger Montagmorgen heute.
2: Das ist so ein richtiger.
0: Ich war, glaube ich, noch ein bisschen müde, als ich in die Redaktion kam. Sah da irgend so ein Gerät stehen auf meinem Platz und denk so, cool, Eismaschine. Und Judith sagt mir, nee, das ist eigentlich was total Langweiliges, ne?
2: Darf man es schon sagen?
0: Ja, verrat mal.
2: Ist ein Luftbefeuchter. Aber es sieht wirklich aus
0: könnt
2: wie so eine...
0: Könnt ihr euch angucken bei Instagram, das Gerät. Also könnte auch was ganz anderes sein. Mini-Terrarium wäre vielleicht auch eine Sache.
2: Ja, so ein paar Fische.
0: So eine kleine Vogelspinne oder so. Nicht?
2: Du willst, oh Gott.
0: Du willst die Fische. Na gut.
2: Ich möchte die Fische.
0: Dann machen wir ein Aquarium draus auch.
2: Oder gut. Ein Axolotl. Auch cool.
0: Oh. Ja. Da bin ich bei dir. Guck mal, wo man sowas herkriegt. Und wie man das auch artgerecht hält, weil das wollen wir natürlich auch richtig machen. Schauen wir aufs Welle-Niederrhein-Wetter. Es ist heute ziemlich wechselhaft bei maximal 16 Grad. Es gibt dann aber vor allem ab dem Vormittag auch schon mal trockenere Phasen. Kann zwar immer mal wieder anfangen zu regnen, aber wie gesagt, es hält sich dann später in Grenzen. Bei gerade so um die 10 Grad am Wasserturm in St. Tönis und am Hauptbahnhof in Krefeld. Auch morgen kann hier und da dann nochmal Regen runterkommen. Und jetzt der beste Verkehrsservice für den Niederrhein. A42 Dortmund Richtung Kamp-Lindfort zwischen Moers Nord und dem Kreuz Kamp-Lindfort. Da gibt es 1 Kilometer Stau und ihr verliert so um die 5 Minuten. Dann haben wir die A57 Nimwegen Richtung Krefeld zwischen Kamp-Lindfort und Moerskapellen. 4 Kilometer stockender Verkehr sind es da und 5 Minuten extra. A57 Nimwegen Richtung Köln zwischen Krefeld-Gartenstadt und Kreuz-Meerbusch. 6 Kilometer stockender Verkehr, da verliert ihr 5 bis 10 Minuten. AVB 288 von Duisburg aus in Richtung Krefeld, da verliert ihr um die 5 Minuten. Und auch auf der B288 zwischen Krefeld Zentrum und Düsseldorfer Straße sind es ebenfalls 5 Minuten on top. Blitzer gibt es einmal in Willich, Anrad auf der Brückenstraße in beide Richtungen, Krefeld auf der Rheinbabenstraße und auf der Tönisforster Straße hier auch in beide Richtungen. Danke an Jürgen, Ahmed und Burkhard fürs Melden. Solltet ihr sonst noch irgendwas sehen unterwegs, sagt Bescheid über die Welle Niederrhein Hotline, die 02151 50 60 70.
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0: mit Julia Rosendahl. Morgen.

0: Schönen guten Morgen an diesem Montag.
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0: Wir finanzieren euch heute gerne neue Gummistiefel, einen Regenponcho oder einfach beides. Absolut sinnvolle Investition bei dem wechselhaften Wetter aktuell hier bei uns am Niederrhein. Also geht's auch direkt rüber zu Hendrik Frost ins landesweite Geldregen-Studio.
2: Und meine erste Kandidatin heute Morgen hier im Geldregen ist Melanie. Guten Morgen.
3: Guten Morgen.
2: Ja, du klingst ganz happy, vielleicht auch über die Tatsache, also nicht nur, dass du hier im Geldregen stehst, sondern auch, dass du die Arbeit heute im Innendienst verrichten kannst und nicht raus musst in dieses uselige Wetter.
3: Auf jeden Fall. Am liebsten würde ich zu Hause bleiben und im Bett bleiben.
2: Ja, Moment mal. Das ist vielleicht Wunsch Nummer zwei. Also auch den kann ich nachvollziehen. Aber Wunsch Nummer eins ist doch viel größer.
3: Ja, erstmal im Geldregen gewinnen.
2: Ja, und damit vielleicht in den Urlaub fliegen?
3: Sehr, sehr gerne, ja. Einfach weg in die Sonne nach Mallorca.
2: Ah, der Klassiker. Da gibt's, also ich meine, für den Deutschen gibt es ja zwei verschiedene Mallorcas, muss man ja sagen. Entweder das Schöne oder den Ballermann.
3: Das Schöne.
2: Okay, Melanie, ja guck mal, dann klären wir mal gleich, wo es vielleicht für dich hingeht. Vorher schauen wir nach dem Finanziellen, hier kommt der Geldregen für dich.
1: 200 Euro.
3: Weiter.
1: 1.500 Euro.
3: Weiter.
1: 2.400 Euro.
3: Weiter.
1: 3.000 Euro.
3: Stopp.
2: Melanie, da kannst du dir aber eine richtig große Finca buchen.
3: Mega. Ja, geil. Ja.
2: Die gehören dir.
3: Danke.
2: Das war er, der erste Umschlag mit den versprochenen 3.000 Euro hier heute Morgen. Wir sind in der Finalwoche und wir machen genauso weiter. Auch jetzt in der neuen Runde garantierte 3.000 Euro ohne Blitz, aber mit euch. Ruft an und bewerbt euch hier.
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1: Mit Malte Albrecht, guten Morgen. In den Grundschulen wird wieder überprüft, wie fit die Viertklässler beim Lesen sind. Die neue IGLU-Studie startet. Bundesweit können etwa 4000 Grundschulkinder zeigen, was sie drauf haben. Thorsten Adolfs aus den Nachrichten. Wie genau läuft die Erhebung denn ab?
2: Ja, in ganz Deutschland nehmen 240 Grundschulklassen an der großen IGLU-Studie teil. Die Kinder lösen dabei verschiedene Aufgaben direkt am Tablet, um die Lesekompetenz unter Beweis zu stellen. Wichtig ist das deshalb, weil Lesen die absolute Grundlage für alles Weitere ist, vom Schulerfolg bis zum späteren Lebensweg. Die Experten schauen auf die Kinder, sie befragen aber auch Eltern und Lehrer, um ein genaues Bild der aktuellen Lernbedingungen zu bekommen. Es geht bei der Erhebung auch um die Frage, wie Kinder bestmöglich unterstützt werden können, damit alle den Anschluss finden und niemand auf der Strecke bleibt.
1: Bei der letzten IGLU-Studie vor 5 Jahren waren die Ergebnisse ja nicht so berauschend.
2: Das stimmt. Damals konnte jedes vierte Kind nicht richtig sinnerfassend lesen, was ein echtes Warnsignal war. Überprüft werden soll deshalb jetzt auch, ob die Strategien, die seitdem eingeführt wurden, etwas bringen. Verglichen wird auch die Lesekompetenz der deutschen Schüler mit denen im Ausland, denn die Studie findet in etwa 60 Ländern statt. So haben wir in Deutschland auch die Möglichkeit, von den Ländern zu lernen, in denen es mit dem Lesen bei den Viertklässlern besser klappt.
1: Danke, Thorsten. Und jetzt Nachrichten in der Zusammenfassung. US-Präsident Trump hat den Iran ultimativ zum Abschluss eines Abkommens aufgerufen. Die Uhr ticke und der Iran müsse sich besser schnell bewegen, sonst werde von dem Land nichts mehr übrig bleiben, schrieb Trump in seinem Online-Dienst Truth Social. Verdi-Chef Wernicke wirft Bundeskanzler Merz vor, für die Reformpläne der Regierung bisher keine Einigung mit den Gewerkschaften zu suchen. Unter den Vorgängern Merkel und Scholz habe es regelmäßig Austauschrunden im Kanzleramt gegeben, sagte Wernicke in der ARD. Nach einem Jahr Merz gäbe es erst jetzt im Juni ein Gespräch mit ihm. Nach mehr als 1,5 Jahren Bauzeit ist die Bahnstrecke zwischen Emmerich und Oberhausen wieder frei. Seit der Nacht fahren dort laut einem Bahnsprecher wieder Fern- und Güterzüge. Der Regionalverkehr soll ab morgen wieder regulär rollen. Die Strecke bleibt aber eine Großbaustelle, weil sie momentan für den internationalen Güterverkehr ausgebaut wird. Nach dem neuen Ebola-Ausbruch in Teilen Afrikas sieht Bundesgesundheitsministerin Wagen keinen Grund zur Sorge für Deutschland. Hierzulande sei das Risiko äußerst gering, sagte sie am Abend in der ARD. Eine weltweite Pandemie halte sie für fast ausgeschlossen. Die WHO hatte den internationalen Gesundheitsnotruf ausgerufen. Grund ist eine seltene Variante des Virus in der Demokratischen Republik Kongo und in Uganda. Laut Wagen dient der Alarm vor allem dazu, die Hilfe vor Ort besser zu koordinieren. Ebola überträgt sich durch den Kontakt mit Körperflüssigkeiten von Infizierten. Und das waren die Nachrichten mit Malte Albrecht.
3: Ist also wieder Zeit für den kurzen Blick aufs Welle Niederrhein Wetter. Ja, ganz so frisch ist es heute zum Glück nicht. Bis zu 16 Grad, die sind immerhin drin im Laufe des Tages. Noch sind wir aber bei so um die 10 Grad am Ostwall in Krefeld und am Kutor in Kempen. Kann auch immer mal wieder regnen. Nachher gibt es dann aber auch schon mal längere trockene Phasen. Und jetzt der beste Verkehrsservice für den Niederrhein. Ist einiges los im Moment, es staut sich gerade vor allem hier. A57 Köln Richtung Krefeld zwischen Bovard und Krefeld Zentrum. Da gibt es 5 Kilometer stockenden Verkehr, sind 5 bis 10 Minuten plus. A57 Nimwegen Richtung Köln zwischen Mörskapellen und dem Kreuz Meerbusch. 7 Kilometer stockender Verkehr, rechnet damit eine Viertelstunde extra. Auf B288 von Duisburg aus in Richtung Krefeld, da plant ihr am besten 5 bis 10 Minuten mehr ein. Und auf B509 zwischen Krefeld und Kempen sind es 5 Minuten, die oben drauf kommen. Blitzer gibt es einmal in Willig-Anrath auf der Brückenstraße in beide Richtungen, in Krefeld auf der Rheinbabenstraße und auf der Tönes-Forster-Straße hier auch in beide Richtungen. Danke an Jürgen, Achmed und Burkhardt fürs Melden. Und solltet ihr sonst noch irgendwas sehen, noch einen Blitzer oder ähnliches, sagt wie immer gern Bescheid. Per WhatsApp oder Telefon geht das, und zwar über die Welle Niederrhein Hotline, die 02151 50 60 70. Gute Fahrt.
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3: Mit Julia Rosendahl. Schönen guten Morgen. 3.000 Euro, die gibt es auch in dieser Runde Geldregen wieder bei uns zu holen. Und zwar garantiert. Genau wie dann in der nächsten Runde auch. 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

0: Das sieht draußen nicht so aus bei uns in Krefeld, Brücken oder Willich, aber wir steuern langsam auf den Juni zu.
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0: Melanie wollte heute Morgen eigentlich auch am liebsten einfach nur im Bett bleiben bei dem Wetter oder direkt in die Sonne fliegen. Und ich glaube, eins von beidem, das wird sie jetzt mit Sicherheit tun.
2: Ja, guten Morgen. Mein Name ist Melanie. Ich habe gerade die erste Runde in der Finalwoche beim Geldregen gewonnen. Es ist einfach so einfach. Macht mit und ruft an. 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
0: 3.000 Euro gab es gerade für sie. 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

0: Der Montagmorgen hier bei Welle Niederrhein mit Julia Rosendahl. Hallo zusammen. Und endlich gibt es ja Gewissheit. Rund 3 Wochen nach der gewonnenen Meisterschaft in der DEL 2 ist endlich klar, wie es für die Krefeld-Pinguine weitergehen soll. Adam van der Vliet aus dem Welle Niederrhein-Team, ne?
1: Ja, richtig. Der KIV hat den Lizenzantrag für den Aufstieg in die Penny DEL eingereicht.
0: Ja.
1: Und auch schon die Lizenzgebühr überwiesen. Das ist ja auch ein dicker Batzen, ne?
0: Mhm.
1: Und die Pinguine haben neben der sportlichen Qualifikation damit ja auch die Finanzierbarkeit des Aufstiegs geklärt. Gerade da gab es bis zuletzt einige Hürden, hat uns Geschäftsführer und Hauptgesellschafter per Shop erklärt.
2: Ja, die ganz großen Hürden sind natürlich einmal die Lizenzhinterlegung und dann auch die Realisierung des Haushaltsplans, um da genügend Geld zu finden, um dann auch die Chance zu haben, nach oben zu kommen.
1: Der Aufstieg ist jetzt eigentlich nur noch Formsache. Da fehlt jetzt noch die Bestätigung seitens der Ligagesellschaft.
0: Auf jeden Fall total verdient das alles. Der Aufstieg war ja schon ein hartes Stück Arbeit, können wir glaube ich schon sagen, ne?
1: Auf jeden Fall. Seit dem Abstieg 2022 hat der KIV kontinuierlich auf diesen Schritt hingearbeitet.
0: Mhm.
1: Auf dem Eis und auch hinter den Kulissen. Der Schritt aus der DEL 2 in die DEL ist eben gerade ein finanziell sehr großer. Und die Geschäftsführung der Pinguine wollte keine leichtfertige Entscheidung treffen. Von daher war klar, es müssen weitere Einnahmequellen her. Mit viel Unterstützung der Sponsoren und den Fans ist das jetzt auch gelungen. Und heute soll es auch noch Infos zu neuen Gesellschaftern geben, eventuell. Per Shop ist natürlich jetzt erstmal sehr, sehr glücklich, dass das alles geklappt hat.
2: Geil.
0: Besser hätte ich es auch nicht sagen können. Bleiben wir natürlich auch weiter für euch dran an der ganzen Sache hier bei Welle Niederrhein.

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0: einen schönen Montagmorgen mit uns von Welle Niederrhein, jetzt um 8:30.
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2: Mit Judith Deussen, schönen guten Morgen. Nach dem Vorfall mit dem ausgebrochenen Tiger bei Leipzig hat die Tierrechtsorganisation PETA strengere Regeln für die Haltung gefährlicher Wildtiere gefordert. Der Vorfall zeige erneut, dass die Haltung gefährlicher Wildtiere in Privathand oder in mobilen Betrieben nicht ausreichend sicher sei. Am Sonntag war nahe Leipzig ein Tiger aus einer privaten Anlage entkommen. Ein 73-Jähriger wurde schwer verletzt. Die Polizei erschoss das Tier später. Frauen sind in der Kommunalpolitik in Krefeld und dem Kreis Viersen weiter seltener vertreten als Männer. Das zeigen aktuelle Zahlen von Stadt und Kreis. Im Kreis Viersen liegt ihr Anteil derzeit bei 36%. In Krefeld kommen Frauen im Rat auf rund 31%. Nach der Kommunalwahl im vergangenen Jahr ist der Anteil von Frauen zwar in einzelnen Städten gestiegen, in vielen politischen Gremien bleiben sie aber weiter in der Minderheit. Ein ausgeglichenes Verhältnis zwischen Frauen und Männern gibt es damit weiter nicht. In Nettetal sieht's mit einer Frauenquote von 40% noch am besten aus. Eigentlich sollte es sich rund um die Anschlussstelle Krefeld-Oppum auf der A57 ab heute entspannen. Jetzt bleibt die Sperrung doch teilweise länger als geplant. Das hat die zuständige Autobahn GmbH mitgeteilt. Ab sofort ist demnach erstmal nur in Richtung Köln die Ausfahrt wieder frei. Lena Bauer, die Auffahrt in Richtung Nimwegen bleibt aber weiter dicht, ne?
3: Genau, der Grund sind aber in dem Fall keine Verzögerungen, sondern die Bauarbeiten sind laut Autobahn GmbH besser vorangekommen. Deswegen habe man entschieden, dass die Zufahrt bis Mitte Juli dicht bleibt, mit dem Ziel, in der Zeit können restliche Arbeiten stattfinden und Provisorien wie Baustellenüberfahrten zurückgebaut werden. Darin sieht die Autobahn GmbH den Vorteil, dass sie möglicherweise später auf längere Sperrungen verzichten kann. Hintergrund der Arbeiten ist der Ausbau der A57. Die soll laut der Pläne zwischen Krefeld-Oppum und dem Autobahn Kreuz Meerbusch auf 6 Spuren erweitert werden.
2: Ein Preis für ehrenamtliche Projekte, den verleiht die Stadt Nettetal ab jetzt wieder. Beim Heimatpreis werden Menschen, Vereine oder Initiativen ausgezeichnet, die sich für die Stadt engagiert haben. Insgesamt gibt es 3 Preise zu vergeben. Bewerben kann man sich bis Ende August. Seit 2019 verleiht die Stadt den Preis immer wieder. Unter den Gewinnern waren bereits die Flüchtlingshilfe in Nettetal oder auch das Theater unterm Dach. Den Link zum Bewerbungsformular und die weiteren Infos dazu findet ihr nochmal bei uns im Netz auf welleniederrhein.de und auch in unserer App. Und das waren die Nachrichten mit Judith Deussen.
0: Weißt du was? Anscheinend haben einige Leute da draußen genauso viel Fantasie wie ich. Ich hatte ja dieses neue Gerät bei uns hier in der Redaktion gepostet in unsere Insta-Story.
2: Ja.
0: Und ganz viele. Naja, nicht ganz viele, aber immerhin 9 Leute sagen auch, hey, das ist doch eine Eismaschine.
2: Ach, guck.
0: Ich sag jetzt mal nicht, wie viele dafür gestimmt haben, dass es ein Luftbefeuchter ist, weil das ist langweilig.
2: Ja, das ist langweilig, das stimmt.
0: Auch das Welle-Niederrhein-Wetter, das ist ein bisschen langweilig. Immer noch sehr grau und bewölkt, kann auch schon mal regnen. Später allerdings dann immer seltener, bis zu 16 Grad, die sind dann drin. Gerade haben wir noch so um die 11 Grad am Stadtwald in Krefeld und auch am Dewitzsee in Nettetal. Da war ich jetzt am Wochenende zum Beispiel ein bisschen wandern am See. Auch bei dem durchwachsenen Wetter ist es da gerade richtig schön. Da ist nämlich alles mega grün. Und jetzt der beste Verkehrsservice für den Niederrhein. Es ist immer noch einiges los bei uns. Das sind für euch die Staus ab 5 Minuten plus. A42 Dortmund Richtung Kamp-Lindfort zwischen Mörs Nord und dem Kreuz Kamp-Lindfort. Da gibt es 1 Kilometer Stau und ihr verliert um die 10 Minuten. A52 Romont Richtung Düsseldorf zwischen Mönchengladbach-Hart und Mönchengladbach-Nord. Da haben wir 1 Kilometer Stau und 5 bis 10 Minuten extra. A57 Nimwegen Richtung Köln zwischen Mörskapellen und dem Kreuz Meerbusch. 8 Kilometer stockender Verkehr rechnet damit 10 Minuten mehr. Und Blitzer, die gibt es auch noch für euch. Einer davon steht in Willig-Anrath-Aber Brückenstraße. In beide Richtungen wird da geblitzt. Und in Krefeld-Aber Rheinbabenstraße haben wir auch noch einen. Dankeschön an Jürgen und Ahmed fürs Melden. Solltet ihr sonst noch irgendwas sehen unterwegs, sagt gern Bescheid per WhatsApp oder Telefon über die Welle Niederrhein Hotline. Ist die 02151 50 60 70.
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0: Ich bin Julia Rosendahl. Hallo.

0: 3000 Euro. Die hauen wir hier ja den ganzen Morgen schon raus, noch bis 10 Uhr in jeder Runde.
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0: Melanie hat ja eben schon den Anfang gemacht und ihre 3000 Euro abgeholt. Jetzt ist aber jemand anderes dran und hat die Chance bei Hendrik Frost im landesweiten Geldregenstudio. Guten Morgen nochmal.
2: Ja, und dieses Guten Morgen, das reiche ich weiter an Sabrina. Guten Morgen.
3: Guten Morgen.
2: Sabrina, du hast einen ziemlich coolen Job. Ihr vertreibt nämlich so Saubermachmaschinen. Dieses Saubermach-Ding im Supermarkt, wo immer das Personal mit rumfährt, um dann zu wischen. Da kann man ja auch drauf sitzen.
3: Da kann man auch drauf sitzen und Rennen fahren, tatsächlich.
2: Habt ihr das mal gemacht in der Firma?
3: Ja.
2: Oh, nein, nicht wirklich. Wie schnell werden die denn?
3: Also, ja, nicht ganz so schnell. Ich denke mal 10 Stundenkilometer.
2: Ja, aber du hast gewonnen.
3: Nein.
2: Zweiter Platz. Sabrina, sehr gut. Ich merke schon, du hast gerne Spaß bei der Arbeit.
3: Ja.
2: Und dann machen wir jetzt auch was Spaß macht. Wir spielen nämlich Geldregen.
3: Ja.
2: Und hier ist er für dich. Viel Erfolg.
3: Danke.
1: 220 Euro.
3: Weiter.
1: 1600 Euro.
3: Weiter.
1: 2500 Euro.
3: Weiter.
1: 3000 Euro.
3: Stopp.
2: Sabrina?
3: Ja?
2: Das ist dein Preisgeld für den zweiten Platz beim Reinigungsmaschinenrennen.
3: Oh mein Gott, vielen Dank. Oh, ich werde wahnsinnig. Ah, danke.
2: Du bist gerade im Büro, deine Kollegen sind auch mit im Raum. Guck noch mal rüber, was sagen die? Mach mal den Lautsprecher an.
3: Warte, Sprecher ist an.
2: Hallo. Sabrina hat 3000 Euro gewonnen. Die gibt gleich erstmal ein Frühstück aus.
4: Ja, da bin ich ja mal gespannt. Da freue ich mich sehr drüber.
3: Frühstück für alle.
2: Ganz viel Spaß mit dem Geld.
3: Oh, herzlichen Dank.
2: 3000 Euro sind noch da. Die haben wir jetzt gerade rausgehauen. Und wir packen sie noch mal in die neue Runde Geldregen. Wir sind in der Finalwoche, nur noch diese Woche. Und ihr holt euch jetzt 3000 Euro.
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1: Mit Malte Albrecht. Guten Morgen. Am Landgericht Köln beginnt gleich ein vermutlich sehr emotionaler Prozess. Es geht um den schweren Unfall im vergangenen Sommer in Hürth. Ein Auto war an einer Ampel in eine Schülergruppe gerast. Eine Schülerin und ein Schulbegleiter kamen ums Leben. Der Autofahrer steht ab heute vor Gericht und muss sich unter anderem wegen fahrlässiger Tötung verantworten. Infos von Marc Weiß.
2: Der damals 20-jährige Mann war laut Anklage bei Rot über eine Ampel gerast und fuhr in eine Schülergruppe, die die Straße bei Grün überquerte. Die Kinder waren auf dem Weg zu einem Sportplatz. Bei dem Zusammenstoß wurden mehrere Kinder verletzt. Ein 10-jähriges Mädchen und ein 25-jähriger Schulbegleiter erlitten so schwere Verletzungen, dass sie am Unfallort noch wiederbelebt werden mussten, einige Tage später aber im Krankenhaus starben. Ob der Mann die rote Ampel übersehen hatte oder absichtlich darüber fuhr, ist nicht klar. In dem Auto fanden Ermittler später eine illegale Patrone. In der Wohnung des Mannes wurde Cannabis sichergestellt. Man ging damals davon aus, dass er mit Drogen handelte. Er soll außerdem wegen anderer Vergehen schon verurteilt gewesen sein. Genaue Details hierzu wurden aber nicht genannt, weil der Mann zum Zeitpunkt dieser Taten offenbar unter das Jugendstrafrecht fiel. Der Unfall in Hürth hatte weit über Hürth hinaus für Entsetzen und große Trauer gesorgt. Immer wieder gab es Gedenkfeiern für die jungen Opfer, teilweise auch ganz spontan organisiert.
1: Und jetzt weitere Nachrichten in Kurzform. Die Finanzminister der führenden westlichen Industriestaaten G7 beraten ab heute in Paris über die wirtschaftlichen Auswirkungen des Irankriegs und der Blockade der Straße von Hormus. Aus Deutschland ist Bundesfinanzminister Klingbeil angereist. Bei den Gesprächen geht es bis morgen unter anderem auch um Ungleichgewichte im Welthandel und die Versorgung mit kritischen Rohstoffen. CSU-Chef Söder ist gegen eine Erhöhung der Mehrwertsteuer. Höhere Steuern seien in Zeiten hoher Inflation kein gutes Signal, sagte Söder am Abend in der ARD. Um das geplante Reformpaket der schwarz-roten Koalition zu finanzieren, zeigte sich Söder stattdessen offen für pauschale Kürzungen bei Subventionen. Nordkorea will seine Grenze zu Südkorea massiv verstärken. Nach Angaben von Staatsmedien hat Machthaber Kim Jong-un das Militär angewiesen, die Frontlinie in eine uneinnehmbare Festung zu verwandeln. Im März hatte er Südkorea als den am meisten feindlich gesinnten Staat gegenüber Nordkorea bezeichnet. Wie gut können unsere Kinder lesen? Das soll ab heute die neue IGLO-Studie herausfinden. Deutschlandweit testen Forscher dafür rund 4000 Viertklässler. Die Kinder lösen verschiedene Aufgaben direkt am Tablet, um ihre Lesekompetenz unter Beweis zu stellen. Die letzte Studie vor 5 Jahren hatte für Aufsehen gesorgt. Jeder 4. Viertklässler konnte demnach nicht richtig und sinnerfassend lesen. Und das waren die Nachrichten mit Malte Albrecht.
3: Checken wir also nochmal das Welle Niederrhein-Wetter. Die Wolken, die sind heute auf jeden Fall ziemlich hartnäckig. Hier und da kann auch schon mal Regen runterkommen bei maximal 16 Grad, die wir im Laufe des Tages noch bekommen können. Noch sind wir allerdings bei so um die 11 Grad am Freilichtmuseum in Grefrath und am Hülserberg in Krefeld. Und jetzt der beste Verkehrsservice für den Niederrhein. A42 Dortmund Richtung Kamp-Lindfort. Zwischen Moers Nord und Kreuz Kamp-Lindfort, da haben wir 1 Kilometer Stau und ihr verliert um die 5 Minuten. A57 Nimwegen Richtung Köln. Zwischen Moerskapellen und dem Kreuz Meerbusch 5 Kilometer stockender Verkehr, rechnet damit 10 Minuten mehr. Ein Blitzer, der steht außerdem gerade in Billig-Anrath auf der Brückenstraße und blitzt in beide Richtungen. Vielen Dank an Jürgen fürs Melden. Und sagt auch ihr gern Bescheid, falls ihr sonst noch irgendwas seht unterwegs. Per WhatsApp oder Telefon geht das über die Welle Niederrhein-Hotline. Also die 02151 50 60 70. Gute Fahrt.
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3: Mit Julia Rosendahl, hallo. 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

0: 1000 Euro, die sind jetzt auch in dieser Runde Geldregen noch drin. 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

0: Die Krefeld-Pinguine steigen auf in die DEL. Diese Nachricht hat ja jetzt übers Wochenende nicht nur in Krefeld für ziemlich große Freude gesorgt. Auch außerhalb hat man richtig Bock auf unsere Pinguine. Und sei es nur für so ein gutes Derby in Köln zum Beispiel. So geht es auch dem Kollegen Paul Rosenau von Radio Köln, hat er uns von Welle Niederrhein jetzt gesagt.
1: Ja, liebe Grüße aus Köln. Hat mich total gefreut, als ich gehört habe, dass die Pinguine nächstes Jahr dann doch dabei sind. Das waren immer richtig, richtig coole Spiele hier gegen Köln in der Lanxess Arena. Da freue ich mich mega drauf. Das sind tolle Duelle. Schön, dass ihr dabei seid. Das wird eine richtig gute Saison. Ich freue mich, euch wieder in der Arena zu sehen.
0: Und wir uns erst. Julia Rosendahl ist hier. Also lieben Gruß nach Kölle von uns hier bei Welle Niederrhein.

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0: Das ist der Montagmorgen hier bei Welle Niederrhein um jetzt 9:30.
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2: Mit Judith Deussen, schönen guten Morgen. Bundesgesundheitsministerin Nina Wagen sieht nach dem schweren Ebola-Ausbruch in der Demokratischen Republik Kongo derzeit keinen Handlungsbedarf in Deutschland. In der Bundesrepublik ist das Risiko als äußerst gering einzuschätzen, sagte die CDU-Politikerin im ARD-Bericht aus Berlin. Frauen sind in Krefeld und im Kreis Viersen in der Kommunalpolitik weiterhin unterrepräsentiert. Das zeigen jetzt aktuelle Zahlen. Zwar ist ihr Anteil nach der Kommunalwahl im vergangenen Jahr in einzelnen Städten gestiegen, in vielen politischen Gremien bleiben sie aber in der Minderheit. Luisa Lörs mit weiteren Infos dazu.
3: Im Kreis Viersen liegt der Frauenanteil aktuell bei 36, in Krefeld im Rat bei rund 31%. Besonders niedrig ist er in Brüggen und Kempten mit gut 20%, am höchsten in Nettetal mit etwas über 40. In Krefeld zeigt sich außerdem, Frauen sind vor allem in Ausschüssen wie zu Jugend, Familie, Soziales oder Kultur stärker vertreten. In Finanzen, Planung, Verwaltung oder Sport sind sie dagegen deutlich seltener zu finden. Als Gründe nennen Stadt und Kreis vor allem die schwierige Vereinbarkeit von Familie und Beruf, männlich geprägte Parteistrukturen und die Tatsache, dass viele Frauen vor einer Parteimitgliedschaft zurückschrecken.
2: In Nettetal und Brüggen gibt es bald gemeinsame mobile Blitzerkontrollen. Die beiden Kommunen arbeiten bei der Geschwindigkeitsüberwachung in Zukunft zusammen. Darauf weist die Stadtverwaltung Nettetal hin. Die entsprechende Vereinbarung tritt zum 1. Juli in Kraft. Ziel sei mehr Verkehrssicherheit, vor allem an Stellen, wo oft zu schnell gefahren wird. Dadurch könnten beide Kommunen flexibler auf Tempoverstöße reagieren, heißt es. Der KFC Uerdingen bleibt in der Fußball-Oberliga obendran. Gegen den ersten FC Kleve gab es gestern aber nur ein 1:1, im Aufstiegsrennen eigentlich zu wenig. Uerdingen ist aktuell Dritter. Weiter geht's dann am Freitagabend um 19 Uhr beim TSV Meerbusch. Borussia Mönchengladbach hat die Bundesliga-Saison dagegen mit einem klaren 4:0 gegen Hoffenheim beendet und steht auf Platz 12. Nächstes Pflichtspiel ist Mittwoch dann im DFB-Pokal gegen Spelle Fennhaus. Außerdem gibt es beim SC St. Tönes Grund zur Freude. Als Finalgegner im Niederrhein-Pokal zieht der Verein am Samstag in die erste Hauptrunde des DFB-Pokals ein. Und das waren die Nachrichten mit Judith Deussen. 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
0: Schauen wir nochmal aufs Welle-Niederrhein-Wetter. Da sind auf jeden Fall so einige Wolken am Himmel. Hier und da kann auch nochmal Regen runterkommen bei maximal 16 Grad. Aktuell ist es aber noch ein bisschen frischer, so um die 11 Grad. Die haben wir am Elfrather See in Krefeld und an der Burg Brüggen. Auch morgen ist es dann wieder eher durchwachsen und auch nicht wirklich wärmer als heute. Und jetzt der beste Verkehrsservice für den Niederrhein. A57 Köln Richtung Krefeld. Zwischen dem Kreuz Meerbusch und Krefeld Zentrum haben wir 1 Kilometer stockenden Verkehr. Ihr verliert also 2 bis 3 Minuten etwa. A57 nimmt wegen Richtung Köln. Zwischen Mörskapellen und dem Kreuz Meerbusch 8 Kilometer stockender Verkehr sind um die 10 Minuten plus. Auf A9 zwischen Krefeld Fichtenhain und St. Tönisser Straße, da sind es etwa 5 Minuten, mit denen ihr mehr rechnen müsst. Sagt außerdem wie immer gern Bescheid, falls ihr sonst noch irgendwas seht auf den Straßen, Blitzer zum Beispiel. Das geht per WhatsApp oder Telefon über die Welle Niederrhein Hotline, also die 02151 50 60 70.
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0: Mit Julia Rosendahl, schönen guten Morgen.
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0: gleich 9:45 haben wir, also darf sich hier gleich hoffentlich wieder jemand freuen.
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0: Hendrik Frost im landesweiten Geldregenstudio will jedenfalls noch ein bisschen Kohle loswerden für den nächsten Urlaub, den neuen Esstisch oder was auch immer ihr gerade gut gebrauchen könnt.
2: Ja, und ich habe ein kleines bisschen ein schlechtes Gewissen, weil ich halte jetzt Malte davon ab, ins Fitnessstudio zu fahren zum Sport. War richtig, oder?
3: Ja, hi, guten Morgen. Nicht so ganz. Ich fahre zwar hin ins Filmstudio, aber ich gehe nur in die Sauna. Ich habe heute nur Bock auf Sauna.
2: Aber nächstes Mal dann wieder Sport machen.
3: Ja, unbedingt, natürlich.
2: Für die Sommerfigur.
3: Genau. Für das Freibad.
2: Genau, wo wir gerade beim Thema Sommerfigur sind, euer Garten müsste auch noch eine Sommerfigur machen. Da steht einiges an, hast du mir gerade schon verraten.
3: Aber hallo, der hat noch richtig Winterspeck. Überall noch Efeu und ganz viel zu tun. Der braucht ganz viel Liebe.
2: Malte, lass uns drum kümmern. Hier kommt dein Geldregen.
3: Sehr gut.
1: 250 Euro.
3: Weiter.
1: 1500 Euro.
3: Weiter.
1: 2500 Euro.
3: Weiter.
1: 3000 Euro.
3: Stopp.
2: Malte, kleine Frage.
3: Yes.
2: Bist du jetzt schon ins Schwitzen gekommen? Dann könntest du dir die Sauna
3: schon,
2: sparen.
3: Ja, auf jeden Fall.
2: Dann spar dir die Sauna.
3: Yes!
2: 3000 Euro für dich und deinen Garten.
3: Yes!

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10:50. Es war ein kurzes Vergnügen für mich. Ich bin schon wieder raus für diese Woche hier bei Welle Niederrhein. Meine Kollegen, die sind aber weiter für euch da. Ab heute Nachmittag zum Beispiel die Kollegin Sabrina Kehren. Ich bin Julia Rosendahl. Also bis dann.

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11: Hallo, Hendrik Forst hier im landesweiten Geldregenstudio und das ist Malte.
12: 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Macht es viel Spaß, ist der Hammer.
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13: 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Und jetzt zurück zu den Hits.

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1: Mit Malte Albrecht und guten Morgen. Der Katastrophenschutz in Deutschland soll fit für die Zukunft gemacht werden. Die Bundesregierung plant dazu ein massives Investitionsprogramm. Innenminister Dobrindt will 10 Milliarden Euro bereitstellen. Thorsten Adolfs hat mehr zum Thema.
2: Nach Informationen der Bild soll das Geld in ein umfangreiches Aufrüstungspaket für den Bevölkerungsschutz fließen. Das heißt, bis 2029 sollen nicht nur 1000 moderne Spezialfahrzeuge angeschafft werden, sondern auch neue Feldbetten und es soll eine medizinische Taskforce an 50 Standorten geben. Außerdem wollen die Behörden sämtliche Schutzräume wie Bunker oder Tiefgaragen digital erfassen, damit wir die nächsten Zufluchtsorte direkt in der Warn-App Nina auf dem Smartphone sehen können. Und es soll eine neue Stabsstelle geschaffen werden. Sie soll im Ernstfall die Zusammenarbeit zwischen dem Zivilschutz und der Bundeswehr koordinieren, um bei Gefahrenlagen besser reagieren zu können. Die Investitionen in diesem Bereich sind dringend notwendig, weil die Ausstattung vieler Helfer völlig veraltet ist. Der Präsident des Deutschen Roten Kreuzes Gröhe hatte in der SZ kritisiert, dass Ehrenamtliche teilweise noch mit Material arbeiten würden, das schon deren Großeltern benutzt hätten. Das Rote Kreuz und auch die Johanniter fordern deshalb einen echten Kraftakt, um die Ausrüstung dauerhaft zu modernisieren. Sie sagen, es muss massiv in die Strukturen investiert werden, damit die Helfer vor Ort auch gut arbeiten können.
1: Und jetzt weitere Nachrichten im Überblick. Auch im März ist die Zahl der Baugenehmigungen in Deutschland weiter gestiegen. Es wurden knapp 22.000 Wohnungen in alten und neuen Gebäuden genehmigt. Das sind laut Statistischem Bundesamt 11,5% mehr als im Vorjahresmonat. Damit schwächte sich der Aufwärtstrend allerdings etwas ab. Die Bundestagsabgeordneten müssen wohl auf die automatische Diätenerhöhung um 500 Euro in diesem Jahr verzichten. Der erste parlamentarische Geschäftsführer der Unionsfraktion, Bilger, sagte bei NTV, man sei sich mit der SPD einig. Angesichts der Belastungen durch anstehende Reformen sei es richtig, dass auch die Politiker einen Beitrag leisten. In Ahlen im Kreis Warendorf haben unbekannte Chemikalien für einen Großeinsatz der Feuerwehr gesorgt. In einer Halle waren Behälter mit unklaren Stoffen entdeckt worden. Spezialkräfte rückten an. Eine analytische Taskforce untersucht jetzt die chemischen Proben. Nach ersten Erkenntnissen bestand außerhalb der Halle keine Gefahr für die Bevölkerung. In der Demokratischen Republik Kongo breitet sich das Ebola-Virus weiter aus und Deutschland steht für Hilfe bereit. Noch gäbe es keine offizielle Bitte aus dem Land, sagte Bundesgesundheitsministerin Wagen dem RBB. Deutschland sei aber auf jeden Fall vorbereitet. Das Robert-Koch-Institut könne genauso helfen wie das Bernhard-Nocht-Institut für Tropenmedizin. Beide könnten mobile Labore und Personal in die Ebola-Gebiete schicken, sagte Wagen. Wichtig sei außerdem, die Menschen vor Ort aufzuklären, wie sie sich vor einer Ansteckung schützen können. In der Demokratischen Republik Kongo sind bisher fast 90 Menschen durch den aktuellen Ebola-Ausbruch gestorben. Und das waren die Nachrichten mit Malte Albrecht.
3: Das ist ein sehr wechselhafter Tag heute. Es kommt einiges an Regen runter. Später lockert es aber auch mal auf. Temperaturen kommen nur auf 14 Grad heute. Die Nacht bleibt trocken. Es wird frisch. 7 bis 3 Grad kriegen wir. Und morgen starten wir dann erstmal freundlich. Später sind dann einige Wolken unterwegs. Ab Mitte der Woche wird es dann deutlich wärmer. Und dann ist auch mal wieder mehr Sonne unterwegs. Wir schauen mal auf die Straßen. Hier kommt alles ab 20 Minuten Wartezeit. A2 Dortmund Richtung Oberhausen zwischen Bottrop und Kreuz Oberhausen 6 Kilometer. Da braucht ihr gut 20 Minuten länger. Die A4 Köln Richtung Aachen zwischen dem Dreieck Köln-Heumau und Köln-Eiffelturm 9 Kilometer. Auch hier gut 20 Minuten. A40 Essen Richtung Dortmund zwischen Dreieck Bochum-West und Bochum-Harpen 5 Kilometer, knapp 20 Minuten. A40 Essen Richtung Duisburg zwischen Mülheim-Stürum und Kreuz-Kaiserberg 3 Kilometer. Gut 20 Minuten kommen wir oben drauf und die A44 Dortmund Richtung Kassel, zwischen Kreuz Wünnenberg-Haaren und Marsberg 5 Kilometer Stau, knapp 20 Minuten braucht ihr da länger. Kommt gut durch.
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3: Claudia Löhrs hier, hallo zusammen. So, lass mal kurz sortieren. Das ist wieder so eine 5-Tage-Woche, aber wir marschieren ja Richtung Pfingstwochenende. Das Wetter entwickelt sich auch allmählich im Laufe der Woche und ich habe hier für euch 15.000 Euro im Geldregen. Garantiert in dieser oder in einer der nächsten beiden Runden. Also gerne bewerben. Die Geldregen-Hotline, das ist die 01379635000. Jeder Anruf kostet 50 Cent. Mitmachen.
4: Schönen Sonntagvormittag wünsche ich euch. Wir starten in diesem Vormittag mit Ed Sheeran
3: und Castle on the Hill. Ich bin
4: Vera Körber. Macht es euch schön, auch wenn es draußen wirklich urselig ist.
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0: lives alone. Ed Sheeran ist es für euren Montagvormittag.
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0: Ja, es ist ja Finalwoche und wir haben da jemanden, der euch was zu sagen hat.
2: Hi, hier ist der Malte, guten Morgen. Ich kann euch nur empfehlen, steht euch in den Regen und lasst euch voll mit Silber und Gold beregnen. Ich habe heute Morgen 3000 Euro im Geldregen gewonnen und besser habe ich schon lange nicht mehr geduscht. Was ist viel Spaß, ist der Hammer.
0: Und Malte ist echt der Knaller, aber okay, 3000 Euro ist ja auch mal ein Stiefel. Was würdet ihr denn heute sagen, wenn ihr das hier hört?
1: 15.000 Euro garantiert.
0: So nämlich, in dieser oder in einer der nächsten beiden Runden sind 15.000 Euro garantiert. So gerne bewerben. Landesweite Geldregen-Hotline, das ist die 01379. 15.000, jeder Anruf kostet 50 Cent. Mitmachen könnte. Ja, 15.000 Euro.
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0: Taylor Swift var der. Also die mal live zu sehen, das ist ja für viele wirklich ein absoluter Traum. Aber überhaupt an Tickets für eins ihrer Konzerte zu kommen, das ist ja... Komm, vergiss es einfach. Vor allem bezahlen kannst du die dann ja in der Regel auch nicht. Das ist ja heutzutage bei vielen großen Künstlern so. Zum einen sind die Tickets super schnell ausverkauft und dann sind die natürlich auch so teuer. Keine Ahnung, irgend sowas im dreistelligen Bereich ja mindestens. Und das ärgert nicht nur die Fans, sondern auch die Musiker. Ihr habt wahrscheinlich mitbekommen, da ist ja jetzt ein offener Brief an die Bundesregierung rausgegangen. Von einigen großen deutschen Künstlern. Campino zum Beispiel hat unterschrieben von den Toten Hosen. Nina Tschuber, die Ärzte. Sie alle fordern schärfere Regeln gegen Wucherpreise beim Wiederverkauf von Tickets. Wie macht ihr das denn eigentlich, wenn ihr zu einem Konzert wollt? Habt ihr Tipps, wie man an bezahlbare Tickets kommt?
1: Die kleineren Veranstaltungen, wo man irgendwie für entweder eine Spende oder so einen Mindestbetrag reinkommt.
2: Also ich kaufe meine Tickets meist bei Eventim. Und wenn ich mich kurzfristig entscheide, gibt es auch über Eventim den Fansale.
3: Es gibt manchmal so Angebote durch irgendwelche Verträge. Da gibt es dann immer so ein paar Prozente auf Tickets. Man muss dann immer ein bisschen die Augen aufhalten.
4: Also ich kaufe immer bei eBay Kleinanzeigen. Ich hole wirklich selten direkt beim Verkäufer oder so.
5: Ich würde einfach nur sagen, bei verschiedenen Anbietern von Tickets einfach vergleichen. Manchmal differenzieren die da ja dann schon noch mal ein paar Euro. Ist natürlich nicht die Welt, aber ein Euro haben oder nicht haben, ist die Frage.
6: Im Bekanntenkreis nachfragen, das funktioniert meistens am besten.

0: immer weiter im Bekanntenkreis. Sie Schwarmintelligenz fragen, dann tun sich meistens ganz viele Türen auf.
1: Ah ja. Vitamin B hilft natürlich immer. Aber besser wäre es natürlich, wenn es gar nicht nötig wäre und ihr halt auch einfach so an bezahlbare Tickets kommen würdet. Wir werden das weiter für euch verfolgen.
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4: Wisst ihr, wer das mit den Eisheiligen erfunden hat? Menschen, die Smalltalk mögen. Ja, kennen wir doch alle. Stehst du im Büro an der Kaffeemaschine, kommt die Annette aus der Buchhaltung, mit der du noch nie gesprochen hast. Das kann an ihren ganzen Pullis mit den Katzenmotiven liegen, vielleicht aber auch einfach so. Und du weißt nicht, was du sagen sollst. Und dann kommt sowas wie Wetter, oder? Ja, soll ja erstmal so bleiben. Das ist Profi-Smalltalk, Freunde. Und wer solche Gespräche schon mag, der kommt jetzt richtig auf seine Kosten. Nachts ist aber kalt, oder? Ja, Eisheiligen, das kommt vor. Mit solchen raffinierten Details wird aus unserem täglich gleichen Gesprächsgulasch ein würziger Smalltalk-Eintopf mit Wursteinlage. Wusstet ihr eigentlich, dass die Eisheiligen alle so feine lateinische Namen haben? Bis auf die letzte. Die heißt Kalte Sophie. Ja, klingt irgendwie nach einer Nachspeise aus der DDR. Und immer dran denken, es gibt schlechtes Wetter und schlechte Kleidung.
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0: Es ist 10:30.
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0: Mit Judith Deussen. Schönen guten Tag. Auch in diesem Jahr stehen in Krefeld wieder Fördergelder für Projekte zum Kinderschutz bereit. Wie die Stadtverwaltung mitteilt, vergibt das Netzwerk Kinderschutz dafür insgesamt 50.000 Euro aus Landesmitteln. Organisationen aus der Kinder- und Jugendhilfe sowie Mitglieder des Netzwerks können bis Anfang Dezember Anträge stellen. Pro Projekt sind bis zu 5.000 Euro möglich. Gefördert werden zum Beispiel Informationsangebote, Präventions- und Interventionsprojekte sowie Fortbildungen. Personalkosten sind dafür ausgeschlossen. Das Krefelder Netzwerk Kinderschutz besteht seit knapp 2 Jahren und geht auf das Landeskinderschutzgesetz NRW zurück. Ein Preis für ehrenamtliche Projekte. Den verleiht die Stadt Nettetal ab jetzt wieder. Beim Heimatpreis werden Menschen, Vereine oder Initiativen ausgezeichnet, die sich für die Stadt engagiert haben. Insgesamt gibt es 3 Preise zu vergeben. Bewerben kann man sich bis Ende August. Seit 2019 verleiht die Stadt den Preis immer wieder. Unter den Gewinnern waren bereits die Flüchtlingshilfe in Nettetal oder das Theater unterm Dach. Den Link zum Bewerbungsformular und weitere Infos findet ihr bei uns im Netz auf welleniederrhein.de und in unserer App. Und das waren die Nachrichten mit Judith Deussen. Wettertechnisch wird es heute leider kein Highlight. Jetzt zu Beginn sind noch viele Wolken unterwegs. Auch immer wieder Regengüsse sind möglich. Richtung Nachmittag soll es dann was besser werden. Zumindest lockert sich dann die Wolkendecke ein wenig auf. Aber Regen und sogar auch Gewitter sind weiter möglich bei maximal 15 Grad. Morgen bleibt es dann weiter durchwachsen. Erst mit ein wenig Sonne, dann kommen aber auch wieder einige Wolken dazu. Auch Regen kann immer mal wieder runterkommen und die Temperaturen erreichen maximal 17 Grad.
2: Wir schauen mal auf die Straßen. Hier kommt alles ab 20 Minuten Wartezeit. A2 Dortmund Richtung Oberhausen zwischen Bottrop und Kreuz Oberhausen 6 Kilometer. Da braucht ihr gut 20 Minuten länger. Die A4 Köln Richtung Aachen zwischen dem Dreieck Köln-Heumer und Köln-Eiffelturm 9 Kilometer. Auch hier gut 20 Minuten. A40 Essen Richtung Dortmund zwischen Dreieck Bochum-West und Bochum-Harpen 5 Kilometer, knapp 20 Minuten. A40 Essen Richtung Duisburg zwischen Mülheim-Stürum und Kreuz-Kaiserberg 3 Kilometer. Gut 20 Minuten kommen hier oben drauf und die A44 Dortmund Richtung Kassel zwischen Kreuz Wünnenberg-Haren und Marsberg 5 Kilometer Stau, knapp 20 Minuten braucht ihr da länger. Kommt gut durch.
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2: Claudia Löß hier, hallo zusammen. Alle Farben spiele ich euch gleich mit dem aktuellen Song Baby Goodbye.
3: Da habt ihr euch schon überlegt, was ihr heute bei dem tollen Wetter so anstellt.
2: Allerdings hier nicht am Ballermann und so, ne?
3: Ist, ja,
2: also da trefft ihr die
3: man
2: auf jeden Fall
3: keine
2: nicht.
3: Ausrede
2: das ist Colby
3: um
2: Calais,
3: nicht vor
2: euch einen schönen Montag. Hallo.
3: Man kann einfach rumhängen, den ganzen Tag, ohne schlechtes Gewissen. Und das geht mit Musik ja auch ein bisschen besser, ne? Ich bin Vera Körber, habt einen schönen Sonntag mit uns. Das hier ist Bubbly.

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0: Pet Shop Boys, Go West. Wir sind sozusagen auf die Zielgerade abgebogen.
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0: Ja, wir kommen in der Finalwoche. Also die Geldregenüberweisungen gehen nur noch in dieser Woche direkt auf euer Konto, falls ihr vorher natürlich was mitgenommen habt, bei Henrik Frost im landesweiten Geldregenstudio.
2: Am Telefon ist unsere Finalwochen-Kerstin. Hallo Kerstin.
3: Hallihallö.
2: Genau, du willst auch noch mal ein bisschen Kohle hier abstauben und du bist nicht nur Finalwochen-Kerstin, sondern auch Urlaubs-Kerstin. Ich habe dich wirklich im Urlaub erwischt am Telefon jetzt.
3: Ja, korrekt. Ich bin mir ein paar freie Tage.
2: Das heißt, wo bist du?
3: Zu Hause, Balkonien, aber ja, gut. Da kann man ja auch viel machen. Ich hoffe auf ein bisschen besseres Wetter, dass ich auch den Balkon schick machen kann. Da sind noch ein paar Balkonkästen, die müssen neu bepflanzt werden.
2: Kerstin, dann schauen wir mal, was du hier rausholst aus dem Geldregen. Ich drück dir die Daumen. Viel Spaß.
3: Danke.
1: 200 Euro.
3: Weiter.
1: 650 Euro.
3: Weiter.
1: 1000 Euro.
3: Stopp.
2: Kerstin, für 1000 Euro kriegst du auf jeden Fall Blumenerde. Blumen bekommst du auch und dann wahrscheinlich auch noch einen schönen Schaukelstuhl für deinen Balkon.
3: Ja, da hoffe ich mal drauf.
2: Vielen das sind 1000 Dank. Euro für dich.
3: Das freut unglaublich. Dankeschön. Danke.
2: Kerstin bastelt sich also ein Urlaubsparadies auf dem Balkon. Was würdet ihr mit, sagen wir mal, 15.000 Euro machen? Die haben wir drin hier im Geldregen. Entweder jetzt in dieser neuen Runde oder in der Runde danach. 15.000 Euro. Mir wird da so einiges einfallen. Euch auch?
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1: Mit Malte Albrecht, guten Tag. Da braut sich etwas zusammen. Die Gewerkschaft Verdi droht der Regierung offen mit Protesten. Es geht um Ängste vor einem drohenden Sozialabbau und weniger Rechte für Arbeitnehmer. Thorsten Adolfs aus dem News-Team, Verdi-Chef Wernicke, ist sauer.
2: Ja, und er hat in der ARD auch ganz klar gesagt, wofür ihn die roten Linien verlaufen. Die Gewerkschaft will sich beim 8-Stunden-Tag nicht reinreden lassen und sie wehrt sich mit Händen und Füßen gegen eine Rente mit mehr als 67 Jahren oder ein niedrigeres Rentenniveau. Wernicke sagt, bei solchen Themen höre für ihn der Spaß auf, weil es direkt an die Substanz der Beschäftigten gehe. Statt bei den Menschen zu sparen, fordert die Gewerkschaft, die betriebliche Altersvorsorge endlich vernünftig auszubauen, damit wir alle im Alter besser dastehen.
1: Wie steht es denn generell um das Verhältnis zwischen Verdi und Bundeskanzler Merz? Ist da überhaupt ein Dialog möglich?
2: Im Moment sieht es eher mau aus. Verdi-Chef Wernicke hat sich auch Merz vorgeknüpft und ihn scharf kritisiert. Er habe das Gefühl, dass der Kanzler gar kein echtes Interesse an einer gemeinsamen Lösung habe und auch nicht wirklich einen Konsens mit den Gewerkschaften suche. Wernicke begründet das auch und sagt, Merz habe erst nach einem ganzen Jahr im Amt Gewerkschaften und Arbeitgeber mal an einen Tisch geholt. Früher unter Merkel und Scholz sei das ganz anders gelaufen. Dass die Stimmung zwischen Regierung und Arbeitnehmervertretern gerade ziemlich im Keller ist, hat man auch vergangene Woche beim DGB-Kongress gesehen. Da war Merz während seiner Rede ausgepfiffen worden.
1: Dankeschön, Thorsten. Und jetzt Nachrichten kurz und kompakt. Der Expertenrat für Klimafragen kritisiert die Klimapolitik der Bundesregierung. Die Treibhausgasemissionen in Deutschland seien zwar im letzten Jahr leicht um 0,1% gesunken, heißt es in einem neuen Gutachten. Die Erwartungen für die nächsten Jahre seien aber zu optimistisch. Ab 2030 werde Deutschland seine Klimaziele deshalb wahrscheinlich deutlich verfehlen. SPD-Fraktionschef Mirsch fordert in der Debatte um Steuerreformen weiter eine stärkere Belastung von Menschen mit höheren Einkommen. Über Reichensteuer und Spitzensteuersatz müsse gesprochen werden, sagte Mirsch in der ARD. Im Gegenzug müssten vor allem niedrigere Einkommen nennenswert entlastet werden. Deutschland gehört beim Schutz von Kindern vor sexueller Gewalt zu den Top 3 weltweit. Laut einer Studie der englischen Denkfabrik Economist Impact sind nur Australien und Großbritannien besser. Besonders bei Hilfen für betroffene Kinder schneidet Deutschland sehr gut ab. Der Veggie-Boom hat in Deutschland offenbar etwas nachgelassen. Die Produktion von veganen oder vegetarischen Fleischalternativen ist zum ersten Mal seit langem zurückgegangen. Das meldet das Statistische Bundesamt. Demnach wurden im vergangenen Jahr knapp 125.000 Tonnen Fleischersatzprodukte hergestellt und damit 1,2% weniger als im Jahr davor. Das ist aber immer noch mehr als doppelt so viel wie vor 6 Jahren. Auch wenn Alternativprodukte wie Veggie-Schnitzel oder Tofu-Wurst bei den Verbrauchern sehr beliebt sind, gemessen am Fleischmarkt sind sie eher eine Nische. Demnach fiel die Fleischproduktion letztes Jahr 70 Mal größer aus als die pflanzliche. Und das waren die Nachrichten mit Malte Albrecht.
3: Heute noch mal einigermaßen frisch bei 14 Grad. Wärmer wird es nicht. Dazu einiges an Regen. Zum Nachmittag hin wird es dann trockener und freundlicher. Die Nacht bleibt klar. Dann geht es noch mal bergab mit den Temperaturen auf 3 bis 7 Grad. Morgen kommen wir dann bei einem Sonne-Wolken-Mix schon auf 17 Grad. Ab Mittwoch geht es dann bergauf mit den Temperaturen. Dann wird es auch wieder freundlicher. Wir schauen mal auf die Autobahnen. Gut 10 Minuten länger dauert es auf diesen Strecken. A1 Köln Richtung Dortmund zwischen Wuppertal-Langerfeld und Volmarstein 6 Kilometer. Da kommen gut 10 Minuten obendrauf. A2 Dortmund Richtung Oberhausen zwischen Bottrop und Kreuz Oberhausen 6 Kilometer Stau. Hier 25 Minuten on top. A40 Fälle Richtung Essen zwischen Duisburg-Homberg und Kreuz-Kaiserberg 3 Kilometer Viertelstunde. A40 Dortmund Richtung Essen zwischen Dortmund-Dorstfeld und Dortmund-Klei 1 Kilometer Stau. Für den braucht ihr eine Viertelstunde länger. Und die A44 Dortmund Richtung Kassel zwischen Kreuz Dortmund-Unna und Kreuz Werl 5 Kilometer Stau, 12 Minuten on top. Kommt gut durch.
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3: Claudia Löhrs hier, hallo zusammen. In Deutschland gab es am Wochenende die erste deutsche Meisterschaft im Bäume umarmen. In Niedersachsen war das. Wie kreativ und innig kann man einen Baum umarmen? Das war die Challenge. Es sah etwas gewöhnungsbedürftig aus, aber gut. Mich würde ja interessieren, wen ihr denn wohl umarmen würdet, wenn ihr hier die 15.000 Euro abräumen würdet im Geldregen. 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

0: Bibi Rexha ist das für euren Montagvormittag. New Religion. Im Urlaub, wer kennt es nicht? Boah, da ist die Kohle so schnell weg, so schnell kannst du gar nicht gucken.
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0: Das ist bei Kerstin anders. Die hat nämlich gerade im Moment Urlaub. Die chillt zu Hause. Ja, und wir haben sie mal eben unter den Geldregen gestellt.
1: 1.000 Euro.
2: Stopp.
3: Kerstin.
2: Yay. Das freut unglaublich. Dankeschön.
0: Sehr, sehr stark. 1.000 Euro für Kerstin im Geldregen. So, ihr könnt es jetzt richtig fett machen. 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
1: Dragon Ball Man und Human.
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1: Wunderschönen Montagvormittag euch. Harry Styles. Jo, der hat uns echt warten lassen, der Junge. 3 Jahre lang war der nicht mehr auf Tour unterwegs, aber jetzt. Am Samstag hat er seine Tour eröffnet in Amsterdam. Und da sind die Fans wirklich aus ganz Europa angereist. Tagelang schon vor der Arena gehaust, damit mit Decken bewaffnet und Snacks und allem drum und dran. Die Tickets dafür waren natürlich super schnell weg. Wie gut, dass ihr bei uns im Ticket-Call welche gewinnen konntet. Katharina war eine der Glücklichen. Und die hat sich direkt ihre Freundin geschnappt und dann ging's ab zu Harry Styles. Kimberly Klages, die Kollegin, hat beide vor Ort begleitet.
2: Gänsehautmomente sind das. Ich finde Konzerte sowieso immer besonders und das war jetzt wieder ein Künstler, der hat es wirklich besonders gemacht und es war einfach super.
3: Nacht 1 von 10 ist geschafft für Harry Styles und das war wirklich ein Wahnsinnsabend.
2: Es wurde immer weiter Party gemacht und immer keiner ist still geblieben und das fand ich wirklich super.
4: Ich finde auch gerade so die Stimmung untereinander, das war einfach die ganze Zeit fröhlich, freundlich. Und ich finde, das macht es dann auch ganz besonders.
2: Das ist ein außergewöhnlicher Künstler und die Musik berührt einen einfach.
4: Es ist mal was ganz anderes und jeder kann einfach sein, wie er möchte. Und das hat man hier einfach heute auch total gemerkt.
5: Thank you so much for being in this night. Welcome. This is night one of the Together Together Tour.
2: Ja, so eine Erfahrung muss man mal machen. Auch gerade finde ich jetzt immer spannend, dann auch in ein anderes Land zu fahren und da auch mal ein Konzert zu schauen. Hab schon, als der erste Song rauskam, gesagt, wenn Harry Styles auf Tour kommt, muss ich auf jeden Fall dabei sein. Dann habe ich erfahren, dass er erstmal nicht nach Deutschland kommt. Da war ich sehr traurig und dann hat meine Arbeitskollegin mir gesagt, dass Tickets verlost werden. Dann habe ich mich sofort beworben.
3: Wie war das denn für dich, als du den Anruf bekommen hast, dass du gewonnen hast?
2: Ich war erstmal total außer mir und war dann auch sehr, sehr aufgeregt und konnte es auch gar nicht glauben. Also ich konnte es, glaube ich, erst glauben, habe ich eben noch zu ihr gesagt, als wir wirklich eben in der Halle drin waren.
5: I'm completely blown away. Thank you so, so much.
2: Dankeschön an den Ticket Call, dass sowas überhaupt möglich ist, ist echt brillant. Gerade wenn man nicht so an Tickets kommt oder auch mal den großen Traum hat, einen Künstler zu sehen und sich dann da bewerben kann und wirklich die Chance hat auch zu gewinnen, das ist echt super.
1: Harry Styles live in Amsterdam. Ein Riesen-Event war das für Katharina und ihre Freundin. Tickets haben sie hier gewonnen bei uns beim Ticket-Call.
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1: Jetzt hier für euch mit seinem aktuellen Song American Girls.

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0: Mit Judith Deussen, guten Tag. Auch in diesem Jahr stehen in Krefeld wieder Fördergelder für Projekte zum Kinderschutz bereit. Wie die Stadtverwaltung mitteilt, vergibt das Netzwerk Kinderschutz dafür insgesamt 50.000 Euro aus Landesmitteln. Organisationen aus der Kinder- und Jugendhilfe sowie Mitglieder des Netzwerks können bis Anfang Dezember Anträge stellen. Pro Projekt sind bis zu 5.000 Euro möglich. Gefördert werden zum Beispiel Informationsangebote, Präventions- und Interventionsprojekte sowie Fortbildungen. Personalkosten sind dafür ausgeschlossen. Das Krefelder Netzwerk Kinderschutz besteht seit knapp 2 Jahren und geht auf das Landeskinderschutzgesetz NRW zurück. In Nettetal und Brüggen gibt es bald gemeinsame mobile Blitzerkontrollen. Die beiden Kommunen arbeiten bei der Geschwindigkeitsüberwachung in Zukunft zusammen. Darauf weist die Stadtverwaltung Nettetal hin. Die entsprechende Vereinbarung tritt zum 1. Juli in Kraft. Ziel sei mehr Verkehrssicherheit, vor allem an sensiblen oder auch häufig auffälligen Stellen. Dadurch könnten beide Kommunen flexibler auf Tempoverstöße reagieren, heißt es. Und das waren die Nachrichten mit Judith Deussen. 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Das Wetter, das bleibt heute größtenteils grau, besonders jetzt so zu Beginn des Tages. Auch immer wieder Regengüsse sind möglich. Richtung Nachmittag, da soll es sich ein bisschen auflockern. Zumindest die Wolkendecke, die lässt hin und wieder mal ein paar Sonnenstrahlen durch. Aber auch da sind weiterhin Regen und sogar auch Gewitter möglich. Und die Temperaturen erreichen maximal 15 Grad. Morgen sieht es leider auch noch mal ähnlich aus. Der Tag startet mit ein bisschen Sonne. Dann kommen aber auch wieder im Laufe des Tages einige Wolken dazu. Auch Regen kann immer wieder runterkommen. Alles bei um die 17 Grad.
2: Viertelstunde länger dauert es auf diesen Autobahnen. A2 Dortmund Richtung Oberhausen zwischen Bottrop und Kreuz Oberhausen. 6 Kilometer Stau, da braucht er 25 Minuten länger. A40 Venlo Richtung Essen zwischen Duisburg-Homberg und Kreuz Kaiserberg. 3 Kilometer, gute Viertelstunde kommt da oben drauf. A40 Dortmund Richtung Essen zwischen Dortmund-Dorstfeld und Dortmund-Klei. 1 Kilometer, für den braucht er eine Viertelstunde länger. Und die A61 Koblenz Richtung Mönchengladbach zwischen Rheinbach und Miel. 2 Kilometer Stau, da kommen gut 20 Minuten oben drauf. Kommt gut an.
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2: Eieiei, was ein 90er gleich. The Cure und Friday I'm in Love. Macht schon mal Bock aufs lange Pfingstwochenende? Ja, man kann auch nie früh genug anfangen, sich vorzubereiten. Ne? Das hier ist ein aktueller Hit von Sido, 1000 Tattoos. Claudia Löß hier, hallo, schönen Montag mit uns. Oh yeah.

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0: ist das für euch?
1: Gleich
0: neue Musik von Holly Humberstone, To Love Somebody. Sehr schöner Song.
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0: So, die gute Nachricht, das Wetter entwickelt sich. Bis zum Wochenende wird es immer besser. Dann Sonne pur und richtig sommerliche Temperaturen. Aber das überrascht im Grunde genommen ja nicht groß. Der Geldregen geht ja auch nur noch bis Freitag, ne? Und ab dann übernimmt die Sonne. Wir starten in die nächste Runde. Hendrik Frost im landesweiten Geldregenstudio. Bitte schön.
3: Das Geldregen-Zepter hat jetzt Nicole in der Hand. Hallo.
4: Hallöchen.
3: Und ich darf erstmal gratulieren, du bist frisch gebackene Katzenmama.
4: Ja, seit Donnerstag.
3: Hey, zwei kleine Kitten, hatte ich richtig verstanden, ne?
4: Richtig, genau.
3: Also ich liebe Katzen, es ist so. Du wirst sie dann wahrscheinlich auch lieben lernen im Laufe der Zeit. Ich würde es mir sehr für dich wünschen. Katzen halten bedeutet aber auch, dass da wirklich einiges beschafft werden muss. Ne? Habt ihr schon einen Kratzbaum?
4: Einen Kratzbaum haben wir schon, aber der nächste Tierarztbesuch steht an, wo die Impfung und Untersuchung stattfinden muss, und das kostet natürlich auch Geld.
3: Nicole, damit es den Katzen für immer gut geht, würde ich jetzt sagen, wir kümmern uns um das Finanzielle. Ich stelle dich in den Geldregen, ja?
4: Ja, ich freue mich.
2: 220 Euro.
4: Weiter.
2: 370 Euro.
4: Stopp.
3: Nicole, das sind 370 Euro für das Mietshaus.
4: Ja, super, danke schön, ich freue mich.
3: Sehr gerne, ganz viel Spaß damit. Wie heißen die beiden Kleinen?
4: Die heißen Sugar und Kitty.
3: Sugar und Kitty sind happy. Ihr seid es auch, wenn ihr gleich hier mit 15.000 Euro rausgeht. Die sind drin, 15.000 Euro. Vorher schlägt der Blitz nicht ein. Und ich freue mich, wenn ihr euch bewerbt. Geht ganz einfach hier auf dieser Nummer.
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1: Mit Malte Heilbricht, guten Tag. Die Spritpreise sind zwar in letzter Zeit etwas runtergegangen, sie sind aber immer noch recht hoch. Deshalb können sich immer mehr Menschen in Deutschland vorstellen, den Verbrenner stehen zu lassen und auf ein E-Auto umzusteigen. Eine aktuelle Umfrage der DEVK liefert dazu jetzt spannende Zahlen. Thorsten Adolfs aus den Nachrichten, wie hoch ist denn die Wechselbereitschaft?
2: Ja, es gibt laut der Survey-Umfrage einen klaren Trend. Wegen der hohen Kosten an der Zapfsäule denken etwa 15% der Benziner und Dieselfahrer über einen Umstieg auf einen Stromer nach. Das sind hochgerechnet mehr als 6,5 Millionen Menschen in Deutschland. Während sich die große Mehrheit von 70% zwar noch nicht von ihrem Verbrenner trennen will, fühlen sich diejenigen, die jetzt schon elektrisch fahren, durch die stabilen Strompreise voll in ihrer Entscheidung bestätigt. Und wer noch mit Sprit fährt, schaut jetzt genauer hin als früher, weil das E-Auto durch die niedrigeren Betriebskosten plötzlich eine Möglichkeit ist, um zu sparen.
1: Welche Unterstützung gibt es denn für den Umstieg und wie sieht es auf dem Markt aktuell aus?
2: Der Markt für E-Autos wächst kräftig. Im April wurden bundesweit über 40% mehr E-Autos neu zugelassen als noch vor einem Jahr, während die Zulassungen für Benziner und Diesel spürbar zurückgegangen sind. Und damit der Umstieg noch leichter fällt, greift der Staat unter die Arme. Wer sich ein neues E-Auto zulegt und bestimmte Einkommensgrenzen nicht überschreitet, kann sich eine staatliche Prämie von bis zu 6.000 Euro sichern. Die Anträge dafür können ab Ende des Monats beim Bundesamt eingereicht werden.
1: Und ein entsprechendes Online-Portal soll sogar schon morgen freigeschaltet werden. Dankeschön, Thorsten. Und jetzt Nachrichten in der Zusammenfassung. Die Bundesregierung tut zu wenig für den Klimaschutz, das sagt der unabhängige Expertenrat für Klimafragen in seinem neuen Jahresgutachten. Demnach reicht das Klimaschutzprogramm von Umweltminister Schneider nicht aus, um die Treibhausgase zu senken. Bis im Jahr 2030 müsse die Regierung vor allem bei Gebäuden und der Energie dringend nachbessern, heißt es. Im Schwarzen Meer ist ein chinesisches Frachtschiff von einer russischen Drohne getroffen worden, das hat der ukrainische Präsident Zelensky mitgeteilt. Bei dem Vorfall in der Nähe der Hafenstadt Odessa wurde offenbar niemand verletzt, das Schiff konnte weiterfahren. Der Vorfall passierte nur einen Tag vor dem geplanten Staatsbesuch von Russlands Präsident Putin in China. Auf den Philippinen ist ein Deutscher festgenommen worden, der mehr als 140 Fake-Online-Shops betrieben haben soll. Nach Angaben der Zentralstelle Cybercrime in Bamberg nahm er über Scheinfirmen mindestens 8.000 Bestellungen an, lieferte die Ware aber nie aus. Der 62-Jährige wurde inzwischen nach Deutschland abgeschoben und sitzt in U-Haft. Nach dem Hunter-Virus-Ausbruch ist das Kreuzfahrtschiff Hondius am Vormittag in Rotterdam eingetroffen. Dort gehen jetzt die letzten 27 Menschen von Bord, darunter Besatzungsmitglieder und medizinisches Personal. Für sie geht es direkt in Quarantäne oder Selbstisolation. Dafür wurde im Hafen extra ein Containerdorf aufgebaut. Unterdessen soll die Hondius gründlich gereinigt und desinfiziert werden. Die Passagiere hatten das Schiff schon vorher in Teneriffa verlassen. Bei dem Ausbruch starben 3 Menschen, darunter auch eine Deutsche. Insgesamt gab es 11 bestätigte Infektionen. Und das waren die Nachrichten mit Malte Albrecht.
3: Das Regengebiet ist jetzt so allmählich durch. Am Nachmittag wird es freundlicher, aber es bleibt noch frisch. Heute bei 14 Grad. Die Nacht auch noch mal kühl, bei 7 bis 3 Grad, aber trocken. Morgen starten wir dann freundlich in den Tag. Später kommen dann ein paar Wolken dazu. Nachmittags kann es auch mal schauern, aber es wird jetzt von Tag zu Tag wärmer. Wir gucken auf die Autobahnen. A2 Dortmund Richtung Oberhausen zwischen Bottrop und Kreuz Oberhausen. 6 Kilometer Stau, da braucht ihr knapp 25 Minuten länger. A40 Venlo Richtung Essen zwischen Duisburg-Homberg und Kreuz-Kaiserberg. 3 Kilometer, hier eine Viertelstunde on top. A44 Kassel Richtung Dortmund zwischen Marsberg und Lichtenau. Auch hier eine Viertelstunde, 3 Kilometer Stau. Und Achtung auf der A61 Koblenz Richtung Mönchengladbach. Da hat es zwischen Rheinbach und Miel einen Unfall gegeben. Die linke und die mittlere Spur sind betroffen. Ab der Auffahrt Grafschaft ringen hier 6 Kilometer Stau. Da braucht ihr eine Stunde länger aktuell.
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3: So, Mittagspause am Montag. Was Leichtes gerne, ne? Also für mich zumindest. Ne? Wochenende hat man ja doch häufig ein bisschen üppiger gegessen. Allerdings könnten wir es auch so richtig fett machen. Mit 15.000 Euro im Geldregen jetzt garantiert. Kriegt ihr das wohl verdaut? Probiert es einfach aus. 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

0: Einen wunderschönen Montagvormittag. Habt ihr eigentlich eine Idee, was ihr mit 15.000 Euro machen
1: würdet? 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
0: Ja, ich schon. Also bei uns steht gerade eine Dachsanierung an. Ich könnte es gerade sehr gut brauchen, aber das ist ja ein ganz anderes Thema. Wir haben für euch in dieser Runde Geldregen 15.000 Euro garantiert. Ja? Vorher schlägt der Blitz nicht ein. Also ich würde mich bewerben an eurer Stelle. Vielleicht hören wir von euch dann gleich sowas hier in der Art.
2: Ja, Mann! Woo! Cool! Boah, das war, also jetzt ging mir auch am Ende so die Pumpe.
0: Das Gute ist, ihr könnt es ja ganz entspannt angehen. Nochmal, 15.000 Euro sind in dieser Runde garantiert. 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

0: Alex Warren und Fever Dream. Habt ihr mitbekommen, oder? Eine Weltmeisterschaft, die läuft ja schon seit Freitag. Die Eishockey-WM in der Schweiz. Deutschland musste auch schon zweimal ran, lief so mittelmäßig gut. Gegen Finnland haben wir verloren, am Freitag, am Samstag dann auch gegen Lettland. Heute Abend geht's gegen die Gastgeber aus der Schweiz. Und Hannes ist ja voll drin im Thema. Oder, naja, zumindest fast, ne?
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2: Ja, endlich WM! Also nicht Fuppes, Eishockey. Ja, interessiert in Deutschland irgendwie keine Sau. Weil wir den Sport nicht kapieren. Der ist zu schnell, der Puck ist zu klein und irgendwann hauen sich zwei Broncos auf die Muppe. Und du weißt auch irgendwie nicht, da gibt's ja Strafen für und trotzdem gehört's ja auch zum Gesamterlebnis, ne? So Blut auf Eis, das hat schon farblich was Künstlerisches. Ich war als Kind schon fasziniert von dem Sport, allerdings hauptsächlich von der Eismaschine. Ja, die gehörte zu meinen Top 3 Traumjobs. Eismaschine, hinten auf dem Müllwagen fahren und Chips-Einsammler im Autoscooter. All diese Menschen standen für mich auf einer Stufe mit Superman. Habt ihr euch eigentlich schon mal gefragt, warum Nasen laufen können und Füße riechen? Und immer dran denken, wer ein Tor mehr schießt als der andere, gewinnt.
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0: Es ist 12:30.
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0: Mit Judith Deussen. Schönen guten Tag. Auch in diesem Jahr stehen in Krefeld wieder Fördergelder für Projekte zum Kinderschutz bereit. Wie die Stadtverwaltung mitteilt, vergibt das Netzwerk Kinderschutz dafür insgesamt 50.000 Euro aus Landesmitteln. Organisationen aus der Kinder- und Jugendhilfe sowie Mitglieder des Netzwerks können bis Anfang Dezember Anträge stellen. Pro Projekt sind bis zu 5.000 Euro möglich. Gefördert werden zum Beispiel Informationsangebote, Präventions- und Interventionsprojekte sowie Fortbildungen. Personalkosten sind dafür ausgeschlossen. Das Krefelder Netzwerk Kinderschutz besteht seit knapp 2 Jahren und geht auf das Landeskinderschutzgesetz NRW zurück. Ein Preis für ehrenamtliche Projekte. Den verleiht die Stadt Nettetal ab jetzt wieder. Beim Heimatpreis werden Menschen, Vereine oder Initiativen ausgezeichnet, die sich für die Stadt engagiert haben. Insgesamt gibt es 3 Preise zu vergeben. Bewerben kann man sich bis Ende August. Seit 2019 verleiht die Stadt den Preis immer wieder. Unter den Gewinnern waren bereits die Flüchtlingshilfe in Nettetal oder das Theater unterm Dach. Den Link zum Bewerbungsformular und weitere Infos findet ihr bei uns im Netz auf welleniederrhein.de und in unserer App. Und das waren die Nachrichten mit Judith Deussen. Wettertechnisch wird's heute leider kein Highlight. Jetzt zu Beginn sind noch viele Wolken unterwegs. Auch immer wieder Regengüsse sind möglich. Richtung Nachmittag soll's dann was besser werden. Zumindest lockert sich dann die Wolkendecke ein wenig auf. Aber Regen und sogar auch Gewitter sind weiter möglich bei maximal 15 Grad. Morgen bleibt's dann weiter durchwachsen. Erst mit ein wenig Sonne, dann kommen aber auch wieder einige Wolken dazu. Auch Regen kann immer mal wieder runterkommen und die Temperaturen erreichen maximal 17 Grad.
2: Wir gucken auf die Autobahnen. A2 Dortmund Richtung Oberhausen zwischen Bottrop und Kreuz Oberhausen 6 Kilometer Stau. Da braucht ihr knapp 25 Minuten länger. A40 Venlo Richtung Essen zwischen Duisburg-Homberg und Kreuz Kaiserberg 3 Kilometer, hier eine Viertelstunde on top. A44 Kassel Richtung Dortmund zwischen Marsberg und Lichtenau, auch hier eine Viertelstunde 3 Kilometer Stau. Und Achtung auf der A61 Koblenz Richtung Mönchengladbach. Da hat zwischen Rheinbach und Miel einen Unfall gegeben. Die linke und die mittlere Spur sind betroffen. Ab der Auffahrt Grafschaft ringen hier 6 Kilometer Stau. Da braucht ihr 1 Stunde länger aktuell.
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2: Claudia Löhr hier, hallo zusammen. Die aktuelle Single von Kamrat spiele ich euch gleich, Hug Yourself. 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Jetzt hier erstmal Shibozy für euch, a Bar Song. Schönen Montag mit uns.

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0: Also falls ein Kollege, Kollegin gleich verdammt gut gelaunt aus der Mittagspause zurückkommt, dann wisst ihr, was los ist.
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0: Ja, ich vermute, dann wurde mal eben der Kontostand ein wenig nach oben korrigiert. Das geht ja nur noch in dieser Woche. Ne? Wir sind in der Finalwoche. Deswegen schnell ab in die nächste Runde mit Hendrik Frost ins landesweite Geldregenstudio.
2: Und diese nächste Runde spiele ich mit Angela. Hello.
3: Hallo.
2: Was steht bei dir an?
3: Ach, heute eigentlich gar nichts. Ich bin zu Hause und mache Haushalt. Heute wird alles ein bisschen erledigt, weil ich heute frei habe.
2: Oh.
3: Und habe euch gehört und habe gedacht, jetzt versuche es einfach mal. Und ja, es hat tatsächlich geklappt.
2: Und zack, bis am Telefon. Ich wollte mal sagen, wenn du gleich hier ein bisschen was gewinnen solltest, was steht denn auf der Agenda? Muss was gemacht werden, was gekauft werden?
3: Morgen geht das Auto tatsächlich in die Werkstatt.
2: Ja.
3: Und
2: das kann aber teuer
3: da
2: werden,
3: muss ein bisschen was gemacht werden.
2: Ja.
3: Der TÜV steht auch noch an. Also wenn ich da was gewinne, das würde wie gerufen kommen.
2: Angela, dann schauen wir mal, dass die Kasse gefüllt ist, bevor die Rechnung kommt. Hier ist dein Geldregen.
3: Super.
1: 200 Euro.
3: Weiter.
1: 1.150 Euro.
3: Weiter.
1: 3.400 Euro.
3: Weiter.
1: 9.000 Euro.
3: Weiter.
1: 15.000 Euro.
3: Stopp, stopp, stopp, stopp, stopp, stopp, stopp, stopp, stopp.
2: Ich weiß nicht, war das ein Stopp? Das war so leise.
3: Auf jeden Fall, ich hätte 10.000 Mal Stopp, habe ich gesagt.
2: Angela.
3: Mein Gott, bin ich am Zittern.
2: Angela, jetzt musst du dich nicht mehr sorgen vor dem TÜV. Wenn es nicht klappt, gehst du einfach zum Autohaus. Das sind 15.000 Euro.
3: Ach du Scheiße. Oh Gott, vielen Dank. Super.
2: Ach, was für ein schönes Gefühl. Und Leute, ihr seid es uns doch wert. Wir machen das einfach noch einmal. 15.000 Euro, die können euch gehören. Die wollen wir heute noch mal loswerden. In einer der nächsten drei Runden sind noch mal garantierte 15.000 Euro drin.
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1: Mit Danny Hoppe, guten Tag. Die Bundesregierung will beim Klimaschutz vorankommen, aber das reicht alles vorne und hinten nicht. Zu dieser Einschätzung kommt jetzt der eigene Expertenrat. In ihm sitzen unter anderem Wissenschaftler aus den Bereichen Energie, Wirtschaft und Umwelt. Und er sagt, die geplanten Maßnahmen reichten nicht aus. Deutschland dürfte in den nächsten Jahren mehr CO2 verursachen als geplant und damit dem Klima stärker schaden. José Nasjandi aus dem News-Team, wie genau begründet der Expertenrat das?
2: Ja, der Expertenrat sagt, die Bundesregierung rechnet sich den Klimaschutz im Moment viel zu schön. Vor allem bei Gebäuden und im Energiesektor könnten deutlich mehr Treibhausgase entstehen, als die Bundesregierung berechnet hat. Selbst das neue Klimaschutzprogramm würde die Ziele verfehlen. Die Fachleute kritisieren, dass viele Maßnahmen nicht weit genug gehen oder die Wirkung einfach überschätzt wird. Deshalb fordert der Expertenrat strengere und schnellere Maßnahmen. Konkret geht es unter anderem um Maßnahmen für den Umstieg auf klimafreundliche Heizungen, mehr Klimaschutz in Gebäuden, mehr Tempo beim Ausbau erneuerbarer Energien und auch beim Energiesparen selbst.
1: Ja, und was würde nach Ansicht der Experten passieren, wenn die Bundesregierung nicht nachsteuert?
2: Ja, wenn die Bundesregierung nicht nachbessert, werden laut Experten wichtige Klimaziele deutlich verfehlt. Deutschland könnte dann bis 2045 nicht klimaneutral werden. Und das ist ja das erklärte Ziel. Das hätte nicht nur Folgen fürs Klima selbst, sondern könnte auch richtig teuer werden. Zum Beispiel durch Strafzahlungen auf EU-Ebene, aber auch durch höhere Kosten bei der Anpassung an Extremwetter. Sinngemäß heißt es, je länger die Politik wartet, desto schwieriger und teurer wird es später, weil sich die Situation schlechter in den Griff bekommen lässt.
1: Danke, José. Und jetzt weitere Meldungen im Überblick. Nach dem Hunter-Virus-Ausbruch ist das betroffene Kreuzfahrtschiff am Vormittag in Rotterdam eingetroffen. 27 Menschen waren noch an Bord, 25 Besatzungsmitglieder und 2 medizinische Mitarbeiter. Auch die Leiche einer Deutschen, die an den Folgen der Infektion gestorben war, sollte von Bord gebracht werden. US-Präsident Trump hat dem Iran erneut gedroht. Die Uhr ticke. Der Iran solle sich besser schnell bewegen, sonst werde von ihm nichts mehr übrig bleiben. Das schrieb Trump auf seiner Plattform True Social. Israel soll sich laut Berichten schon auf einen möglichen Neubeginn der gemeinsamen Angriffe mit den USA einstellen. Wegen der hohen Spritpreise denken viele Autofahrer darüber nach, aufs E-Auto umzusteigen. Das zeigt eine neue Survey-Umfrage im Auftrag der DEVK. Demnach wollen sich 15% der Befragten wegen der hohen Kosten ein E-Auto kaufen. Hochgerechnet wären das E-Fahrzeuge für 6,6 Millionen Menschen. Tierfreunde aus ganz Deutschland hatte das Schicksal von Buckelwal Timmy beschäftigt. Seit dem Wochenende wissen wir, Timmy ist tot. Und er wird, so wie es aussieht, auch in Dänemark bleiben, vor der Insel Anholt. Das hat das Umweltministerium von Mecklenburg-Vorpommern am Mittag mitgeteilt. Man gehe davon aus, dass der Wal schon mindestens eine Woche tot sei, wahrscheinlich noch länger. Der Verwesungszustand würde deshalb nicht nur einen möglichen Transport, sondern auch eine Untersuchung erschweren, heißt es. Allerdings soll der gefundene Sender jetzt ausgewertet werden. Man hoffe, so zu erfahren, wie lange das Tier noch gelebt und wo es sich aufgehalten habe. Und das waren die Nachrichten mit Danny Hoppe.
3: Der Nachmittag wird ganz freundlich, den Regen sind wir los, mehr als 14 Grad werden es aber heute nicht. In der Nacht nochmal frisch bei 3 bis 7 Grad. Morgen früh kommt ihr auf jeden Fall trocken zur Arbeit, später kommen dann ein paar Wolken dazu, vereinzelt kann es auch mal einen Schauer geben. Aber immerhin kommen wir schon auf 17 Grad, im Laufe der Woche dann immer wärmer, ab Donnerstag knacken wir die 20 Grad. Und hier braucht ihr mindestens 20 Minuten länger. A2 Dortmund Richtung Oberhausen zwischen Bottrop und Kreuz Oberhausen. 6 Kilometer Stau, gut 20 Minuten kommt da oben drauf. A40 Venlo Richtung Essen zwischen Duisburg-Homberg und Kreuz-Kaiserberg. 3 Kilometer plus 20. A40 Dortmund Richtung Essen zwischen Dortmund-Dorstfeld und Dortmund-Klei. 1 Kilometer, da braucht ihr eine Viertelstunde länger. A45 Hagen Richtung Gießen zwischen Freudenberg und Siegen Süd. 3 Kilometer, knappe halbe Stunde kommt da oben drauf. Und die A61 Koblenz Richtung München-Gladbach. Zwischen der Auffahrt Grafschaft Ringen und Miel 8 Kilometer Stau, da braucht ihr eine Viertelstunde länger. Gute Fahrt euch.
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3: So ein freier Tag, ne? Weißt du, du hast nichts vor und bist zu Hause, ein bisschen rumsortieren und kuscheln. Also so ein unspektakulärer Montag halt, der kann es dann doch in sich haben. Angela hat gerade hier 15.000 Euro abgeholt im Geldregen. Und weil es so viel Spaß macht, machen wir das einfach nochmal. 15.000 Euro in dieser oder in einer der nächsten beiden Runden garantiert. Gerne bewerben. Die landesweite Geldregen-Hotline, das ist die 01379 36 5000. Jeder Anruf kostet 50 Cent. Mitmachen könnt ihr, wenn ihr 18 seid. Mein Name ist Claudia Löhr. Einen wunderschönen Montag mit uns. Hallo.

0: Termine, die keiner braucht. Angelas Auto muss morgen in die Werkstatt. TÜV steht auch noch an, aber ich finde, sie kann es ganz entspannt angehen.
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0: Angela hat gerade eben beim Kollegen Henrik Frost im landesweiten Geldregenstudio abgeräumt. 15.000 Euro.
2: Ach du Scheiße. Oh Gott, vielen Dank. Super. Oh Mann, bin ich fertig. Oh super, vielen Dank.
0: Sehr, sehr cool. Und es ist der Finalwoche im Geldregen. Und wir sind spendabel. Wir haben den Geldregen einfach wieder aufgefüllt mit 15.000 Euro. Die wird es hier regnen in einer der nächsten drei Runden. Gerne bewerben. Landesweite Geldregen-Hotline, das ist die 01379365000. Jeder Anruf kostet 50 Cent. Mitmachen könnt ihr, wenn ihr 18 seid. Alle Infos bei uns auf der Homepage.
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0: Das ist neu bei uns im besten Mix. Olivia Rodrigo, Drop Dead. Also mittlerweile muss man sich ja wirklich entscheiden. Weiß ich nicht, fahre ich in Sommerurlaub oder gucke ich mir lieber ein Konzert von Harry Styles an? Es ist unfassbar. Über 5.800 Euro für Anne-Mai Kantereit. 5.500 Euro für das Abschlusskonzert von Olli Schulz. Das sind keine Fantasiepreise, das sind wirklich echte Ticketangebote auf den Plattformen für den Wiederverkauf. Der Verein Pro Musik hat das aufgedeckt und deshalb auch einen offenen Brief geschrieben, den viele Künstler unterzeichnet haben, darunter Campino von den Toten Hosen, Nina Schubert, die Ärzte, eben Anne-Mai Kantereit und auch Johannes Oerding. In diesem Brief fordern sie die Bundesregierung auf, mit schärferen Regeln gegen Wucherpreise beim Wiederverkauf von Tickets vorzugehen. Thorsten Ortmann aus dem News-Team. Man wundert sich ja wirklich auch, warum man bei diesen Ticketvorverkäufen gar nicht mehr durchkommt. Warum ist denn das so?
1: Ja, man ist als Fan oft chancenlos, wenn Taylor Swift, Coldplay und Co. ihre Vorverkäufe starten. Denn die professionellen Tickethändler, die arbeiten mit Softwareprogrammen, sogenannten Bots, um in Sekundenschnelle tausende Tickets zu kaufen. Mario Graute, Co-Geschäftsführer von Pro Musik, erklärt, wie das funktioniert.
2: Die haben dann in dem Moment tausende Kaufversuche pro Sekunde und sagen, wir umgehen mal kurz die Warteschlange, in denen wir als Fans schon des Öfteren gesteckt haben. Und ein Bot hat dadurch natürlich einen Zugriff auf ein Riesenkontingent von Karten, die dann gesichert werden für den Weiterverkauf auf den Zweitmarkt.
0: Genau, da müssen die Fans dann natürlich tief in die Tasche greifen und das fehlt ja letztlich dann auch der Konzertbranche wieder. Ne?
1: Genau, denn wenn ich 500 Euro für Taylor Swift ausgebe, dann gehe ich vielleicht auf keine anderen Konzerte mehr, weil das Geld fehlt. Die Folge, darunter leiden dann besonders Nachwuchsbands und auch kleinere Live-Locations.
0: Die Bundesregierung hat jetzt auf diesen Brief reagiert und will was ändern, sagst du?
1: Bundesjustizministerin Hubig will jetzt ein Gesetz gegen den Ticketwucher auf den Weg bringen. Sie kann sich auch vorstellen, dass man Preisaufschläge beim Weiterverkauf begrenzt. Im Gespräch sind so maximal 25%. Frankreich und Großbritannien gehen schon gegen den Ticketwucher vor. In Großbritannien zum Beispiel ist der Einsatz von Bots beim Ticketkauf verboten. Man darf beim Wiederverkauf auch nur unvermeidbare Gebühren auf den Preis draufschlagen. Und Pro Musik fordert darüber hinaus noch mehr Kontrolle.
2: Und wir wollen natürlich Transparenzpflichten, dass die Plattform selber angeben muss, von wem in dem Fall das Ticket angeboten wird und dass wir sagen können, ja, wir können auch Verstöße, sichtbare, überteuerte Tickets melden und dann auch haftbar machen, die Plattform jeweils.
1: Wenn alles gut läuft, dann könnte es im Herbst einen Gesetzentwurf dazu geben.
0: Wucher bei Ticketpreisen für Konzerte und Sportveranstaltungen, das ist gerade echt ein Aufregerthema. Darum fordern jetzt Musiker und Konzertveranstalter gemeinsam schärfere Regeln. Thorsten Ortmann, danke dir für die Infos.
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0: Mit Judith Deussen, guten Tag.
2: Auch in diesem Jahr stehen in Krefeld wieder Fördergelder für Projekte zum Kinderschutz bereit. Wie die Stadtverwaltung mitteilt, vergibt das Netzwerk Kinderschutz dafür insgesamt 50.000 Euro aus Landesmitteln. Organisationen aus der Kinder- und Jugendhilfe sowie Mitglieder des Netzwerks können bis Anfang Dezember Anträge stellen. Pro Projekt sind bis zu 5.000 Euro möglich. Gefördert werden zum Beispiel Informationsangebote, Präventions- und Interventionsprojekte sowie Fortbildungen. Personalkosten sind dafür ausgeschlossen. Das Krefelder Netzwerk Kinderschutz besteht seit knapp 2 Jahren und geht auf das Landeskinderschutzgesetz NRW zurück. In Nettetal und Brüggen gibt es bald gemeinsame mobile Blitzerkontrollen. Die beiden Kommunen arbeiten bei der Geschwindigkeitsüberwachung in Zukunft zusammen. Darauf weist die Stadtverwaltung Nettetal hin. Die entsprechende Vereinbarung tritt zum 1. Juli in Kraft. Ziel sei mehr Verkehrssicherheit, vor allem an sensiblen oder auch häufig auffälligen Stellen. Dadurch könnten beide Kommunen flexibler auf Tempoverstöße reagieren, heißt es. Und das waren die Nachrichten mit Judith Deussen. 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Das Wetter, das bleibt heute größtenteils grau, besonders jetzt so zu Beginn des Tages. Auch immer wieder Regengüsse sind möglich. Richtung Nachmittag, da soll es sich ein bisschen auflockern. Zumindest die Wolkendecke, die lässt hin und wieder mal ein paar Sonnenstrahlen durch. Aber auch da sind weiterhin Regen und sogar auch Gewitter möglich. Und die Temperaturen erreichen maximal 15 Grad. Morgen sieht es leider auch noch mal ähnlich aus. Der Tag startet mit ein bisschen Sonne. Dann kommen aber auch wieder im Laufe des Tages einige Wolken dazu. Auch Regen kann immer wieder runterkommen. Alles bei um die 17 Grad.
3: Und auf diesen Autobahnen braucht ihr mindestens eine Viertelstunde länger. A2 Dortmund Richtung Oberhausen zwischen Bottrop und Kreuz Oberhausen. 5 Kilometer Stau, 20 Minuten on top. A40 Venlo Richtung Essen zwischen Duisburg-Homberg und Kreuz Kaiserberg. 4 Kilometer, auch hier gut 20 Minuten on top. A40 Dortmund Richtung Essen zwischen Dortmund-Dorstfeld und Dortmund-Krai. 1 Kilometer Stau, für den braucht ihr 16 Minuten länger. Und die A45 Hagen Richtung Gießen zwischen Freudenberg und Siegen Süd. 7 Kilometer Stau, da sind es fast eine Stunde länger. Gute Fahrt euch!
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3: Claudia Löß hier. Hallo zusammen. Nick Kamen habe ich jetzt gleich für euch. Den stecke ich ja gefühlt eher in die 80er. Aber der Song hier, der ist 1990 rausgekommen. Klassiker I Promised Myself. Vorher noch einen aktuellen Hit von Coldplay, We Pray. Hallo zusammen, schönen Montag.

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0: 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Bring Your Love.

0: Avicii und Hey Brother. Die Fußball-Bundesliga-Fans sind wahrscheinlich sowieso alle noch im Finalfieber. Ne? In den ersten drei Ligen war ja Spieltag, das war so.
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0: So, und alle anderen bekommen wir auch noch in Finalstimmung. Wir sind ja in der letzten Woche Geldregen, also nutzt eure Chance besser. Kollege Henrik Frost im landesweiten Geldregen-Studio ist für euch da.
2: Patrick ist bei mir am Telefon und Patrick sitzt gerade, habe ich doch richtig verstanden, auf richtig viel PS rum.
3: Genau, das ist richtig. 390.
2: Wow, okay, also das jetzt in einem Auto, das würde gut abgehen, ne?
3: Das stimmt, ja, wäre nicht schlecht.
2: Du bist Brummifahrer, Nahverkehr, glaube ich, habe ich richtig verstanden?
3: Genau, ja, auf der Baustelle. Hauptsächlich Schotter, Erde, Aushub.
2: Ja, guck mal, mit Schotter genau. Bist du ja trainiert dann. Wenn es gleich
3: richtig,
2: in den Geldregen geht. Wofür kannst du ein bisschen Zusatzkohle gebrauchen? Ein bisschen Schotter?
3: Ja, ich bin quasi ein Haus am Abbezahlen und ja, da kommt das natürlich sehr gelegen.
2: Dann drücke ich dir die Daumen. Du kennst die Befehle. Weiter und stopp. Damit steuerst du den Geldregen. Und ich würde sagen, los geht's.
3: Alles klar.
1: 200 Euro.
3: Weiter.
1: 500 Euro.
3: Weiter.
1: 1000 Euro.
3: Stopp.
2: Patrick.
3: Ja.
2: Das könnten ja so zwei Monatsraten schon sein, oder?
3: Das hört sich gut an, ja. Super, vielen Dank.
2: Der Mann, der Schotter durch die Gegend fährt, holt hier auch Schotter aus dem Geldregen raus. So soll es doch sein. Und wir kommen den 15.000 Euro jetzt näher. Das heißt, die sind in dieser oder in der nächsten Runde Geldregen. Garantiert drin, 15.000 Euro ohne Blitz. Es gibt nur noch diese beiden Möglichkeiten. Versucht euch zu bewerben und holt euch mit etwas Glück 15.000 Euro.
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1: Mit Danny Hoppe. Guten Tag. Die Spritpreise sind weiter hoch und deshalb denken sich inzwischen viele Autofahrer, vielleicht wäre der Umstieg aufs E-Auto doch nicht so eine schlechte Idee. Das zeigt zumindest eine neue Umfrage der Versicherung DEVK. Demnach kann sich inzwischen rund jeder siebte Besitzer eines Benziners oder Diesels vorstellen, ein E-Auto zu kaufen. Was auch noch dazu beiträgt, ist die neue staatliche Förderung. Und ab morgen können dafür die ersten Anträge gestellt werden. José Nasjandi aus dem News-Team. Wer kann die neue Förderung überhaupt bekommen?
2: Diese Förderung richtet sich vor allem an Privatleute mit kleinerem oder mittlerem Einkommen. Anspruch haben Menschen mit einem Haushaltseinkommen von maximal 80.000 Euro im Jahr. Familien mit Kindern dürfen etwas mehr verdienen. Und gefördert werden neue, vollelektrische Autos und bestimmte Plug-in-Hybride. Wer ein E-Auto kauft, kann je nach Einkommen und Kinderzahl bis zu 6.000 Euro bekommen. Wichtig ist auch, das Auto muss mindestens 3 Jahre lang behalten werden.
1: Ja, und wie komme ich an das Geld?
2: Ja, diese Anträge laufen komplett online über das Bundesamt BAFA. Dafür braucht man unter anderem den Kauf- oder Leasingvertrag, den Fahrzeugschein und die letzten Steuerbescheide. Außerdem braucht man ein sogenanntes Bund-ID-Konto, zum Beispiel über den Personalausweis. Die Förderung gilt übrigens rückwirkend für alle förderfähigen Fahrzeuge, die seit dem 1. Januar neu zugelassen wurden.
1: Danke, José. Und jetzt weitere Meldungen im Überblick. Deutschland wird seine Klimaziele nach aktuellem Stand deutlich verfehlen. Zu dieser Einschätzung kommt der unabhängige Expertenrat für Klimafragen. Die Bundesregierung bewerte die Entwicklung beim CO2-Ausstoß zu optimistisch, heißt es, vor allem im Energiesektor und bei Gebäuden. Der CDU-Politiker Gordon Schnieder ist zum neuen Ministerpräsidenten in Rheinland-Pfalz gewählt worden. Er bekam am Mittag im Mainzer Landtag die nötigen Stimmen. Mit der Wahl Schnieders beginnt eine neue Ära in Rheinland-Pfalz. Zum ersten Mal regiert dort eine schwarz-rote Koalition. Der tote Buckelwal Timi wird wohl vor der dänischen Insel Anholt liegen bleiben. Das hat das Umweltministerium in Mecklenburg-Vorpommern mitgeteilt. Der Verwesungszustand würde nicht nur einen möglichen Transport, sondern auch eine Untersuchung erschweren, heißt es. Der Unfall hatte vor einem Jahr für Entsetzen gesorgt. In Hürth bei Köln geht eine Grundschulklasse über eine grüne Ampel. Ein 20-Jähriger fährt über Rot und in die Gruppe hinein. Ein 10-jähriges Mädchen und ein 25-jähriger Schulbegleiter sterben. Seit heute steht der Fahrer vor dem Kölner Landgericht. Frank Waltl berichtet aus Köln.
3: Es war ein emotionaler und tränenreicher Prozessauftakt am Kölner Landgericht. Der Angeklagte versuchte sich zu entschuldigen. Er würde sein Leben geben, um es rückgängig zu machen, sagte er, es tue ihm leid. Beide Familien lehnten diese Entschuldigung ab. Die komme viel zu spät. Laut einem Gutachter ist der Mann über eine rote Ampel ungebremst in die Schulklasse gefahren. Alkohol, Drogen oder die Handynutzung hätten dabei keine Rolle gespielt. Dem Angeklagten, der nach unseren Informationen bereits zu 2 Bewährungsstrafen und einer Verkehrserziehung verurteilt wurde, droht eine längere Freiheitsstrafe.
1: Und das waren die Nachrichten mit Danny Hoppe.
4: Vielen Dank, Danny. Wir schauen auf das Welle-Niederrhein-Wetter. Der Nachmittag ist bewölkt mit ein bisschen Sonne hier und da. Einzelne Schauer können aber noch dabei sein. Die sollten aber jetzt die Ausnahme sein. Aktuell 13 Grad am Höser Berg, 12 Grad in den Züchtener Höhen. Ab morgen wird es dann endlich wieder etwas schöner, etwas mehr Sonne, dazu aber auch wieder einige Wolken. Es soll aber weitestgehend trocken bleiben bei Werten um die 17 Grad. Der beste Verkehrsservice für den Niederrhein, da haben wir aktuell die A57, Krefeld Richtung Köln, zwischen Krefeld Zentrum und Krefeld auf um 1 Kilometer Stau. Und es wird geblitzt in Krefeld, Tönes-Forster Straße in beide Richtungen, einmal im 30er-Bereich und nochmal im 50er-Bereich. Danke Christian und Beate fürs Melden. Wenn ihr sonst sowas seht, gebt das gerne auch noch durch. Die Welle Niederrhein Hotline ist die 021 51 50 60 70.
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4: Was ist das alles wieder teuer geworden? Ne? Also ich meine jetzt nicht nur einkaufen, die Sommerferien stehen ja quasi vor der Tür. Ne? Urlaub ist ja gerade auch so eine Sache, muss man schon überlegen. Vielleicht können wir da vom Geldregen ein bisschen Abhilfe schaffen. Denn ihr könnt natürlich wieder ordentlich abräumen bei uns. Und ja, wir haben jetzt eine 50-50-Chance für euch, sage ich nur. Und da geht es mal eben um schlappe 15.000 Euro. Die sind in dieser oder in der nächsten Runde verfügbar. versteckt. Bewerbt euch da gerne über die landesweite Geldregen-Hotline, die 01379 36 5000. 50 Cent kostet der Anruf. 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Und das alles zum Nachlesen gibt's auch auf welleniederrhein.de. Ich bin Sabrina Kehren. Kommt gut in diesen Montagnachmittag mit uns.

0: Ich sag nur Patrick sei Dank.
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0: Dank Patrick habt ihr jetzt die 50-50-Chance. 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

0: Montagnachmittag ist es hier bei Welle Niederrhein mit Sabrina Kehren. Für mich gab es ein ausgiebiges Couchprogramm an diesem Wochenende. Zwischendurch ein bisschen im Garten, wenn es denn mal trocken war. War ja sehr wechselhaft wieder das Wetter an diesem Wochenende. Aber es gibt auch Menschen, die haben dem Wetter getrotzt und trotzdem schöne Sachen unternommen am Wochenende. Kollegin Julia Ronsen da aus dem Morgenteam zum Beispiel, Julia.
1: Ja, ich bin am Samstag mal so Richtung Nettetal gefahren, De Witzsee, und bin da ein bisschen spazieren gegangen. Sogar ein bisschen viel. Ich glaube, es waren fast 3 Stunden. So lange hat die Tour gedauert. Und das war tatsächlich richtig schön. Ich bin auch nicht nass geworden, richtig Glück gehabt. Und da ist es richtig, richtig grün aktuell. Also trotz dieses grauen Wetters sieht es da schon frühlingshaft aus. Auch bei den Tieren in der Tierwelt. Da gibt es super viele Küken gerade da auf dem See. Entenküken, Gänseküken habe ich alles gesehen. Die Kühe sahen auch ganz happy aus. Also super viele Tiere, Hummeln. Bienen, alles am Start. Also ich kann es empfehlen, auch bei der grauen Suppe da draußen einfach mal rauszugehen.
0: Kann man da irgendwo auch ein Eis essen? Ich war tatsächlich
1: bestimmt
0: noch gar nicht da.
1: Also da gibt es ja auch diesen Minigolfplatz. Ah. Ich könnte mir vorstellen, ja doch, die haben da auch Eis, habe ich gesehen. Ja, da gibt es definitiv Eis. War mir jetzt ein bisschen zu kalt.
0: Ja, aber so uselig wirklich.
1: Ja, aber ich glaube, es soll ja im Laufe der Woche auch noch wärmer werden.
0: Genau. Und was haben wir gesehen gerade irgendwie?
1: Ich glaube fast 30 Grad zum Ende der Woche hin. Ja. Ne? Also ultra krass dieser Wechsel schon wieder.
0: Ja, aber wir wollen uns ja nicht beklagen, dass es jetzt schön wird.
1: Nehmen wir gerne. Auf jeden Fall Pullis wieder weg dann. Ich weiß gar nicht, ob ich noch Sommersachen habe. Keine Ahnung. Was zieht man da an?
0: Haben wir gerade gesagt. Ne? Müssen wir erstmal gucken, ob die Sommergarderobe noch passt.
1: Ja.
0: Und könnt ihr definitiv euch schon mal merken, den Ausflug von der Julia ist dann vielleicht für kommendes Wochenende was für euch. Was habt ihr denn unternommen, Schönes, trotz des Wetters am letzten Wochenende? Oder plant ihr, wie gesagt, vielleicht schon für das kommende Sommerwochenende? 021 51 50 60 70, die Welle Niederrhein Hotline.
2: Ich bin mit

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0: Das ist euer Montagnachmittag hier bei Welle Niederrhein. Es ist 2:30.
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2: Ich bin Philipp Gerzer, guten Tag. Nach der Kritik der IG Metall an möglichen Veränderungen bei ThyssenKrupp hat sich jetzt auch das Unternehmen auf Welle Niederrhein-Anfrage geäußert. Es bestätigt, dass die Sparte Material Services eigenständiger aufgestellt werden soll. Dazu gehöre auch der Standort im Krefelder Rheinhafen. Wann genau das passiert, sei aber noch offen. Das hänge vom Marktumfeld ab. In Krefeld arbeiten laut dem Unternehmen rund 280 Menschen für verschiedene Bereiche der Sparte. Am Standort im Krefelder Rheinhafen werden unter anderem Stahlprodukte für die Autoindustrie verarbeitet. Die geplante Gesundheitsreform sorgt bei der Gewerkschaft NGG in Krefeld und im Kreis Viersen für Kritik. Vor allem die Zuzahlung für Medikamente und die geplante Teilkrankschreibung stoßen auf Widerstand. Die NGG warnt davor, dass Medikamente für viele Menschen deutlich teurer werden könnten. Anouk van der Vliet mit den Details.
3: Hintergrund sind Pläne der Bundesregierung, die Zuzahlungen anzuheben. Die Gewerkschaft fordert stattdessen eine geringere Mehrwertsteuer auf Arzneimittel. Kritik gibt es außerdem an der geplanten Teilkrankschreibung. Beschäftigte könnten dann trotz Krankheit teilweise weiterarbeiten, etwa im Homeoffice oder mit reduzierter Arbeitszeit. Die NGG hält das vor allem in Berufen wie Bäckereien oder der Gastronomie für unrealistisch und befürchtet zusätzlichen Druck auf Beschäftigte.
2: Borussia Mönchengladbach hat für die kommende Saison einen neuen Torwart verpflichtet. Der Verein hat angekündigt, dass Daniel Batz vom Ligakonkurrenten Mainz 05 ablösefrei an den Niederrhein wechselt. In der abgelaufenen Saison hat der 35-Jährige 21 Bundesligaspiele für die Mainzer absolviert. Außerdem stand er 6-mal in der UEFA Conference League zwischen den Pfosten. Batz hat bei der Borussia einen Vertrag bis 2028 unterschrieben. Und das waren die Nachrichten mit Philipp Gerzer. 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
0: Danke, Philipp. Wir schauen auf das Welle-Niederrhein-Wetter. Da ziehen einige Wolken durch. Bisschen Sonne kann hier und da noch durchkommen. Ganz vereinzelt können auch noch einzelne Schauer dabei sein, aber sollten es eigentlich nicht mehr. 13 Grad haben wir aktuell in Forstwald, 12 Grad am Tierpark in Brüggen. Ab morgen wird es endlich wieder schöner. Die Sonne zeigt sich etwas häufiger, wobei wir auch immer noch einige Wolken haben. Die sollen aber zumindest keinen Regen mehr bringen bei Temperaturen um die 17 Grad. Der beste Verkehrsservice für den Niederrhein, aber erstmal ein Hinweis von der Leonie, hat uns gerade bei WhatsApp geschrieben. Der Bahnübergang Forstwaldstraße an der Alten Schmiede ist seit ca. 20 Minuten geschlossen. Oh je, da stehen bestimmt schon einige Autos. Solltet ihr am besten weiträumig umfahren. Danke dir für den Hinweis. Dann haben wir die A44 Mönchengladbach Richtung Düsseldorf zwischen dem Kreuz Meerbusch und Langlatum 1 Kilometer Stau. Die 57 Köln Richtung Krefeld zwischen Kreuz Meerbusch und Krefeld-Oppum 3 Kilometer Stau. Verkehr. Und die 57 in der Gegenrichtung Krefeld Richtung Nimwegen zwischen dem Kreuz Moers und Moers-Hülstung 2 Kilometer Stau. Geblitzt wird in Krefeld an der Thyssen-Forster Straße in beide Richtungen gleich 2-mal und einmal im 30er Bereich und dann nochmal im 50er Bereich. Danke Christian und Beate fürs Melden. Habt ihr sonst noch was für uns? Gebt das gerne auch noch durch. Die Welle Niederrhein Hotline ist die 021 51 50 60 70.
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0: Ihr habt gerade gehört, ab morgen soll es endlich wieder ein bisschen trockener werden. Ne? Außer hier bei uns im Geldregen. Da regnet es natürlich weiter. Die nächste Runde, die gibt es gleich gegen 20 vor 3 hier bei euch für Welle Niederrhein. Für euch bei Welle Niederrhein. So, ne? Jetzt habe ich es richtig. Geldregen auf jeden Fall gleich. Ich bin Sabrina Kehren. Schönen Nachmittag für euch.

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0: 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Gibt einen frischen Blitzer in Krefeld-Gladbacher Straße. Dankeschön, Ahmed, fürs Melden.
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0: Das Wochenende, das kommende, soll ja mal richtig gut werden. 30 Grad und Sonne. Und damit ihr den Wochenendausflug ans Meer machen könnt, statten wir euch finanziell aus. Hendrik Frost aus dem landesweiten Geldregenstudio kommt auch so langsam in Feierabendstimmung. Ein bisschen fehlt aber noch, Hendrik, ne?
2: Ja, Feierabend habe ich noch nicht. Da ist Tobi schon ein bisschen besser dran. Hi.
3: Hi.
2: So, du nutzt den Feierabend und bist direkt einmal nach draußen gegangen.
3: So sieht's aus. Eine Runde spazieren gehen mit dem Hund.
2: Balu heißt er, ne? Oder Balu?
3: Wahrscheinlich Balu.
2: Balu. Ist ein süßer Fratz, oder?
3: Ja, auf jeden Fall.
2: Ja, ja. Aber er ist krank, hast du mir verraten.
3: Ja, richtig. Der hat eine chronische Bauchspeicheldrüsenentzündung.
2: Ah, hey. Das klingt auf jeden Fall schon so, als könnte man die Tierarztrechnung hoch ansetzen.
3: Ja, das kann man. Ja. Das ist nicht gerade ganz günstig.
2: Ja, aber das ist grundlegend heilbar oder wie sieht da irgendwie die Behandlung aus?
3: Das Chronische kriegt man nicht weg. Das wird beibehalten, aber man kriegt das normal gut in den Griff.
2: Tobias, dann wollen wir mal schauen, ob wir die Tierarztrechnung auch in den Griff bekommen. Hier kommt dein Geldregen.
3: Super, danke.
1: 280 Euro.
3: Weiter.
1: 600 Euro.
3: Weiter.
1: 1000 Euro.
3: Weiter.
2: Oh nein.
3: Ja, schade.
2: Ach, das tut mir leid.
3: Alles gut.
2: Aber kannst du mir den Gefallen tun und Balu von mir streicheln?
3: Mach ich.
2: Tobi, ciao. Ja, und jetzt seid ihr dran. Die letzte Runde Geldregen steht für heute an. Und dank Tobias wissen wir, die 15.000 Euro müssen jetzt in dieser Runde stecken. Wir haben ja auch nur noch diese eine heute. Das ist eure Chance, an die große Kohle zu kommen. 15.000 Euro stecken im Geldregen und vielleicht heute noch in eurem Portemonnaie.
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1: Mit Danny Hoppe, guten Tag. Sollen Kinder weiter Social Media nutzen dürfen, ja oder nein? Darüber wird nicht nur bei uns diskutiert, sondern auch in vielen anderen Ländern. Eine neue Umfrage zeigt jetzt, eine große Mehrheit der Menschen in Deutschland ist für strengere Regeln. Konkret geht es um ein mögliches Verbot für unter 14-Jährige. Vorgestellt wurde die Umfrage heute auf der Republika in Berlin. José Nasjandi aus dem News-Team, was ist da genau bei rausgekommen?
2: Ja, bei dieser Umfrage sagen 66% der Befragten, dass sie ein Verbot von sozialen Medien für Kinder unter 14 Jahren gut fänden. Unterm Strich kann man aber sagen, je höher die Altersgrenze angesetzt ist, desto geringer fällt die Zustimmung aus. Bei Jugendlichen knapp unter 18 kippt das Bild sogar, dann überwiegt die Ablehnung für ein Verbot. Gleichzeitig ist aber die Bevölkerung skeptisch, dass ein Verbot überhaupt irgendwas bringen würde. Fast 60% sagen, sie glauben nicht, dass Kinder sich dadurch tatsächlich von sozialen Medien fernhalten würden.
1: Jetzt haben sich in Berlin ja auch noch einige Fachleute zum Thema geäußert. Wie sehen die das Ganze?
2: Na, aus der Wissenschaft kommt deutliche Kritik an einem Verbot. Die Fachleute warnen davor, dass pauschale Verbote zwar politisch einfach sind, aber viele Probleme überhaupt nicht lösen. Soziale Medien seien für Jugendliche nicht nur ein Risiko, sondern auch ein wichtiger Raum für Austausch, Information und Teilhabe. Statt eines Verbots fordern Experten deshalb stärkere Regulierungen der Plattformen selbst. Nicht den Kindern sollte was verboten werden, sondern den Plattformen. Ein Verbot für Kinder ist für viele Experten nicht gut begründbar und auch nicht wirklich wirksam.
1: Danke, José. Und jetzt weitere Themen im Überblick. In der schwarz-roten Koalition wird über eine Verlängerung des Tankrabatts diskutiert. Die SPD zeigt sich allerdings zurückhaltend. Das könne man jetzt nicht Monate oder Jahre lang machen, sagte Fraktionschef Miersch dem Sender Welt. CSU-Chef Söder kann sich eine Verlängerung dagegen vorstellen. Der unabhängige Expertenrat für Klimafragen geht davon aus, dass Deutschland seine Klimaziele bis 2030 verfehlen wird. So steht es in seinem neuen Bericht. Das Bundesumweltministerium sieht dagegen nur eine überschaubare Lücke. Einiges hänge davon ab, wie schnell Solar- oder Windanlagen ausgebaut würden, heißt es. In Goch am Niederrhein ist ein abgestellter Imbisswagen explodiert. Verletzt wurde nach Angaben der Polizei niemand. Durch herumfliegende Trümmerteile seien aber mehrere Wohnhäuser und ein Auto beschädigt worden. Die Polizei geht von einem technischen Defekt aus. Möglicherweise ist eine Gasflasche explodiert. Egal ob Veggie-Schnitzel, Sojabratling oder Tofu-Wurst, vegetarische oder vegane Fleischalternativen sind in Deutschland zuletzt immer beliebter geworden. Innerhalb von 6 Jahren hatte sich die Produktion mehr als verdoppelt, aber jetzt scheint der Boom etwas nachzulassen. Im vergangenen Jahr ist die Produktion zum ersten Mal wieder leicht gesunken. Insgesamt wurden knapp 125.000 Tonnen Veggie-Burger und Co. hergestellt. Das ist ein Rückgang um 1,2%. Das hat das Statistische Bundesamt mitgeteilt. Parallel dazu haben die Menschen in Deutschland wieder mehr Fleisch gegessen. Im Schnitt waren es fast 55 Kilo im Jahr. Und das waren die Nachrichten mit Danny Hoppe.
3: Vielen Dank, Danny. Das Welle Niederrhein-Wetter jetzt für euch. Da haben wir einige Wolken, die sind da noch unterwegs. Bisschen Sonne ist dabei, dafür aber kaum noch Regen. Also der soll wirklich die absolute Ausnahme sein heute Nachmittag. Das Ganze bei aktuell 13 Grad am Bockumer Badezentrum, 12 Grad am Grefelder Eissport- und Eventpark. Ab morgen wird es dann wieder schöner. Morgen haben wir ein bisschen mehr Sonne, immer noch einige Wolken, aber die sollen keinen neuen Regen bringen. Bei Temperaturen um die 17 Grad dann schon. Der beste Verkehrsservice für den Niederrhein, haben wir eine wichtige Meldung für alle Bahnfahrer einmal und auch alle Autofahrenden. Es gibt wohl Probleme auf der Strecke zwischen Krefeld-Uerdingen und Mönchengladbach Hauptbahnhof. Hier laufen Reparaturarbeiten und theoretisch sollen die um 15 Uhr jetzt beendet sein, aber so genau weiß man das ja nie. Na, also Pendler müssen da auf jeden Fall mit Verspätungen und Ausfällen rechnen, vor allem auf der Linie RE 42. Und deswegen gibt es natürlich auch an den Bahnübergängen zum Teil Probleme. Die Leonie hatte uns auch geschrieben, dass ja der Bahnübergang Forstwaldstraße geschlossen ist. Außerdem ist er gerade wohl noch an der Oberbenrader Straße vorbeigefahren, Hücketsmeistraße und Bellenweg. Hier sieht den Bahnübergänge ebenfalls geschlossen. Also, wenn ihr könnt, umfahrt diese Bereiche weiträumig und wenn ihr auf die Züge angewiesen seid, dann informiert euch am besten vor der Abfahrt nochmal, ob da denn jetzt alles nach Plan fährt. Dann schauen wir auf die Straßen, auf die Autobahnen bei uns. Da haben wir die A44, Mönchengladbach Richtung Düsseldorf, zwischen Kreuz Meerbusch und Langlatum, 1 Kilometer Stau. Und die 57 Köln Richtung Krefeld, zwischen Kreuz Meerbusch und Krefeld-Oppum, 1 Kilometer stockender Verkehr. Geblitzt wird in Krefeld an der Gladbacher Straße, Dankeschön an Ahmed, und in Krefeld an der Tönes-Forster Straße gleich 2-mal in beide Richtungen im 30er Bereich und später nochmal im 50er Bereich. Danke Christian und Beate. Habt ihr sonst noch was für uns? Gebt das gerne auch noch durch. Die Welle Niederrhein Hotline ist die 021 51 50 60 70.
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3: Boah, das tat mir gerade richtig, richtig leid. Ne? Der Blitz war ja in der letzten Runde gerade ich habe schon einen Knoten in die Zunge geredet. Naja, leider war der Blitz gerade da im Geldregen. Aber theoretisch sind das für euch ja richtig gute Nachrichten. Denn es heißt, jetzt sind 15.000 Euro garantiert. Vorher schlägt der Blitz nicht ein. Versucht einfach euer Glück, bewerbt euch für die nächste Runde. 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Kostet euch 50 Cent pro Anruf. Mitmachen dürft ihr aber erst ab 18. Vergesst das nicht. Und wie gesagt, 15.000 Euro garantiert jetzt im Geldregen hier bei Welle Niederrhein. Ich bin Sabrina Kehren, wünsche euch einen schönen Nachmittag.

0: von The Geldregen spielen wir heute noch und die könnte sich für euch richtig lohnen.
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0: Schönen Nachmittag, es ist hier bei Wenn ihr wieder rein mit Sabrina Kehren. Ja, und es war Ende letzter Woche die Nachricht, auf die die Fans der Krefeld-Pinguine gewartet hatten. Der KFV will den Schritt zurück machen in die erste Liga. Zumindest wurden dafür alle erforderlichen Unterlagen eingereicht. Und nicht nur in Krefeld hat man sich darüber gefreut. Auch in Köln hofft man tatsächlich, den KFV bald wiederzusehen. Das hat uns der Geschäftsführer der Kölner Haie, Philipp Walter, erzählt.
1: Also wir in Köln würden uns riesig freuen, wenn der KFV zurück in die erste Liga kommen würde, zurück in die Penny DEL. Die NRW-Landkarte ist ja ein bisschen ausgedünnt in der ersten Liga nach dem Abstieg der DEG. Aber dass jetzt die Pinguine hoffentlich zurückkommen, das wäre eine super Botschaft. Und wir würden uns riesig freuen auf die Nachbarschaftsduelle mit dem KFV. Per Schopp und sein Team leisten sehr, sehr gute Arbeit und sind verdient Meister geworden. Wir haben auch tatsächlich die Daumen gedrückt hier in Köln und würden uns wahnsinnig freuen, wenn wir das Duell KIC gegen KIV wieder in der ersten Liga haben würden.
0: Ich glaube, da würden wir uns alle freuen, ne? Wir wollen und wir werden DEL spielen, das hat Per Schopp vom KIV ja gesagt. Und wir hoffen es natürlich alle. Die finale Entscheidung, die fällt ja jetzt im Lizenzierungsverfahren. Und sobald es da was Neues gibt, hört ihr das hier bei uns bei Welle Niederrhein.
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0: So kommt man doch gut durch den Montagnachmittag. Es ist 3:30 jetzt.
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2: Ich bin Philipp Gerzer. Guten Tag. Nach der Kritik der IG Metall an möglichen Veränderungen bei ThyssenKrupp hat sich jetzt auch das Unternehmen auf Welle Niederrhein-Anfrage geäußert. ThyssenKrupp hat bestätigt, dass die Sparte Materials Services eigenständiger aufgestellt werden soll. Dazu gehöre auch der Standort im Krefelder Hafen. Judith Deussen mit den Infos.
3: Die Sparte ist wirtschaftlich auf einem guten Weg und kann in Zukunft auch an den Kapitalmarkt gebracht werden, sagt ThyssenKrupp. Wann das genau passiert, sei aber noch offen, das hänge vom Marktumfeld ab. In Krefeld arbeiten laut dem Unternehmen rund 280 Menschen für verschiedene Bereiche der Sparte. Am Standort im Krefelder Rheinhafen werden unter anderem Stahlprodukte für die Autoindustrie verarbeitet. Der Bereich Materials Services kümmert sich um den Handel von Roh- und Werkstoffen.
2: Die geplante Gesundheitsreform sorgt bei der Gewerkschaft NGG in Krefeld und im Kreis Viersen für Kritik. Vor allem die Zuzahlung für Medikamente und die geplante Teilkrankschreibung stoßen auf Widerstand, heißt es in einer Mitteilung. Die NGG warnt davor, dass Medikamente für viele Menschen deutlich teurer werden könnten. Hintergrund sind die Pläne der Bundesregierung, die Zuzahlung anzuheben. Die Gewerkschaft fordert stattdessen eine geringere Mehrwertsteuer auf Arzneimittel. Kritik gibt es außerdem an der geplanten Teilkrankschreibung. Die NGG befürchtet zusätzlichen Druck auf Beschäftigte. Der Fitpark am Hohen Busch in Viersen ist erweitert worden. Nach Angaben der Stadt gibt es dort jetzt 3 neue Sportgeräte, ein Bauchmuskelgerät und 2 Reckstangen in unterschiedlicher Höhe. Die Kosten liegen demnach bei rund 50.000 Euro ohne den Einbau. Finanziert worden sei die Erweiterung komplett durch Spenden aus der Bürgerschaft und von Institutionen aus Viersen. Eingebaut wurden die Geräte von Auszubildenden der städtischen Betriebe. Im Fitpark am Hohen Busch stehen damit jetzt insgesamt 11 Geräte für Menschen aller Altersgruppen. Und das waren die Nachrichten mit Philipp Gerzer. 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
0: Danke, Philipp. Wir schauen auf das Welle-Niederrhein-Wetter. Da haben wir einige Wolken. Regen ist aber soweit nicht in Sicht und der soll uns auch heute in Ruhe lassen. Ein bisschen Sonne kriegen wir vielleicht noch zu sehen. Im Moment 13 Grad am Krefelder Zoo, 12 Grad am DWC in Nettetal. Ab morgen geht es dann wettertechnisch bergauf. Etwas Sonne, auch einige Wolken, aber eben ohne Regen bei um die 17 Grad dann immerhin wieder. Der beste Verkehrsservice für den Niederrhein. Da gilt wohl nach wie vor die Info, dass es Probleme gibt auf der Bahnstrecke zwischen Krefeld-Uerdingen und Mönchengladbach Hauptbahnhof. Inzwischen heißt es, diese Beeinträchtigungen gelten bis 18 Uhr. Hier läuft wohl eine Reparatur an einem Bahnübergang und deswegen kommt es zu Verspätungen und Teilausfällen. Davon wohl auch betroffene RE 42. Die Züge zwischen Uerdingen und Mönchengladbach Bahnhof in beide Richtungen werden ohne Zwischenhalt umgeleitet. Die Haltestellen Krefeld Hauptbahnhof und Viersen empfallen komplett. Also checkt vorher mal eure Reiseverbindung, bevor ihr euch da auf den Weg macht. Wir schauen auf die Autobahnen. Da haben wir die A57 Krefeld Richtung Köln zwischen Krefeld Zentrum und dem Kreuz Meerbusch 1 Kilometer Stau. Und geblitzt wird in Krefeld an der Gladbacher Straße und an der Tönes-Forster Straße in beide Richtungen. Gleich zweimal sogar. Danke Ahmed, Christian und Beate fürs Melden. Wenn ihr sonst sowas seht, gibt es gerne auch noch durch. Die Welle Niederrhein Hotline ist die 021 51 50 60 70.
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0: Wie sagt man, das Beste kommt zum Schluss? Ja, wir haben uns das Beste tatsächlich für die letzte Runde im Geldregen heute aufgehoben. 15.000 Euro, die sind ja jetzt garantiert. Ich drücke die Daumen, dass die gleich jemand mit in den Feierabend nimmt. Wir hören es gleich gegen 20 vor 4 hier bei Welle Niederrhein. Ich bin Sabkina Rakeren und begleite euch am Montagnachmittag.

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1: Eine Runde Geldregen haben wir ja noch für euch.
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1: Zumindest für heute ist das ja die Finalrunde in der Finalwoche. Wir spielen ja nur noch bis Freitag mit euch um richtig viel Kohle. Ja, und wenn ihr jetzt für das anstehende Sommerwochenende noch ein bisschen für das passende Outfit braucht, ne? Anzahlung fürs Cabrio zum Beispiel, dann seid ihr beim Kollegen Henrik Frost genau richtig.
3: Ja, wir sind bereit hier im landesweiten Geldregenstudio. Bei mir am Telefon ist Lilly. Hallo.
4: Hi.
3: Du freust dich auf eine Runde Geldregen mit mir, denn du möchtest wegfahren, habe ich doch richtig verstanden, ne?
4: Genau, in Urlaub, das wäre schön.
3: Das wollen, glaube ich, viele. Wo soll es denn für dich hingehen?
4: Ans Blaue Meer.
3: Das liegt wo?
4: Egal wo, Hauptsache blau. Meine Jungs haben sich das Blaue Meer gewünscht.
3: Wo wart ihr denn zuletzt?
4: An der Nordsee und da war das nicht blau genug, den Jungs.
3: Ach, da wurde sich beschwert?
4: Ja, die wollten schon gerne so ein paar Fische sehen und ja.
3: Ja, ich verstehe. Sonne, Strand und blaues Wasser, ja?
4: Genau.
3: Lilly, da können wir vielleicht nachhelfen mit ein bisschen Geld aus dem Geldregen.
4: Ja.
2: 200 Euro.
4: Weiter.
2: 1.300 Euro.
4: Weiter.
2: 5.200 Euro.
4: Weiter.
2: 10.000 Euro.
4: Weiter.
2: 15.000 Euro.
4: Stopp. Oh mein Gott.
3: Lilly?
4: Ja?
3: Hast du gerade oh mein Gott gesagt?
4: Ja.
3: Warum?
4: Ich glaub's nicht.
3: Damit verbringt ihr aber direkt mal einen ganzen Monat am Meer.
4: Ja, wir schaffen's. Ich bin am Zittern, ich glaub's nicht.
3: Ach ja, eine Woche am Meer oder zwei oder drei. Lilly kann sich das jetzt auf jeden Fall leisten. Für heute machen wir den Geldregen zu. Wobei, das stimmt auch nicht ganz. Ich lasse euch ja den Feierabenddeal da. Unter allen, die sich noch bis heute Mitternacht bewerben auf der landesweiten Geldregen-Hotline, verlosen wir 500 Euro. Und da gibt es keinen Blitz, da gibt es kein Weiter, da gibt es keinen Stopp. Macht einfach mit hier auf der Nummer und ich wünsche euch einen schönen Feierabend.
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1: Mit Danny Hoppe. Guten Tag. Seit Anfang Mai gilt bei uns der Tankrabatt. Seitdem hat sich die Lage an den Tankstellen etwas entspannt. Trotzdem bleiben die Preise für Benzin und Diesel weiter hoch. Deshalb wird in der Politik darüber diskutiert, den Tankrabatt noch einmal zu verlängern. Denn er gilt ja nur noch bis Ende Juni. Und da zeigt sich, in der schwarz-roten Koalition hat man unterschiedliche Ansichten, wie es weitergehen soll. Hossein Asyandi aus dem News-Team. Wer will denn was in der Bundesregierung?
2: Na, große Zurückhaltung gibt es bei der SPD. SPD-Fraktionsvize Zorn sagt zum Beispiel, dauerhaft könne die Senkung der Energiesteuer keine Lösung sein. Und Fraktionschef Mirsch hat bei Welt TV klargestellt, diese sogenannte Gießkanne lasse sich nicht über Monate oder Jahre fortführen. Beide verweisen darauf, dass die Maßnahme zwar kurzfristig helfe, langfristig aber überhaupt nicht geeignet sei und stattdessen gezieltere Entlastungen für kleinere und mittlere Einkommen nötig seien. Ganz anders sieht das CSU-Chef Söder. Der bayerische Ministerpräsident sagte in der Talkshow von Karin Mioska, der Tankrabatt scheine zu wirken und man müsse, wenn die Preise hoch blieben, über eine Verlängerung zumindest diskutieren. Alle blicken jetzt auf den Kanzler, da wird es möglicherweise bald ein Machtwort dazu geben.
1: Danke, José. Und jetzt weitere Meldungen im Überblick. Vor dem Kölner Landgericht hat der Prozess gegen einen 20-jährigen Autofahrer begonnen. Er soll vor rund einem Jahr in Hürth eine rote Ampel überfahren und eine Gruppe Grundschüler erfasst haben. Eine 10-jährige Schülerin und ein 25 Jahre alter Schulbegleiter waren dabei ums Leben gekommen. Der unabhängige Klimarat geht davon aus, dass Deutschland seine Klimaziele deutlich verfehlen wird. Die Bundesregierung bewertet die Entwicklung beim CO2-Ausstoß zu optimistisch, vor allem im Energiesektor und bei Gebäuden, heißt es im neuen Bericht. Zum ersten Mal seit 35 Jahren stellt die CDU in Rheinland-Pfalz wieder den Ministerpräsidenten. Am Mittag wurde Gordon Schnieder im Mainzer Landtag zum neuen Regierungschef gewählt. Er regiert in Zukunft zusammen mit der SPD, die vorher mehr als 3 Jahrzehnte die stärkste Kraft in Rheinland-Pfalz war. Die Odyssee der Hondius ist vorbei. Nach dem Hunter-Virus-Ausbruch ist das Kreuzfahrtschiff heute in Rotterdam eingetroffen. An Bord waren noch 27 Menschen. Dabei handelt es sich um 25 Besatzungsmitglieder, einen Arzt und eine Pflegekraft. Bei keinem von ihnen wurden bisher Symptome einer Infektion festgestellt. Trotzdem geht es für sie jetzt erstmal in Quarantäne. Auch die Leiche der verstorbenen Deutschen sollte nach Behördenangaben von einem spezialisierten Bestattungsunternehmen von Bord geholt werden. Sie soll in ein Krematorium in der Nähe des Amsterdamer Flughafens gebracht werden. Ihre Asche werde dann der Familie übergeben, heißt es. Die Weltgesundheitsorganisation will nicht ausschließen, dass bei Passagieren und Besatzungsmitgliedern noch weitere Fälle auftreten könnten. Das Risiko für die Allgemeinbevölkerung schätzt sie aber weiter als gering ein. Und das waren die Nachrichten mit Danny Hoppe.
3: Vielen Dank, Danny. Das Welle Niederrhein-Wetter, das zeigt sich gerade von seiner besten Seite. Ne? Kommt auch endlich mal ein bisschen Sonne raus. Es bleibt auch insgesamt freundlich heute Nachmittag. Das Ganze bei aktuell 13 Grad am Inrater Abi-Spielplatz, 12 Grad in der Dülkner Altstadt. Und ab morgen wird es dann insgesamt endlich wieder schöner. Etwas Sonne und einige Wolken wechseln sich ab und es soll trocken bleiben. Und die Temperaturen gehen langsam wieder hoch. Höchstwerte um die 17 Grad morgen. Der beste Verkehrsservice für den Niederrhein, dann bei die A44 Mönchengladbach Richtung Düsseldorf zwischen dem Kreuz Meerbusch und Langlatum 1 Kilometer Stau. Und die A52 Düsseldorf Richtung Roermond zwischen Mönchengladbach Neuwerk und dem Kreuz Mönchengladbach 2 Kilometer stockender Verkehr. Die 57 Köln Richtung Krefeld zwischen Bowert und Krefeld-Oppum 5 Kilometer Stau. Und die Gegenrichtung Krefeld Richtung Köln zwischen Krefeld Zentrum und dem Kreuz Meerbusch 1 Kilometer Stau. Geblitzt wird in Krefeld an der Gladbacher Straße. Dankeschön, Ahmed. Und gerade kam dann doch noch die Info, dass die Einschränkungen auf der Bahnstrecke zwischen Krefeld-Uerdingen und Mönchengladbach Hauptbahnhof wohl inzwischen behoben sind und kann natürlich dann trotzdem noch zu Verspätungen kommen. Aber weitestgehend soll wohl alles wieder nach Plan laufen. Aber checkt es vorher am besten nochmal, bevor ihr euch auf den Weg macht. So, sonst habe ich gerade nichts für euch. Wenn ihr noch was für uns habt, gebt das gerne durch. 021 51 50 60 70 ist die Welle Niederrhein Hotline.
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3: Das muss doch als Künstler unheimlich frustrierend sein, oder? Sarah Engels, ne, angetreten beim Eurovision Song Contest am Wochenende und ob man sie mag oder nicht, man muss ja wirklich sagen, die hat mega abgeliefert, fand ich. Einer der besten Auftritte überhaupt. Ja, und dann trotzdem Platz 23. Wir können beim ESC einfach nichts mehr reißen. Dafür aber andere, ne, Bulgarien zum Beispiel. Schauen wir mal zurück auf den ESC gleich gegen 10 nach 4 hier bei Welle Niederrhein. Ich bin Sabrina Kehren. Schönen Montagnachmittag für euch.

0: Das ist euer Montagnachmittag hier bei Wetter Niederrhein mit Sabrina Kehren. Ja, und ihr habt das Samstag ja das erste Mal seit Ewigkeiten wieder Eurovision Song Contest geguckt. Und ich musste feststellen, es hat sich nichts geändert. Ne? Egal wie cool Deutschland performt, wir können da einfach nichts mehr reißen. Ja, die Favoriten von meinen Töchtern und mir waren deshalb von vornherein Griechenland, Moldau und Schweden. Die Krone hat am Ende aber tatsächlich jemand ganz anderes geholt. Bulgarien und Dara haben mit Bangaranga abgeräumt. Ist aber auch eine richtig coole Nummer, muss man sagen. Für ja, unsere deutsche Starterin Sarah Engels aus Köln bleibt deshalb nur der Sieg unserer Herzen. Reporter Dominik Becker hatte Sarah die letzten Tage begleitet. Dominik, wie waren denn die Tage in Wien so?
1: Ja, ich würde lügen, wenn ich sage, mir hat das nicht gefallen. Das war auch für mich als Reporter eine ganz besondere Erfahrung. Eine wirklich tolle Stimmung in der Stadt. Europa ist zusammengekommen, um auch zusammen die Liebe zur Musik zu feiern. 70 Jahre Eurovision Song Contest stand ja oben drüber als Überschrift. Das hat man hier auch wirklich an jeder Ecke gemerkt. Und Wien hat sich den Fans, den deutschen Fans zumindest, ganz gut präsentiert.
2: Also die kleinen Momente, die man jetzt hier erlebt in dieser großen Stadt, sind einfach schön, weil man merkt, die Leute sind total begeistert von dem ESC.
3: Super bunt, total viele Veranstaltungen, richtig coole Leute kennengelernt, die Partys sind super. Ja, wir hatten viel Spaß.
1: Für Sarah Engels, unsere deutsche Starterin aus NRW, ja, da ist es in Sachen Punkte und Platzierung natürlich nicht ganz so gut gelaufen. Sie sagte mir aber, sie habe alles gegeben und die Tage hier sehr genossen.
4: Also, ich hatte einen unfassbar schönen Abend. Ich hatte eine unfassbar tolle Reise. Ich habe es von Anfang an gesagt. Ich glaube, man hat es auch gemerkt, wie viel Herzblut, wie viel Leidenschaft ich da reingesteckt habe.
1: Ja, auch sie wird diese Tage hier in Wien beim ESC ganz besonders in Erinnerung behalten und wahrscheinlich auch nie vergessen. Da waren schon ein paar sehr coole Momente mit bei.

0: An Urlaub oder sowas Ähnliches ist aktuell nicht zu denken. Für Sarah geht's jetzt zu Moulin Rouge, also zurück auf die Musicalbühne. Direkt sogar, lenkt vielleicht auch ein bisschen ab.
1: Ja, könnte natürlich ganz gut sein. Beim ESC 2027 geht es also nach Bulgarien, höchstwahrscheinlich auch in die Hauptstadt Sofia. Und jetzt wollen wir ihn natürlich auch hören, den ESC-Siegersong von Dara Bangaranga, jetzt hier bei Welle Niederrhein.

0: jetzt bei euch in den Ferien auch die große Reise ansteht. Vielleicht nach Holland oder so, sind ja schon ein paar Stündchen. Na, je nachdem, wo man hin will, ans Meer auf jeden Fall. Und wenn ihr da jetzt schon überlegt, wie ihr die Kinder beschäftigen könnt während der Fahrt, vielleicht ist das ja was für eure Kids jetzt. Kollegin Kim Klages hat tatsächlich ein recht ungewöhnliches Hobby. Sie sammelt nämlich Autokennzeichen in einer App.
1: Genau, man sieht in der App auch direkt, welche Kennzeichen einem in den einzelnen Bundesländern noch fehlen. Dadurch, dass ich jetzt auch schon etwas länger sammle und ja nicht jeden Tag durch ganz Deutschland dafür fahre, wiederholen sich natürlich die Kennzeichen immer. Dafür freut man sich dann umso mehr, wenn man ein neues Kennzeichen sieht.
0: Ja, so auf dem Weg bis an den Nordsee, ich denke mal, da trifft man schon einige Kennzeichen. Für die Kids vielleicht eine coole Sache. 824 gibt es. Habt ihr gehört? Hier bei Welle Niederrhein.

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2: Ich bin Philipp Gerzer, guten Tag. Nach der Kritik der IG Metall an möglichen Veränderungen bei ThyssenKrupp hat sich jetzt auch das Unternehmen auf Welle Niederrhein-Anfrage geäußert. Es bestätigt, dass die Sparte Materials Services eigenständiger aufgestellt werden soll. Dazu gehöre auch der Standort im Krefelder Rheinhafen. Wann genau das passiert, sei aber noch offen. Das hänge vom Marktumfeld ab. Im Krefeld arbeiten laut dem Unternehmen rund 280 Menschen für verschiedene Bereiche der Sparte. Am Standort im Krefelder Hafen werden unter anderem Stahlprodukte für die Autoindustrie verarbeitet. Die geplante Gesundheitsreform sorgt bei der Gewerkschaft NGG in Krefeld und im Kreis Viersen für Kritik. Vor allem die Zuzahlungen für Medikamente und die geplante Teilkrankschreibung stoßen auf Widerstand. Die NGG warnt davor, dass Medikamente für viele Menschen deutlich teurer werden könnten. Anouk van der Vliet mit den Details.
3: Hintergrund sind Pläne der Bundesregierung, die Zuzahlungen anzuheben. Die Gewerkschaft fordert stattdessen eine geringere Mehrwertsteuer auf Arzneimittel. Kritik gibt es außerdem an der geplanten Teilkrankschreibung. Beschäftigte könnten dann trotz Krankheit teilweise weiterarbeiten, etwa im Homeoffice oder mit reduzierter Arbeitszeit. Die NGG hält das vor allem in Berufen wie Bäckereien oder der Gastronomie für unrealistisch und befürchtet zusätzlichen Druck auf Beschäftigte.
2: Borussia Mönchengladbach hat für die kommende Saison einen neuen Torwart verpflichtet. Der Verein hat angekündigt, dass Daniel Batz vom Ligakonkurrenten Mainz 05 ablösefrei an den Niederrhein wechselt. In der abgelaufenen Saison hat der 35-Jährige 21 Bundesligaspiele für die Mainzer absolviert. Außerdem stand er 6-mal in der UEFA Conference League zwischen den Pfosten. Batz hat bei der Borussia einen Vertrag bis 2028 unterschrieben. Und das waren die Nachrichten mit Philipp Gerzer. 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
0: Danke, Philipp. Das Welle Niederrhein, Wetter jetzt für euch. Das ist richtig, richtig schön geworden. Ganz viel blauer Himmel, ganz viel Sonnenschein erwartet uns da. Schon mal ein kleiner Vorgeschmack, ne, auf das nächste Wochenende. Da sollen es ja tatsächlich bis zu 30 Grad werden. Wahnsinn. Da sind wir aber aktuell noch nicht. Im Moment müssen wir 13 Grad an der Lindenburg, 12 Grad am Elmter Schwalmbruch. Morgen sind auch noch einige Wolken mit dabei, aber auch morgen, ja, klettern wir so langsam hoch. Morgen schon um die 17 Grad. Der beste Verkehrsservice für den Niederrhein, damit die A52 Düsseldorf Richtung Grömond zwischen dem Kreuz Nersen und dem Kreuz Mönchengladbach 3 Kilometer Stau. Und die 57 Köln Richtung Krefeld zwischen Bovert und Krefeld-Oppum 4 Kilometer Stau. Hier dauert es etwa eine Viertelstunde länger. Dann die 57 in der Gegenrichtung Krefeld Richtung Nimwegen zwischen dem Kreuz Mörs und Mörs-Hülstonk 1 Kilometer stockender Verkehr. Geblitzt wird in Krefeld an der Gladbacher Straße. Danke Ahmed fürs Melden. Wenn ihr sonst noch was seht, gebt das gerne durch. Die Welle Niederrhein. Ein Hotline ist die 021-51-50-60-70.
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0: Das waren ja jetzt Wochen zwischen Hoffen und Bangen für die Fans der Krefeld-Pinguine, ne? Seit dem Meistertitel in der DEL 2. Ja, sie sind Meister geworden, aber steigen sie denn jetzt auch auf? Das ist ja die große Frage, ist sie auch immer noch? Aber der KFV hat jetzt ganz klar gemacht, ja, wir wollen zurück in die DEL. Und dafür wurden auf jeden Fall alle Unterlagen schon mal eingereicht. Jetzt muss das ja nur noch durchgehen, die Nummer. Wir fragen mal bei unserem Experten nach, was er denn zu dieser Entscheidung des KFV sagt. Hört ihr gleich gegen 20:05 hier bei Welle Niederrhein. Ich bin Sabrina Kehren. Schönen Montagnachmittag.

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0: Das ist euer Nachmittag hier bei Welle Niederrhein mit Sabrina Kehren. Ja, und es wurde wochenlang gehofft, verhandelt, gerechnet mit dem Ergebnis, auf das die Fans des KIV gehofft haben. Die Krefeld-Pinguine wollen zurück in die erste Liga und haben jetzt alle Unterlagen dafür auch fristgerecht eingereicht. Die finale Entscheidung, die fällt jetzt im Lizenzierungsverfahren. Halten wir natürlich für euch im Blick. Aber wir wollen natürlich auch mal nachfragen bei unserem KIV-Experten Patrick Pöhler. War das jetzt die richtige Entscheidung, Patrick?
1: Also zunächst einmal Gratulation an Peer Schopp und sein Team, dass sie es hinbekommen haben, die finanziellen Voraussetzungen zu erfüllen. Aber noch muss ja auch die DEL zustimmen. Ich finde, es ist die richtige Entscheidung, den Weg in die Penny DEL zu gehen. Krefeld ist eine absolute Eishockeystadt. Das hat man in den letzten Wochen und Monaten gesehen. Die Pinguine haben jetzt vorgelegt und haben hoffentlich auch ein bisschen Kredit bei den Fans, wenn es denn mal nicht so laufen würde. Und jetzt wieder gegen Mannheim, gegen Berlin, gegen die Kölner Haie. Das ist einfach nochmal ein ganz anderes Niveau, als in der DEL 2 zu spielen. Also ich freue mich auf die Pinguine in der kommenden Saison.
0: Ja, wir drücken die Daumen, dass das klappt mit dem Aufstieg in die erste Liga. Ihr hört es dann hier bei uns bei Welle Niederrhein.

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Wer im Rampenlicht steht, da heißt es ja oft schlank, schlanker am schlankesten. Eine, die den Magerwahn aber nicht mitmacht, ist ja definitiv Nelly Furtado. Die steht sowas von zu ihren Kurven und macht sich auch bewusst gegen Bodyshaming stark. Liebt euch selbst, sagt sie ihren Fans, sagt sie uns. Also kein schlechtes Gewissen bei der Kugel Eis heute, ne? Gönnt euch. Nelly Furtado, I'm Like a Bird, jetzt hier bei Werde Niederrhein.

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1: Mit Danny Hoppe. Guten Tag. Der Tankrabatt der Bundesregierung soll uns an der Tankstelle entlasten. Ende Juni läuft er aber schon wieder aus und damit ausgerechnet wenige Wochen vor den Sommerferien in NRW. Und in der Bundesregierung sorgt der Tankrabatt schon wieder für Diskussionen. Im Raum steht unter anderem die Frage, ob er verlängert werden soll. CSU-Chef Söder kann sich das gut vorstellen, die SPD weniger. Hossein Asyandi aus dem News-Team, weiß man denn inzwischen, ob der Rabatt auch wirklich bei uns ankommt?
2: Ja, das ist tatsächlich nicht so leicht zu beantworten. Die Monopolkommission kommt zu dem Schluss, dass der Rabatt inzwischen weitgehend weitergegeben wird. Das IFO-Institut sieht das aber kritischer. Laut IFO-Experte Neumeier ist die Weitergabe unvollständig, zuletzt sogar leicht gesunken. Unterm Strich sind die Spritpreise aktuell rund 17 bis 22 Cent günstiger als vor dem Rabatt. Aber ob das allein am Tankrabatt liegt oder auch am schwankenden Ölpreis, das lässt sich nicht sauber trennen.
1: Ja, die Bundesregierung ist sich ja nicht einig, wie es weitergehen soll. Was sagen denn die Experten dazu?
2: Ja, IFO-Experte Neumeier ist da ziemlich klar, er hält eine Verlängerung für nicht ratsam. Erstens, weil eben nicht sicher ist, dass das Geld wirklich beim Verbraucher landet. Zweitens, weil der Tankrabatt eine teure und wenig zielgenaue Maßnahme ist. Auch gut verdienende Autofahrer profitieren davon nämlich. Und drittens macht er ein grundsätzliches Argument. Die hohen Spritpreise sind eine Folge von knapper werdendem Rohöl. Wer jetzt den Preis künstlich drückt, der regt ja eher zum Verbrauch an. Also das Gegenteil von dem, was eigentlich nötig wäre. Der ADAC dagegen macht Druck und fordert, dass spätestens Mitte Juni, also in einem Monat spätestens, eine Entscheidung dazu getroffen werden sollte.
1: Danke, Rossi. Und jetzt weitere Meldungen im Überblick. Im Iran-Krieg hat Teheran neue Verhandlungsvorschläge an die USA übermittelt. Das hat das iranische Außenamt bestätigt. Zu den Inhalten äußerte es sich aber nicht. Vorher hatte US-Präsident Trump dem Iran gedroht, die Uhr ticke. Der Iran solle sich besser schnell bewegen, sonst werde von ihm nichts mehr übrig bleiben. Die österreichische Polizei hat rund 500 Cyberangriffe auf den Eurovision Song Contest registriert. Sie hätten sich gegen die ESC-Website und das System der Zutrittsbereiche gerichtet. Die Angreifer hätten versucht, Systeme zu stören, zu verlangsamen oder auszuschalten. Allerdings seien alle Sabotageversuche gescheitert, heißt es. Bei einem Schulbusunfall im Münsterland sind 15 Menschen verletzt worden. In Wettringen im Kreis Steinfurt war der Bus mit einem Auto zusammengestoßen. Warum, ist noch unklar. Nach Angaben der Polizei wurden die beiden Fahrer jeweils schwer verletzt. Eine Lehrerin und 12 von 24 Kindern erlitten leichte Verletzungen. Buckelwal Timmy ist tot, das wissen wir seit dem Wochenende, und er wird wohl in Dänemark bleiben. Das hat das Umweltministerium von Mecklenburg-Vorpommern mitgeteilt. Man gehe außerdem davon aus, dass Timmy schon mindestens eine Woche tot sei, wahrscheinlich sogar noch länger. Unklar ist auch noch, woran er genau starb. Weil er schon länger tot sei, werde es immer schwieriger, ihn zu untersuchen, sagt das Deutsche Meeresmuseum. Dafür müsste er aber sehr schnell in einen Hafen oder an den Strand geschleppt werden, heißt es. Das sei nach Angaben der dänischen Behörden aber nicht geplant. Und das waren die Nachrichten mit Danny Hoppe.
3: Ich danke dir, Danny. Wir schauen auf das Welle-Niederrhein-Wetter. Das ist doch mal richtig schön inzwischen. Ganz viel Sonnenschein, dazu noch einige Wolken. Das Ganze bei aktuell aber nur 13 Grad am Badezentrum Bockum, 12 Grad an der Kempner Burg. Da legen wir morgen endlich wieder eine Schippe drauf. Morgen schon um die 17 Grad. Dazu auch wieder mehr Sonne und ein paar Wolken. Und es soll trocken bleiben. Der beste Verkehrsservice für den Niederrhein, dann war die A52 Düsseldorf Richtung Romont zwischen dem Kreuz Nersen und dem Kreuz Mönchengladbach, 3 Kilometer Stau. Und die A57 Köln Richtung Krefeld zwischen Bovard und Krefeld auch um 2 Kilometer Stau. Hier dauert es etwa 10 Minuten länger. Blitzer habt ihr uns alle im Moment nicht gemeldet, gebt ihr gerne durch. Die 021 51 50 60 70 ist die Welle Niederrhein Hotline.
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3: Ja, wir sind eigentlich durch mit dem Geldregen für heute. Na, der finale Montag in der Finalwoche. Aber das heißt ja nicht, dass ihr nicht trotzdem noch die Chance habt auf die große Kohle. Ne? Denn es gibt ja immer noch den Feierabend-Deal im Geldregen. Sprechen wir drüber gleich gegen 10 nach 5 hier bei Welle Niederrhein. Ich bin Sabrina Kehren. Alle Infos dazu auch auf welleniederrhein.de. Habe ich ganz vergessen. Schönen Montag.

0: der erste Tag in der Finalwoche ist rum, ne?
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0: 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Am Wochenende verdoppeln wir sogar. Und das hat auch Isabella gelernt, als Hendrik Frost sie aus dem landesweiten Geldregenstudio angerufen hat.
2: Ein Traum.
3: Was machst du gerade?
2: Ich bin auf der Arbeit und ich bin in einem Zoom-Meeting.
3: Oh Gott, hast du 3 Minuten Zeit für mich?
2: Ich habe 3 Minuten Zeit, die nehme ich mir jetzt einfach.
3: Perfekt. Isabella, ja, der Montag, ne? Wieder groß Arbeit und alles. Ist es ganz stressig oder geht es?
2: Es ist ganz entspannt. Durch ein Zoom-Meeting sitze ich einfach und höre in meiner Fortbildung zu.
3: Okay, ja gut, dann klingt es ja wirklich so, als wäre das machbar, ohne dass es in schweren Stress ausartet. Isabella, lass uns mal über das Wochenende sprechen, was hinter uns liegt. Weißt du noch, was du gestern gemacht hast?
2: Ja, ich habe bei euch angerufen.
3: Für den Wochenenddeal, ne?
2: Genau.
3: Ja, das ist eine schöne Erfindung, finde ich. Weißt du warum?
2: Ja, ich gehe stark davon aus, dass ich gezogen wurde.
3: Ja, ich meine, immerhin sprechen wir schon mal. Aber ich finde, das ist eine schöne Erfindung, weil beim Wochenenddeal hast du keine Gefahr, dass der Blitz einschlägt.
2: Genau.
3: Du kannst hier einfach so 1.000 Euro gewinnen.
2: Ein Traum.
3: Ja, es wäre wirklich ein Traum. Was würdest du mit dem Geld machen?
2: Also wir haben jetzt vor, unseren Sommerurlaub zu buchen. Und dann, also unser Ziel ist tatsächlich dieses Jahr entweder Spanien oder Türkei.
3: Ach ja, das sind ja ganz grundsolide Ziele. Da kann man, glaube ich, nichts falsch machen, Isabella.
2: Nein, genau.
3: Du sitzt noch auf dem Schreibtischstuhl, ne?
2: Nee, ich bin jetzt gerade auf dem Balkon geflitzt.
3: Ja, dann halte ich mal am Geländer fest.
1: 1.000 Euro.
3: Die gehören dir.
2: Dankeschön, ein Traum.
3: Kein Weiter, kein Stopp, die gehören einfach so dir.
2: Oh, super, wirklich, ein Traum.
0: Ja, und jetzt seid ihr dran, ne? 500 Euro stecken im Feierabenddeal. Die verlosen wir unter allen, die sich bis Mitternacht bewerben. 01379365000 ist die landesweite Geldregen-Hotline. 50 Cent pro Anruf mitmachen ab 18. Viel Glück.
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ist die Saison vorbei. Da gibt es direkt den ersten Neuzugang bei Borussia Mönchengladbach. Torhüter Daniel Batz kommt vom FSV Mainz zu uns an den Niederrhein, hat jetzt einen Vertrag gekriegt bis 2028. Ja, bei der Borussia schwärmt man schon von Batz. Starker Keeper heißt es, mit echter Persönlichkeit auf und neben dem Platz. Und Batz selber freut sich auch. Also sei richtig positiv gestimmt, freut sich auf die Mannschaft, auf die Fans natürlich, auf den Verein. Oh, kann man sagen, willkommen am Niederrhein. Mehr Nachrichten findet ihr jederzeit online bei uns auf der Homepage auf welleniederrhein.de. Und die nächsten, die gibt es auch gleich schon vom Kollegen Philipp Gerzer um 5:30 hier bei Welle Niederrhein.

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0: 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Es ist 5:30.
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2: Ich bin Philipp Gerzer. Guten Tag. Nach der Kritik der IG Metall an möglichen Veränderungen bei ThyssenKrupp hat sich jetzt das Unternehmen auf Welle Niederrhein-Anfrage geäußert. ThyssenKrupp hat bestätigt, dass die Sparte Materials Services eigenständiger aufgestellt werden soll. Dazu gehöre auch der Standort im Krefelder Rheinhafen. Judith Deussen mit den weiteren Infos.
3: Die Sparte ist wirtschaftlich auf einem guten Weg und kann in Zukunft auch an den Kapitalmarkt gebracht werden, sagt ThyssenKrupp. Wann das genau passiert, sei aber noch offen, das hänge vom Marktumfeld ab. In Krefeld arbeiten laut dem Unternehmen rund 280 Menschen für verschiedene Bereiche der Sparte. Am Standort im Krefelder Rheinhafen werden unter anderem Stahlprodukte für die Autoindustrie verarbeitet. Der Bereich Materials Services kümmert sich um den Handel von Roh- und Werkstoffen.
2: Die geplante Gesundheitsreform sorgt bei der Gewerkschaft NGG in Krefeld und im Kreis Viersen für Kritik. Vor allem die Zuzahlungen für Medikamente und die geplante Teilkrankschreibung stoßen auf Widerstand, heißt es in einer Mitteilung. Die NGG warnt davor, dass Medikamente für viele Menschen deutlich teurer werden könnten. Hintergrund sind Pläne der Bundesregierung, die Zuzahlungen anzuheben. Die Gewerkschaft fordert stattdessen eine geringere Mehrwertsteuer auf Arzneimittel. Kritik gibt es außerdem an der geplanten Teilkrankschreibung. Die NGG befürchtet zusätzlichen Druck auf Beschäftigte. Der Fitpark am Hohen Busch in Viersen ist erweitert worden. Nach Angaben der Stadt gibt es dort jetzt 3 neue Sportgeräte, ein Bauchmuskelgerät und 2 Reckstangen in unterschiedlicher Höhe. Die Kosten liegen demnach bei rund 50.000 Euro ohne den Einbau. Finanziert worden sei die Erweiterung komplett durch Spenden aus der Bürgerschaft und von Institutionen aus Viersen. Eingebaut wurden die Geräte von Auszubildenden der städtischen Betriebe. Im Fitpark am Hohen Busch stehen damit jetzt insgesamt 11 Geräte für Menschen aller Altersgruppen. Und das waren die Nachrichten mit Philipp Gerzer. Mehr gibt es zum Nachlesen bei uns in der App und auf welleniederrhein.de.
0: Danke, Philipp. Das Welle Niederrhein Wetter gibt es jetzt für euch und es bietet allerhand Grund zur Freude, finde ich. Da ist nochmal ordentlich Sonne am Start, solltet ihr auf jeden Fall genießen. Und noch ist es aber relativ frisch, 13 Grad in der Uerdinger Altstadt, 12 Grad am Debüt Ehnwillig. Das ändern wir aber ab morgen. Ab morgen gehen die Temperaturen kontinuierlich nach oben. Dazu Sonne und Wolken bei um die 17 Grad morgen. Der beste Verkehrsservice für den Niederrhein haben wir die A52 Düsseldorf Richtung Roermond zwischen dem Kreuz Nersen und dem Kreuz Mönchengladbach 3 Kilometer stockender Verkehr und die 57 Köln Richtung Krefeld zwischen Bovert und Krefeld-Oppum 4 Kilometer stockender Verkehr. Blitzer habe ich im Moment nicht für euch. Wenn ihr einen seht, gebt ihn gerne durch. Die Welle Niederrhein Hotline ist die 021 51 50 60 70.
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0: Mit Konzerten ist das ja so eine Sache. Ne? Da gibt es 2 Probleme, die man dann immer wieder schnell hat. Also entweder sind sie wahnsinnig schnell ausverkauft oder sie sind einfach wahnsinnig teuer. Aber bei uns beim Ticket Call ist es natürlich überhaupt kein Thema für euch, wenn ihr da mitgemacht habt. Da haben wir nämlich auch zum Beispiel Karten für Harry Styles rausgehauen. Der hat ja am Wochenende seine Tour eröffnet in Amsterdam. Ja, und da hatten wir 2 sehr glückliche Gewinnerinnen, die da mit dabei waren. Freuen wir uns nochmal mit, gleich gegen 20:40 hier bei Welle Niederrhein. Ich bin Sabrina Kehren. Kommt gut

0: Ein Abend voller Glitzer, Musik und ganz viel Harry Styles Magie. Samstag hatte Harry Styles in Amsterdam ja seine Tour gestartet. Die Tickets dafür, die waren natürlich super schnell weg und auch ziemlich teuer. Wie gut, dass es bei unserem Ticket Call über Welle Niederrhein noch welche zu gewinnen gab. Gewinnerin Katharina hat sich dann direkt ihre Freundin geschnappt und dann ging es eben ab zu Harry Styles. Welle Niederrhein Kollegin Kimberly Klages hat die beiden vor Ort begleitet.
1: Gänsehautmomente sind das. Ich finde Konzerte sowieso immer besonders und das war jetzt wieder ein Künstler, der hat es wirklich besonders gemacht und es war einfach super.
2: Nacht 1 von 10 ist geschafft für Harry Styles und das war wirklich ein Wahnsinnsabend.
1: Es wurde immer weiter Party gemacht und immer keiner ist still geblieben und das fand ich wirklich super.
3: Ich finde auch gerade so die Stimmung untereinander, das war einfach die ganze Zeit fröhlich, freundlich. Und ich finde, das macht es dann auch ganz besonders.
1: Das ist ein außergewöhnlicher Künstler und die Musik berührt einen einfach.
3: Es ist mal was ganz anderes und jeder kann einfach sein, wie er möchte. Und das hat man hier einfach heute auch total gemerkt.
4: Thank you so much for being with us tonight. Welcome. This is night one of the Together Together Tour.
1: Ja, so eine Erfahrung muss man mal machen. Auch gerade finde ich jetzt immer spannend, dann auch in ein anderes Land zu fahren und da auch mal ein Konzert zu schauen. Hab schon, als der erste Song rauskam, gesagt, wenn Harry Styles auf Tour kommt, muss ich auf jeden Fall dabei sein. Dann habe ich erfahren, dass er erstmal nicht nach Deutschland kommt. Da war ich sehr traurig und dann hat meine Arbeitskollegin mir gesagt, dass Tickets verlost werden. Dann habe ich mich sofort beworben.
2: Wie war das denn für dich, als du den Anruf bekommen hast, dass du gewonnen hast?
1: Ich war erstmal total außer mir und war dann auch sehr, sehr aufgeregt und konnte es auch gar nicht glauben. Also ich konnte es, glaube ich, erst glauben, habe ich eben noch zu ihr gesagt, dass wir wirklich eben in der Halle drin waren.
4: I'm completely blown away. Thank you so, so much.
1: Dankeschön an den Ticket Call. Dass sowas überhaupt möglich ist, ist echt brillant. Gerade wenn man nicht so an Tickets kommt oder auch mal den großen Traum hat, einen Künstler zu sehen und sich dann da bewerben kann und wirklich die Chance hat, auch zu gewinnen, das ist echt super.
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Der Abend hier bei Welle wieder rein mit Sabrina Kehren. Wenn ihr mögt, würde ich mich freuen, wenn wir uns morgen früh, so heißt das, wieder hören hier bei Welle wieder rein. Ab 6 dann. Bis dahin, schönen Abend. Macht's gut.

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1: Mit Danny Hoppe, guten Abend. Die Spritpreise sind weiter hoch und deshalb denken sich inzwischen offenbar viele Autofahrer, vielleicht wäre der Umstieg aufs E-Auto doch nicht so eine schlechte Idee. Das zeigt eine neue Umfrage der Versicherung DEVK. Demnach kann sich inzwischen rund jeder siebte Besitzer eines Benziners oder Diesels vorstellen, ein E-Auto zu kaufen. Was auch noch dazu beiträgt, ist die neue staatliche Förderung. Ab morgen können dafür die ersten Anträge gestellt werden. Rosenas Jandi aus dem News-Team, wer kann die neue Förderung alles bekommen?
2: Diese Förderung richtet sich vor allem an Privatleute mit kleinerem oder mittlerem Einkommen. Anspruch haben Menschen mit einem Haushaltseinkommen von maximal 80.000 Euro im Jahr. Familien mit Kindern dürfen etwas mehr verdienen. Und gefördert werden neue, vollelektrische Autos und bestimmte Plug-in-Hybride. Wer ein E-Auto kauft, kann je nach Einkommen und Kinderzahl bis zu 6.000 Euro bekommen. Wichtig ist auch, das Auto muss mindestens 3 Jahre lang behalten werden.
1: Ja, erklär doch noch mal kurz, wie kommt man an das Geld?
2: Ja, diese Anträge laufen komplett online über das Bundesamt BAFA. Dafür braucht man unter anderem den Kauf- oder Leasingvertrag, den Fahrzeugschein und die letzten Steuerbescheide. Außerdem braucht man ein sogenanntes Bund-ID-Konto, zum Beispiel über den Personalausweis. Die Förderung gilt übrigens rückwirkend für alle förderfähigen Fahrzeuge, die seit dem 1. Januar neu zugelassen wurden.
1: Danke, José. Und jetzt weitere Meldungen im Überblick. In der schwarz-roten Koalition wird aktuell über eine Verlängerung des Tankrabatts diskutiert. Ein Sprecher der Bundesregierung hielt sich dazu heute aber bedeckt. Man stelle fest, dass die Maßnahmen momentan wirkten, sagte er. Ende Juni oder zu einem gegebenen Zeitpunkt wolle man dann entscheiden, wie die Situation sich auswirke. Der unabhängige Expertenrat für Klimafragen geht davon aus, dass Deutschland seine Klimaziele bis 2030 verfehlen wird. So steht es in seinem neuen Bericht. Das Bundesumweltministerium sieht dagegen nur eine überschaubare Lücke. Einiges hängt davon ab, wie schnell Solar- oder Windanlagen ausgebaut würden, heißt es. Nach dem Ausbruch eines Tigers in der Nähe von Leipzig ermittelt jetzt die Staatsanwaltschaft. Es gehe um fahrlässige Körperverletzung durch Unterlassen, sagte eine Sprecherin. Die Polizei hatte den Tiger gestern erschossen. Er war aus dem Gehege einer Ex-Zirkusartistin entkommen und hatte einen Mann schwer verletzt. Die Odyssee der Hondius ist vorbei. Nach dem Hunter-Virus-Ausbruch ist das Kreuzfahrtschiff heute in Rotterdam eingetroffen. An Bord waren noch 27 Menschen. Dabei handelt es sich um 25 Besatzungsmitglieder, einen Arzt und eine Pflegekraft. Die ersten von ihnen haben das Schiff inzwischen verlassen. In weißen Schutzanzügen betraten sie den Hafen von Rotterdam. Dort wurde für sie ein Quarantäne-Containerdorf aufgebaut. Dort müssen sie erstmal bleiben, auch wenn bisher bei keinem von ihnen Symptome einer Infektion festgestellt wurden. Auch die Leiche der verstorbenen Deutschen soll von einem spezialisierten Bestattungsunternehmen von Bord geholt werden. Sie soll dann in ein Krematorium in der Nähe des Amsterdamer Flughafens gebracht werden. Ihre Asche werde dann der Familie übergeben, teilte die niederländische Gesundheitsbehörde heute mit. Und das waren die Nachrichten mit Danny Hoppe.
3: Der Arbeitsverweigerungsfrühling geht weiter. Es kann noch mal regnen hier und da, aber über den Abend und im Laufe der Nacht lockert es dann auf. Und morgen startet der Tag dann erstmal ganz schön, bevor es sich später wieder zuzieht. Und dann kann es auch wieder regnen. Temperatur morgen ein bisschen wärmer als heute, 19 Grad maximal. Die letzte Hürde auf dem Weg in den Feierabend ist eine hohe. Ist wieder gut was los. Hier die Staus ab einer Viertelstunde Wartezeit. Die A2 Dortmund-Oberhausen zwischen Bottrop und Kreuz-Oberhausen. 4 Kilometer Stau, aktuell eine Viertelstunde plus. A4 Köln-Aachen zwischen Kreuz-Köln-Gremberg und Köln-Klettenberg. 8 Kilometer, 20 Minuten. A30 Bad Oeynhausen Richtung Rheine zwischen Bissendorf und Osnabrück-Hellern. 7 Kilometer, 55 Minuten. Und A45 Hagen-Gießen zwischen Haiger-Burbach und Herborn-Süd. 12 Kilometer, knappe 40 Minuten. Haltet durch, kommt gut an.
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3: Sebastian Pouli hier. Montag, da flüchten wir uns lieber in die Vergangenheit zu einem legendären Fernsehmoment im Jahr 1995, den viele von uns vermutlich miterlebt haben, als Michael Jackson bei Wetten, dass aufgetreten ist mit dem Earth Song, ne? Oben auf dem Hubwagen unter der Hallendecke, wo er sich dann auch vor einem Millionenpublikum live in den Schritt griff. Ein Bereich, von dem damalige ZDF-Zuschauer gar nicht wussten, dass es den überhaupt gibt. Meine Oma hat sich eine Woche lang über nichts anderes empören können und hunderttausende andere waren absolut begeistert von diesem Brett, von einem Lied. Hier ist er, der Earth Song. Schönen Feierabend.

0: Der Mann ist tatsächlich gerade mal 19 Jahre alt und klingt, als hätte er schon alles Leid der Welt gesehen. Kommt aus Niedersachsen. Gut, da kann das schon mal passieren. Marc Atlas.
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0: Seit Freitag ist ja wieder WM, aber von einer Sportart aus der zweiten Reihe.
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3: Ja, endlich WM! Also nicht Fuppes, Eishockey. Ja, interessiert in Deutschland irgendwie keine Sau. Weil wir den Sport nicht kapieren. Der ist zu schnell, der Puck ist zu klein und irgendwann hauen sich zwei Broncos auf die Moppe. Und du weißt auch irgendwie nicht, da gibt's ja Strafen für und trotzdem gehört's ja auch zum Gesamterlebnis, ne? So Blut auf Eis, das hat schon farblich was Künstlerisches. Ich war als Kind schon fasziniert von dem Sport, allerdings hauptsächlich von der Eismaschine. Ja, die gehörte zu meinen Top 3 Traumjobs. Eismaschine, hinten auf dem Müllwagen fahren und Chips-Einsammler im Autoscooter. All diese Menschen standen für mich auf einer Stufe mit Superman. Habt ihr euch eigentlich schon mal gefragt, warum Nasen laufen können und Füße riechen? Und immer dran denken, wer ein Tor mehr schießt als der andere, gewinnt.
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1: Hier sind Philipp Gerzer und Judith Deussen. Schönen guten Abend.
2: Hallo zusammen.
1: Ja, wir haben eine Anfrage von Welle Niederrhein ausgestellt, um mal zu gucken, wie sieht denn so der Frauenanteil in der Kommunalpolitik aus? Und es sieht tatsächlich weiterhin gar nicht so gut aus. In Krefeld und im Kreis Viersen sind Frauen weiterhin unterrepräsentiert. Am besten sieht es da zum Beispiel sogar noch in Nettetal aus. Da macht der Frauenanteil etwa 40% aus.
2: Von der Gewerkschaft NGG in Krefeld und im Kreis Viersen kommt Kritik an der geplanten Gesundheitsreform. Vor allem, weil Medikamente wegen höherer Zuzahlungen für viele Menschen teurer werden könnten. Aber auch wegen der geplanten Teilkrankschreibung. Beschäftigte könnten dann trotz Krankheit teilweise weiterarbeiten, etwa im Homeoffice oder mit reduzierter Arbeitszeit.
1: Auch in diesem Jahr stehen in Krefeld wieder Fördergelder für Projekte zum Kinderschutz bereit. Insgesamt 50.000 Euro. Gefördert werden zum Beispiel Informationsangebote, Präventions- und Interventionsprojekte sowie Fortbildungen. Personalkosten sind ausgeschlossen und pro Projekt sind bis zu 5.000 Euro möglich.
2: Borussia Mönchengladbach hat für die kommende Saison einen neuen Torwart verpflichtet. Der Verein hat angekündigt, dass Daniel Batz vom Ligakonkurrenten Mainz 05 ablösefrei an den Niederrhein wechselt. In der abgelaufenen Saison hat der 35-Jährige 21 Bundesligaspiele für die Mainzer absolviert. Batz hat bei der Borussia bis 2028 unterschrieben.
1: Das graue, durchwachsene Wetter, das hält auch morgen leider an. Der Tag startet erstmal mit ein bisschen Sonne. Im Laufe des Tages kommen aber auch wieder einige Wolken dazu und die können auch wieder Regen mitbringen. Alles bei maximal 17 Grad.
3: Das Übliche am Montagabend, viel los, jetzt die Staus ab einer Viertelstunde Wartezeit. A1 Dortmund-Münster zwischen Hamburg Umwerne und Münster-Hiltrup, 2 Kilometer 25 Minuten. A4 Köln-Aachen zwischen Kreuz Köln-Gremberg und Köln-Eiffeltor, 6 Kilometer, knappe 20 Minuten. A30 Bad Oeynhausen-Rheine zwischen Nattbergen und Osnabrück-Sutthausen, 6 Kilometer 35 Minuten. Und A45 Hagen Richtung Gießen zwischen Haiger-Burbach und Ehringshausen, da haben wir 8 Kilometer, ist eine halbe Stunde plus. Eine gute Fahrt, kommt gut durch.
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3: Hallo, Sebastian Pulli hier und jetzt Alex Warren, der ja bisher hauptsächlich mehr so Depressionsmusik rausgebracht hat. Aber seine neue Single jetzt, die ist sehr gut tanzbar, hat einen starken Beat, geht gut nach vorne. Wobei so ganz restlos kriegt er die Mollakkorde, die Last auf seinen Schultern doch nicht raus. Das heißt, weinen auch hier möglich, aber diesmal im Takt. Fever Dream, schönen Feierabend euch.

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0: Ja, ja, drittletzter Platz. Wir sind inzwischen wieder aufgestanden, haben das Krönchen gerichtet. Ist die Frage, wen schicken wir nächstes Jahr hin? Es braucht neue Ideen. Vielleicht sowas richtig Deutsches, sowas Hemdsärmeliges. Ne, die Kreissäge aus dem Nachbarsgarten würde ich vorschlagen. Oder vielleicht einfach so ein Wellensittich, ne? Der kann singen und ist bunt angezogen. Oder vielleicht hier SPD-Vorsitzender Lars Klingbeil mit seiner Gitarre. Da kann er sich Lars Klingbeil nennen, muss er nur noch eine Persönlichkeit für seine Bühnenfigur entwickeln. Wobei, das hat er bei seiner Partei ja auch nicht hingekriegt. Also vielleicht doch lieber einfach jemanden hinschicken, der international schon riesig ist. Felix Jähn zum Beispiel gibt's jetzt hier.
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1: Mit Danny Hoppe, guten Abend. Es könnte ein ziemlicher Rückschlag für die Energiewende in Deutschland sein. Der französische Energiekonzern Total Energies will offenbar aus Windparks in der Nord- und Ostsee aussteigen. Das meldet unter anderem die Süddeutsche Zeitung. Demnach will der Konzern schon reservierte Flächen zurückgeben. Als Gründe dafür werden Verzögerungen im Netzausbau und Veränderungen der wirtschaftlichen Rahmenbedingungen angeführt. Eigentlich sollten auf den Flächen riesige Offshore-Parks entstehen, die insgesamt 7,5 Gigawatt Strom liefern. Zum Vergleich, aktuell sind vor den deutschen Küsten Windräder mit einer Kapazität von weniger als 10 Gigawatt im Betrieb. Sollte der französische Konzern wirklich aussteigen, stehe der Erfolg der deutschen Energiewende auf dem Spiel, heißt es im Bericht. Und es ist nicht die einzige Hiobsbotschaft heute beim Thema Klimaschutz, denn der unabhängige Expertenrat für Klimafragen hat seinen neuen Bericht vorgelegt. Und darin heißt es, dass Deutschland seine aktuellen Klimaziele deutlich verfehlen werde. José Nasjandi aus dem News-Team, wie genau begründet der Expertenrat das?
2: Ja, der Expertenrat sagt, die Bundesregierung rechnet sich den Klimaschutz im Moment viel zu schön. Vor allem bei Gebäuden und im Energiesektor könnten deutlich mehr Treibhausgase entstehen, als die Bundesregierung berechnet hat. Selbst das neue Klimaschutzprogramm würde die Ziele verfehlen. Die Fachleute kritisieren, dass viele Maßnahmen nicht weit genug gehen oder die Wirkung einfach überschätzt wird. Deshalb fordert der Expertenrat strengere und schnellere Maßnahmen. Konkret geht es unter anderem um Maßnahmen für den Umstieg auf klimafreundliche Heizungen, mehr Klimaschutz in Gebäuden, mehr Tempo beim Ausbau erneuerbarer Energien und auch beim Energiesparen selbst.
1: Danke, José. Und jetzt weitere Meldungen im Überblick. Ende Juni läuft der Tankrabatt der Bundesregierung aus. In der schwarz-roten Koalition wird aber schon darüber diskutiert, ihn zu verlängern. CSU-Chef Söder zeigte sich zuletzt offen dafür. Die SPD ist dagegen skeptisch. Ein Sprecher der Bundesregierung sagte heute, man werde zu einem gegebenen Zeitpunkt darüber entscheiden. Vor dem Kölner Landgericht hat heute der Prozess gegen einen 20-jährigen Autofahrer begonnen. Er soll vor rund einem Jahr in Hürth eine rote Ampel überfahren und eine Gruppe Grundschüler erfasst haben. Eine 10-jährige Schülerin und ein 25 Jahre alter Schulbegleiter waren dabei ums Leben gekommen. Der tote Buckelwal Timi wird wohl vor der dänischen Insel Anholt liegen bleiben. Das hat das Umweltministerium in Mecklenburg-Vorpommern mitgeteilt. Man gehe außerdem davon aus, dass Timi schon mindestens eine Woche tot sei. Nach Ansicht des Deutschen Meeresmuseums wird es deshalb immer schwieriger, die Todesursache festzustellen. Egal ob Veggie-Schnitzel, Sojabratling oder Tofu-Wurst, vegetarische oder vegane Fleischalternativen sind in Deutschland zuletzt immer beliebter geworden. Innerhalb von 6 Jahren hatte sich die Produktion mehr als verdoppelt, aber jetzt scheint der Boom etwas nachzulassen. Im vergangenen Jahr ist die Produktion zum ersten Mal wieder leicht gesunken. Insgesamt wurden knapp 125.000 Tonnen Veggie-Burger und Co. hergestellt. Das ist ein Rückgang um 1,2%. Das hat das Statistische Bundesamt mitgeteilt. Parallel dazu haben die Menschen in Deutschland wieder mehr Fleisch gegessen. Im Schnitt waren es fast 55 Kilo im Jahr. Und das waren die Nachrichten mit Danny Hoppe.
3: Weiter geht der Temu-Frühling, auch morgen einige Wolken und Regen, aber jetzt über den Abend und die Nacht, da lockert es erstmal auf, morgen früh dann auch noch schön, bevor es sich dann später wieder zuzieht. Eckchen wärmer wird's, bis 19 Grad. Hat sich ein bisschen beruhigt, die ganz großen Brocken zumindest, die sind weg. Hier die Staus ab, 5 Minuten Wartezeit. A1 Dortmund-Münster zwischen Hamburg um Werne und Ascheberg, 4 Kilometer, knappe 20 Minuten. A3 Oberhausen-Köln zwischen Kreuzhilden und Solingen, 4 Kilometer, knappe Viertelstunde. A45 Hagen-Gießen zwischen Dillenburg und Ehringshausen, 4 Kilometer, 10 Minuten. Und A59 Köln-Bonn zwischen Köln-Rath und Flughafen Köln-Bonn, 1 Kilometer, 5 Minuten. Gute Fahrt.
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3: Sebastian Pulli hier. Interessante Meldungen zum Wahl jetzt aktuell reingekommen. Umweltministerium Doppelpunkt. Wahl bleibt voraussichtlich in Dänemark. Also da, wo das ja leider Gottes tote Tier angespült worden ist. Ja, aber was denn auch sonst? Also hätte das Ministerium ihn gern nach Deutschland verbracht, zum Staatsbegräbnis. Oder wäre Till Backhaus persönlich mit dem toten Wal aufs Meer hinausgesegelt, um ihn seinen Angehörigen zu übergeben. Mitsamt 500 Kilogramm Schrimps für den Leichenschmaus und einer Best-of-CD der schönsten Wal-KI-Songs. Immerhin, so langsam geht diese South Park-Folge der deutschen Geschichte zu Ende. Schönen Feierabend, Segen jetzt für den Wal, Blessings.

0: Gute Konzerttickets kosten inzwischen so zweimal tanken.
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0: Sprich, richtige Wucherpreise. Und da reden wir noch gar nicht von den Tickets, die dann von Leuten nochmal für ein Vielfaches weiterverkauft werden. Es kann ja eigentlich nicht sein, dass es so läuft. Und deshalb fordern jetzt auch etliche große deutsche Acts, die Ärzte, die Hosen, Nina Chupa, etliche mehr. Bitte, liebe Bundesregierung, unternehmt mal was. Führt zum Beispiel schärfere Regeln ein für den Weiterverkauf. Ja, wie sieht's denn bei euch aus? Wo ist denn die Schmerzgrenze für Konzerttickets?
2: Maximal 100 Euro. Mehr gebe ich nicht aus.
3: Wenn es jetzt irgendwas ist, jetzt so ein Konzert, was jetzt irgendwie so wirklich einmalig ist für einen, dann denke ich, bin ich schon bereit, da mehr zu zahlen, aber so 100 Euro vielleicht.
4: Also über 100 Euro zahle ich nicht.
5: Also alles so ab 70 Euro aufwärts ist für mich persönlich zu viel.
2: Maximum 150 Euro. Wenn ich dann auch gut sitze oder stehe, weil es gibt ja auch natürlich Ticketpreise 150 Euro, dann sieht man den Künstler gar nicht von ganz oben.
6: Die Grenze ist schwierig zu definieren, weil es am Ende darauf ankommt, wie groß für mich das Erlebnis ist. Und wenn ich eine Künstlerin oder einen Künstler unbedingt sehen möchte, dann bin ich bereit, für ein einmaliges Erlebnis auch mehr zu bezahlen.
0: Immerhin bei uns gibt es die Musik kostenlos. Wer gerne das Konzerterlebnis simulieren will, einfach jetzt drei sehr große Menschen engagieren, sich hinter die stellen und nix sehen. Viel Spaß, hier sind AHA.
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1: Hier sind Philipp Gerzer und Judith Deussen. Schönen guten Abend.
2: Hallo zusammen.
1: Ja, wir haben eine Anfrage von Welle Niederrhein ausgestellt, um mal zu gucken, wie sieht denn so der Frauenanteil in der Kommunalpolitik aus? Und es sieht tatsächlich weiterhin gar nicht so gut aus. In Krefeld und im Kreis Viersen sind Frauen weiterhin unterrepräsentiert. Am besten sieht es da zum Beispiel sogar noch in Nettetal aus. Da macht der Frauenanteil etwa 40% aus.
2: Von der Gewerkschaft NGG in Krefeld und im Kreis Viersen kommt Kritik an der geplanten Gesundheitsreform. Vor allem, weil Medikamente wegen höherer Zuzahlungen für viele Menschen teurer werden könnten. Aber auch wegen der geplanten Teilkrankschreibung. Beschäftigte könnten dann trotz Krankheit teilweise weiterarbeiten, etwa im Homeoffice oder mit reduzierter Arbeitszeit.
1: Auch in diesem Jahr stehen in Krefeld wieder Fördergelder für Projekte zum Kinderschutz bereit. Insgesamt 50.000 Euro. Gefördert werden zum Beispiel Informationsangebote, Präventions- und Interventionsprojekte sowie Fortbildungen. Personalkosten sind ausgeschlossen und pro Projekt sind bis zu 5.000 Euro möglich.
2: Borussia Mönchengladbach hat für die kommende Saison einen neuen Torwart verpflichtet. Der Verein hat angekündigt, dass Daniel Batz vom Ligakonkurrenten Mainz 05 ablösefrei an den Niederrhein wechselt. In der abgelaufenen Saison hat der 35-Jährige 21 Bundesligaspiele für die Mainzer absolviert. Batz hat bei der Borussia bis 2028 unterschrieben.
1: Das graue, durchwachsene Wetter, das hält auch morgen leider an. Der Tag startet erstmal mit ein bisschen Sonne. Im Laufe des Tages kommen aber auch wieder einige Wolken dazu und die können auch wieder Regen mitbringen. Alles bei maximal 17 Grad.
3: Alles ganz gut machbar. Inzwischen 3 Staus haben wir noch. A1 Münster-Osnabrück zwischen Münster-Nord und Greven 2 Kilometer, 10 Minuten. A3 Oberhausen-Köln zwischen Kreuzhilden und Solingen 2 Kilometer, auch da 10 Minuten. Und A3 Oberhausen-Köln zwischen Leverkusen-Zentrum und Köln-Delbrück 3 Kilometer Stau sind 7 Minuten. Eine gute Fahrt.
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3: Sebastian Pulli hier und das Lied, das jetzt kommt, das war im Jahr 97 ein großer feministischer Befreiungsschlag, weil der Text im Prinzip gesagt hat, eine Frau kann, wenn sie möchte, alles sein. Ah, das habe ich nicht gewusst, hat dann vielleicht Friedrich Merz gesagt, ich weiß nicht. Heute ist das hoffentlich für die meisten offensichtlich. Für alle anderen nochmal der Song. Meredith Brooks mit Bitch. Schönen Abend.

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0: Ja, absolute Ausnahmemusikerin und die beiden hier auch.
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0: Nämlich Hall and Oates, tolles Duo aus den 80ern. Einer groß, blonde, lange Haare, der andere was kleiner, eher dunklerer Typ. Also im Prinzip so ein bisschen wie Modern Talking, nur musikalisch gut. Richtig starker Gesang, immer ein toller Groove dabei, viel R&B drin, aber auch dazu richtig, richtig starke Melodien. Eins haben sie leider doch noch gemeinsam mit Modern Talking. Sie haben sich dann am Ende auch zerstritten, gingen bis vor Gericht über die Rechte an den Songs und sprechen leider bis heute nicht mehr miteinander. Ist schade, aber was bleibt, ist hochqualitative Musik. Das Lied hier, das ist eins davon, Maneater. Guten Appetit, schönen Abend.

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1: Ich bin Thomas Bleskin. Der Expertenrat für Klimafragen hält die Klimaschutzpolitik der Bundesregierung für unzureichend. In einem Gutachten warnen die Regierungsberater, selbst mit dem geplanten Klimaschutzprogramm würden die Ziele für 2040 verfehlt.
2: Eindeutig und vernichtend sei der Bericht des Expertenrates für die Klimapolitik der Regierung, kommentiert der BUND. Deutschland verfehle seine Klimaziele gerade auf ganzer Linie. Vor allem die Aufweichung des Verbrenner aus und das geplante geänderte Heizungsgesetz seien Rückschritte. Der WWF kritisiert, die Bundesregierung komme derzeit ihrem grundgesetzlichen Auftrag zum Schutz der Lebensgrundlagen nicht nach. Der unabhängige Expertenrat für Klimafragen hatte in seinem Bericht erklärt, die derzeitige Klimapolitik gefährde die Klimaziele. Es bestehe politischer Handlungsbedarf. Ronny Tochau, Berlin.
1: Die geplante Diätenerhöhung für die 630 Bundestagsabgeordneten wird voraussichtlich ausgesetzt. Der Unionspolitiker Steffen Bilger sagte bei RTL und NTV, man sei mit der SPD gemeinsam der Auffassung, diesen Schritt jetzt gehen zu wollen. Auch Linke, Grüne und AfD sind dafür. Eigentlich sollten die Abgeordnetenbezüge zum 1. Juli um knapp 500 Euro auf rund 12.330 Euro steigen. SPD-Politiker äußern sich zurückhaltend zu einer Verlängerung des Tankrabatts über Ende Juni hinaus. Fraktionsvize Armand Zorn sagte der dpa, eine dauerhafte Senkung der Energiesteuer könne keine Lösung sein.
3: Kurzfristig richtig, aber keine Dauerlösung, so der Tenor aus der SPD, denn der Tankrabatt entlaste alle, die Auto fahren und nicht nur diejenigen, die auf Hilfe vom Staat angewiesen sind. Und schon die bisher angesetzten 2 Monate Tankrabatt kosten wiederum den Staat 1,6 Milliarden Euro an Steuereinnahmen. Also quasi eine Absage an Söders Idee einer Verlängerung. Stattdessen kann sich die SPD weiter einen Preisdeckel für Sprit vorstellen, den wiederum aber bisher die Union ablehnt. Jan-Henner Reitze, Berlin.
1: 2/3 der Menschen in Deutschland befürworten laut einer Studie ein Verbot sozialer Medien für Kinder unter 14 Jahren. Das geht aus einer repräsentativen Umfrage des Bayerischen Forschungsinstituts für digitale Transformation hervor, die auf der Medienkonferenz Republika in Berlin vorgestellt wurde. Forschende warnten dort aber vor vorschnellen Verboten. Stattdessen brauche es strengere Regeln für Plattformen und mehr Medienkompetenz. Das waren die Nachrichten mit Thomas Bleskin.
4: Unsere Erwartungen an den Frühling sind inzwischen so weit unten, da freuen wir uns schon über einen halben Tag Sonne. Es lockert nämlich jetzt schon über den Abend und die Nacht auf und dann geht das morgen auch schön los, bevor im Laufe des Tages wieder mehr Wolken aufziehen und dann kann es auch regnen. Das ganze morgen bei bis 19 Grad. Das ist ganz gut machbar inzwischen. Ein bisschen länger steht ihr noch auf der A1 Münster Richtung Osnabrück zwischen Münster Nord und Greven. 3 Kilometer Stau, eine knappe Viertelstunde. A3 Oberhausen-Köln zwischen Kreuzhilden und Solingen, 1 Kilometer, 5 Minuten. Und A4 Köln-Aachen zwischen Kreuz-Aachen und Aachen-Laurenzberg, 2 Kilometer, 7 Minuten. Gute Fahrt.
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4: Sebastian Pulli hier und gleich noch ein schöner klassischer Volksgrönemeyer, bevor er zum kryptischen Kunstgrönemeyer wurde. Und zwar aus der Zeit, wo er noch über Männerparkplätze und Currywürste gesungen hat. Das Eifersuchtslied, was soll das, gibt's gleich hier. Aber erstmal Taylor Swift. Schönen Abend euch.

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4: Erst nochmal herzlichen Glückwunsch in die Runde. Ey, ich bin ja wieder platt, wer so im Wonnemonat alles Geburtstag hat. Hier, Roland Kaiser, 74 ist er geworden, der Kaiser. Und natürlich Udo Lindenberg, unsere westfälische Nachtigall. 80 Jahre, der Udo. Würde man jetzt auf den ersten Blick auch nicht drauf kommen, oder? Aber wie sagt Udo, das Alte hat ein Problem mit mir. Und Udo Lindenberg ist ja wirklich clever. Der hat sich mit der häuslichen Pflege im Alter schon vor Jahren auseinandergesetzt und alles geregelt. Das heißt, bei Udo Zimmerservice im Atlantik, der braucht da keine AOK für. Im Atlantik nennt man ihn einfach den Barmer Ersatzfürsten. Ja, und Udo und der Kaiser haben ja mehr gemeinsam, als man denkt. Klar, beide Musiker. Beide kerzengerade Typen mit klarer Haltung und Charakter, muss man wirklich sagen. Und immer eine Message in ihren Texten. Der eine singt, ich lieb dich überhaupt nicht mehr. Und der andere singt, manchmal möchte ich schon mit dir. Ja, da wird nichts liegen gelassen. Von wegen, hinterm Horizont ist Sense. Hinterm Horizont ist Santa Maria. Insel, die aus Träumen geboren. Also nochmal, alles Gute euch beiden. Viel Gesundheit und denkt dran, ein Ende kann ein Anfang sein. Herzlichst, euer Dr. Stefan Frank. Der Arzt, dem nur die Frauen vertrauen. Chillo.
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0: Morgen wird schön, also erstmal und kurz, denn im Laufe des Abends und der Nacht jetzt, da verziehen sich die Wolken und dann geht's auch morgen schön sonnig los mit dem Tag, bevor es sich dann später wieder zuzieht und dann kann's auch wieder nass werden. Ecke wärmer immerhin bis 19 Grad morgen. Halbwegs entspannt, vor allem nur so halbwegs auf der A1 Dortmund-Münster zwischen Unna und Kamen-Zentrum 2 Kilometer, eine Viertelstunde plus. A1 Münster-Osnabrück zwischen Münster-Nord und Greven 2 Kilometer, knappe 10 Minuten. Und A2 Dortmund-Hannover zwischen Herford-Bad Salzuflen und Herford-Ost 1 Kilometer, 5 Minuten. Kommt gut an.
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0: Sebastian Pulli hier und leider hat es ja beim ESC die flammende Feminismushymne von Sarah Engels mit dem tollen Text: Ich bin am Brennen, Brennen, keine Lügner, Lügner, nie mehr, nur auf den drittletzten Platz geschafft. Gehen wir zurück ins Jahr 2018, da war Deutschland tatsächlich auf Platz 4. Mit ihm hier, mit Michael Schulte. Einen schönen Abend. 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

0: Die Festivalsaison geht wieder los.
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0: Die Zeit, in der sich Menschen 3 Tage am Stück nicht waschen, sich völlig Fremde wie selbstverständlich zum Schlafen neben einen ins eigene Zelt legen oder völlig Zugedruckte in der Menge an fremde Waden urinieren. Habe ich alles wirklich erlebt? Ich bin zu alt dafür inzwischen. Für alle, die aber jetzt erst anfangen. Denn es ist auch ein unvergessliches Erlebnis. Kollege Stefan Rejek, du hast eine Checkliste erstellt. Isomatte, Schlafsack, was muss noch mit?
2: Ja, also erstmal ganz wichtig, das meiste ist eigentlich Geschmackssache. Es gibt ja Leute, die bauen sich da eine ganze Stadt mit Strom- und Wasserversorgung hin. Man kann aber auch mit weniger Aufwand genauso viel Spaß haben. Als Anfänger hätte ich zum Beispiel erstmal gern gewusst, dass ich nicht 24/7 auf allen Konzerten bin und die Zeit im Camp eigentlich so 50% vom gesamten Spaß ausmacht. Deswegen empfehle ich auf jeden Fall noch ein Pavillon, einen Campingstuhl und am besten auch noch einen kleinen Klapptisch. Macht, finde ich, auch immer so mit am meisten Spaß, wenn man dann beim Festival ankommt und so erstmal sein kleines eigenes Lager aufbaut.
0: Ja, ist immer schön, ne? Wenn alles steht, mit den Leuten dann zusammensitzen im Pavillon. Vielleicht noch so eine schöne Campinglampe oben reinhängen, ne?
2: Ja, perfekte Überleitung für meinen nächsten Tipp. Packt euch ein paar Gesellschaftsspiele ein. Mittlerweile gibt es zum Beispiel auch wasserfeste Kartenspiele. Ist perfekt, wenn jetzt mal eine Dose Bier umkippt oder es sowieso die ganze Zeit regnet. Ja, und für die Konzerte selbst sind natürlich Ohrstöpsel zu empfehlen. Vor allem bei 3 bis 4 Tagen Festival. Das kann dann schon mal eine Strapaze für die Ohren sein. Ja, und falls es dann auch mal wirklich regnen sollte, ist ein Poncho auch immer sinnvoll. Kriegt man in der Regel aber auch vor Ort. Ja, und ab hier kann man selbst kreativ werden. Ich kenne zum Beispiel Leute, die immer Walkie-Talkies mitnehmen, weil der Empfang auf Festivals meistens so schlecht ist.
0: Ja, und für alle empfindlichen Ü35er wie mich empfehlen wir mitzunehmen die Schlüsselkarte zum nächsten Hotel. Viel Spaß in der Festivalsaison.
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1: Ich bin Thomas Bleskin. Die geplante Diätenerhöhung für die 630 Bundestagsabgeordneten wird voraussichtlich ausgesetzt. Der Unionspolitiker Steffen Bilger sagte bei RTL und NTV, man sei mit der SPD gemeinsam der Auffassung, diesen Schritt jetzt gehen zu wollen. Auch Linke, Grüne und AfD sind dafür. Eigentlich sollten die Abgeordnetenbezüge zum 1. Juli um knapp 500 Euro auf rund 12.330 Euro steigen. Zur Begründung verwies Bilger auf anstehende Reformen, die für viele Menschen mit Belastungen verbunden seien. Zwei Drittel der Menschen in Deutschland sprechen sich für die Einführung eines Verbots von sozialen Medien für Kinder unter 14 Jahren aus. Das hat eine Umfrage des Bayerischen Forschungsinstituts für digitale Transformation ergeben, die auf der Medienkonferenz Republika in Berlin vorgestellt wurde.
2: Die Zustimmung der Deutschen für ein Social-Media-Verbot hängt von der genauen Altersgrenze ab. Ein Verbot unter 14 Jahren fänden zwar zwei Drittel gut, unter 16, wie in Australien eingeführt, befürwortet aber nur knapp die Hälfte. Und sogar die Befürworter sind mehrheitlich skeptisch, ob die Jugend mit Verboten von sozialen Medien wirklich ferngehalten würden oder Umwege findet. Wissenschaftler warnen auch eher vor pauschalen Verboten. Viele Probleme mit sozialen Medien würden so in weniger sichtbare Räume verschoben. Und man dürfe die Anbieter der sozialen Medien nicht aus der Verantwortung lassen. Ronny Tochau, Berlin.
1: Nach dem Hantavirus-Ausbruch auf dem Kreuzfahrtschiff Hondius ist das Schiff in den Hafen von Rotterdam zurückgekehrt. An Bord befanden sich zuletzt noch 25 Besatzungsmitglieder sowie medizinisches Personal.
3: Diese Crewmitglieder bleiben jetzt in Quarantäne. Niemand von ihnen hat bisher Symptome gezeigt. Um das Schiff vollständig zu desinfizieren, sind 4 Tage angesetzt. Das Hantavirus war auf einer Kreuzfahrt von Argentinien in den Atlantik ausgebrochen. An Bord gebracht hatte es vermutlich ein niederländisches Ehepaar, das verstorben ist. Insgesamt geht die WHO bisher von 11 Infektionsfällen aus. Ursula Winkler, Nachrichtenredaktion.
1: CDU-Landeschef Gordon Schnieder ist der neue Ministerpräsident von Rheinland-Pfalz. Die Abgeordneten des Landtags in Mainz wählten den 50-Jährigen aus der Eifel zum Regierungschef einer schwarz-roten Koalition. Mit der Wahl des CDU-Politikers beginnt eine neue Ära in Rheinland-Pfalz. In den vergangenen 35 Jahren stand durchgehend die SPD an der Spitze der Regierungen. Das waren die Nachrichten mit Thomas Bleskin.
4: Der Arbeitsverweigerungsfrühling geht weiter. Es kann noch mal regnen hier und da, aber über den Abend und im Laufe der Nacht lockert es dann auf. Und morgen startet der Tag dann erstmal ganz schön, bevor es sich später wieder zuzieht. Und dann kann es auch wieder regnen. Temperatur morgen ein bisschen wärmer als heute, 19 Grad maximal. Wieder ein bisschen mehr los, aber nicht wild. Hier die Staus ab. 3 Minuten Wartezeit. A1 Dortmund-Münster zwischen Unna und Kamen-Zentrum. 3 Kilometer ist eine Viertelstunde. A1 Münster-Osnabrück zwischen Münster-Nord und Greven. 1 Kilometer, 5 Minuten. A2 Dortmund-Hannover zwischen Herford-Bad Salzuflen und Herford-Ost. 1 Kilometer, 10 Minuten. Und A40 Duisburg-Essen. Aktuell zwischen Essen-Frohnhausen und Essen-Holsterhausen. Dichter Verkehr, das sind 3 Minuten. Eine gute Fahrt, kommt gut an.
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4: Sebastian Pulli hier und jetzt ein bisschen Musik für die leicht Angebrochenen unter uns, denn der liebe Teddy Swims hier, der gehört selber zu denen, hat eine Menge zu tragen und beschreibt hier, und vielleicht erkennen sich da einige von uns wieder, so eine andauernde Angst in einer Beziehung, diese Vorahnung, auch wenn gerade alles super läuft, ja, das wird ja eh nix, am Ende verlässt du mich ja eh, weil ich so schrecklich bin. Ja, und Überraschung, am Ende passiert dann natürlich auch genau das. Und zwar genau deswegen. Teddy Swims ist mutig genug, darüber zu singen. Mr. Know-It-All ist das. Schönen Abend.

0: Klassiker Irene Cara hier bei uns. Und so viele Meldungen rund um Tiere.
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0: Beim Wal war es ja praktisch sogar Saattiere, aber es gibt einen neuen Kandidaten, wieder eine völlig unwahrscheinliche Geschichte. Und zwar den Tiger, der in Leipzig ausgebrochen ist, wohl Menschen gekratzt und gebissen hat und dann von der Polizei erschossen wurde. Ist abgehauen aus einem Gehege einer ehemaligen Zirkusartistin, die diesen ihren Tiger übrigens im Nachgang als Angsthasen bezeichnet hat. Also auch das klingt schon wieder wie eine Story, genau wie beim Wal. Wenn die einen Schriftsteller verfasst hätte, alle würden sagen, nee, schreib mal bitte glaubwürdiger. Ist ja schade auch, ne? Weil ja Tiercontent bisher was so Positives war. Eine sehr flauschige Pause von all dem Wahnsinn in der Welt. Und inzwischen schafft es das Internet sogar, sich über sowas an die Gurgel zu gehen. Ich habe eben noch gesehen bei Instagram einen kleinen Tukan, der im Trockner auf der Wäsche eingeschlafen ist, weil da so schön warm und gemütlich war. Solche Geschichten bitte. Wobei, ich höre sie schon schreiben in der Kommentarspalte, dass man bitte keine Tukane zu Hause hat. Ich weiß ja auch nicht, Musik.
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0: Das ist kein schlechter Frühling, der spart nur seine Energie auf fürs Pfingstwochenende. Dann tatsächlich sehr warm und sonnig, stand jetzt, bis dahin mehr so, naja, auch morgen wieder nass und wolkig, allerdings erst im Tagesverlauf, denn jetzt über den Abend und die Nacht lockert's auf und dann starten wir morgen früh auch mit Sonne und nur ein paar Wolken. Dazu morgen bis 19 Grad maximal. Die Staus ab 3 Minuten Wartezeit A1 Dortmund-Münster zwischen Unna und Kamen-Zentrum 2 Kilometer 10 Minuten. A1 Köln-Euskirchen zwischen Kreuzköln-Nord und Köln-Löwenich dichter Verkehr 3 Minuten. A2 Dortmund-Hannover zwischen Herford-Bad Salzuflen und Herford-Ost 1 Kilometer 7 Minuten. A40 Duisburg-Essen zwischen Essen-Frohnhausen und Essen-Zentrum 1 Kilometer, da braucht ihr 17 Minuten länger. Und die A45 Dortmund-Hagen aktuell zwischen Dortmund-Eichlinghofen und Kreuz Dortmund-Witten dichter Verkehr. 7 Minuten, eine gute Fahrt.
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0: Sebastian Pulli hier und jetzt Rihanna mit Stay. Das ist das Lied, das sie im Musikvideo nackend aus einer Badewanne heraus singt. Wahrscheinlich, weil die Akustik im Badezimmer immer so gut ist. Schönen Abend und viel Spaß.

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0: ein ganz hervorragender 80er-Song, Talk Talk, It's My Life. So langsam geht das Geld zur Neige. Also bei jedem, aber hier auch.
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0: Wir befinden uns nämlich in der Finalwoche. Tag 1 ist aber noch nicht ganz rum. Der Feierabend-Deal läuft. Das heißt, 500 Euro sind drin. Am Wochenende ja sogar doppelt so viel. Hat Isabella auch mitbekommen, als Kollege Hendrik Frost sie angerufen hat.
2: Ein Traum.
3: Was machst du gerade?
2: Ich bin auf der Arbeit und ich bin in einem Zoom-Meeting.
3: Oh Gott, hast du 3 Minuten Zeit für mich?
2: Ich habe 3 Minuten Zeit, die nehme ich mir jetzt einfach.
3: Perfekt. Isabella, ja, der Montag, ne? Wieder groß Arbeit und alles. Ist es ganz stressig oder geht es?
2: Es ist ganz entspannt. Durch ein Zoom-Meeting sitze ich einfach und höre in meiner Fortbildung zu.
3: Okay, ja gut, dann klingt es ja wirklich so, als wäre das machbar, ohne dass es in schweren Stress ausartet. Isabella, lass uns mal über das Wochenende sprechen, was hinter uns liegt. Weißt du noch, was du gestern gemacht hast?
2: Ja, ich habe bei euch angerufen.
3: Für den Wochenenddeal, ne?
2: Genau.
3: Ja, das ist eine schöne Erfindung, finde ich. Weißt du warum?
2: Ja, ich gehe stark davon aus, dass ich gezogen wurde.
3: Ja, ich meine, immerhin sprechen wir schon mal, aber ich finde, das ist eine schöne Erfindung, weil beim Wochenenddeal hast du keine Gefahr, dass der Blitz einschlägt.
2: Genau.
3: Du kannst hier einfach so 1.000 Euro gewinnen.
2: Ein Traum.
3: Ja, es wäre wirklich ein Traum. Was würdest du mit dem Geld machen?
2: Also wir haben jetzt vor, unseren Sommerurlaub zu buchen. Und dann, also unser Ziel ist tatsächlich dieses Jahr entweder Spanien oder Türkei.
3: Ach ja, das sind ja ganz grundsolide Ziele. Da kann man, glaube ich, nichts falsch machen, Isabella.
2: Nein, genau.
3: Du sitzt noch auf dem Schreibtischstuhl, ne?
2: Nee, ich bin jetzt gerade auf dem Balkon geflitzt.
3: Ja, dann halte ich mal am Geländer fest.
1: 1.000 Euro.
3: Die gehören dir.
2: Dankeschön, ein Traum.
3: Kein weiterer, kein Stopp, die gehören einfach so dir.
2: Oh, super, wirklich, ein Traum.
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1: Ich bin David Riemer. Union und SPD sind sich einig, dass die automatische Diätenerhöhung für Bundestagsabgeordnete in diesem Jahr ausgesetzt werden soll. Er sei dafür, diese Idee aus der Union schnellstmöglich umzusetzen, sagte SPD-Generalsekretär Klüssendorf.
2: Man könne nicht bei Krankenversicherung, Rente und Pflege über Einsparungen diskutieren und sich gleichzeitig eine Diätenerhöhung von 500 Euro pro Monat genehmigen, so SPD-Generalsekretär Klüssendorf. Auch Unionsfraktionschef Spahn hatte sich offen gezeigt für einen Verzicht auf die anstehende automatische Diätenerhöhung zum 1. Juli. Er verstehe, dass Bürger, wenn sie verzichten müssten, das auch von Abgeordneten erwarteten, so Spahn. Die Diäten werden seit 2014 jedes Jahr angepasst, der allgemeinen Lohnentwicklung folgend, ähnlich wie die Rente. Aus Berlin, Ronny Tochau.
1: Die SPD will sich innerhalb der Bundesregierung für eine rechtliche Grundlage für einen Mietendeckel in den Ländern einsetzen. Das hat SPD-Generalsekretär Klüssendorf erklärt. In Berlin hatte das Bundesverfassungsgericht solch einen Mietendeckel gekippt, mit dem Argument, dass der Bund für Mietrecht zuständig sei und nicht die Länder.
3: Der Berliner Mietendeckel bedeutete für viele Mieter zuerst, dass sie weniger zahlen mussten. Dann hatten Vermieter plötzlich Anspruch auf Nachzahlungen, als die Regelung gekippt wurde. Dass die Bundes-SPD ausgerechnet jetzt wieder eine rechtliche Grundlage schaffen will, damit Bundesländer jeweils für sich Mietendeckel festlegen können, liegt an der bevorstehenden Abgeordnetenhauswahl in Berlin, wo die SPD aktuell in Umfragen hinten liegt. Die Union lehnt Mietendeckel allerdings ab und innerhalb der Bundesregierung gibt es sowieso schon zahlreiche Streitthemen. Aus Berlin, Jan-Henner Reitze.
1: In Kanada ist ein weiterer Passagier eines Kreuzfahrtschiffes positiv auf das Hunter-Virus getestet worden. Nach Angaben der Gesundheitsbehörde hat die Person milde Symptome. Drei kanadische Passagiere wurden vorsorglich in ein Krankenhaus gebracht, ein vierter blieb zu Hause in Quarantäne. Auf der Hondius hat es einen Hunter-Virus-Ausbruch gegeben, drei Passagiere starben. Zum Fußball. Jens Lehmann sieht eine mögliche WM-Rückkehr von Manuel Neuer kritisch. Der frühere Nationaltorwart sagte der Bild, sollte Neuer tatsächlich wieder im deutschen Tor stehen, wäre das gegenüber Oliver Baumann ein Vertrauensbruch. Bundestrainer Nagelsmann hatte Baumann zuletzt öffentlich gestärkt. Auch Ex-Bayern-Torwart Oliver Kahn hatte einen möglichen Torwartwechsel kritisiert. Und das waren die Nachrichten mit David Riemer.
4: Weiter geht der Temu-Frühling, auch morgen einige Wolken und Regen, aber jetzt über den Abend und die Nacht, da lockert es erstmal auf, morgen früh dann auch noch schön, bevor es sich dann später wieder zuzieht. Eckchen wärmer wird's bis 19 Grad. Alles nicht wild, wir starten auf der A1 Dortmund Richtung Münster, zwischen Unna und Kamener Kreuz, 2 Kilometer, 5 Minuten. A2 Dortmund-Hannover zwischen Herford-Bad Salzuflen und Herford-Ost, dichter Verkehr, ein Minütchen obendrauf. A4 Köln-Aachen zwischen Köln-Klettenberg und Kreuz-Köln-West, auch da ein Minütchen. Und die A40 Duisburg-Essen haben wir noch, zwischen Essen-Holsterhausen und Essen-Zentrum, 1 Kilometer, 6 Minuten. Gute Fahrt.
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4: Sebastian Pulli hier und Synthesizer, das sind die Instrumente für die Nacht. Zumindest die, die so nach buntem Neonlicht klingen. Gleich in Turn the Lights Off und erstmal im Münchner Freiheit Gedächtnissong übermorgen von Mark Forster. Da ziehen die auch so eine magische Kulisse hoch von einer Großstadt nach Sonnenuntergang. Schönen Abend.

0: Also ein Schock ist eine Sache ja nur, wenn man nicht damit gerechnet hat, oder?
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0: Also ich frage wegen dem drittletzten Platz beim ESC. Aber das Schöne ist ja, Sarah Engels hat es sportlich und hat es vor allem nicht persönlich genommen. Und das ist wirklich richtig stark. Und sowieso war da sehr, sehr vieles sehr, sehr schön, sagt Dominik Becker, der Sarah die Tage rund um den ESC begleitet hat.
2: Ja, ich würde lügen, wenn ich sage, mir hat das nicht gefallen. Das war auch für mich als Reporter eine ganz besondere Erfahrung. Eine wirklich tolle Stimmung in der Stadt. Europa ist zusammengekommen, um auch zusammen die Liebe zur Musik zu feiern. 70 Jahre Eurovision Song Contest stand ja oben drüber als Überschrift. Das hat man hier auch wirklich an jeder Ecke gemerkt. Und Wien hat sich den Fans, den deutschen Fans zumindest, ganz gut präsentiert.
3: Also die kleinen Momente, die man jetzt hier erlebt in dieser großen Stadt, sind einfach schön, weil man merkt, die Leute sind total begeistert von dem ESC.
4: Super bunt, total viele Veranstaltungen, richtig coole Leute kennengelernt, die Partys sind super. Ja, wir hatten viel Spaß.
2: Für Sarah Engels, unsere deutsche Starterin aus NRW, ja, da ist es in Sachen Punkte und Platzierung natürlich nicht ganz so gut gelaufen. Sie sagte mir aber, sie habe alles gegeben und die Tage hier sehr genossen.
5: Also, ich hatte einen unfassbar schönen Abend. Ich hatte eine unfassbar tolle Reise. Ich habe es von Anfang an gesagt. Ich glaube, man hat es auch gemerkt, wie viel Herzblut, wie viel Leidenschaft ich da reingesteckt habe.
2: Ja, auch sie wird diese Tage hier in Wien beim ESC ganz besonders in Erinnerung behalten und wahrscheinlich auch nie vergessen. Da waren schon ein paar sehr coole Momente mit bei.

0: An Urlaub oder sowas Ähnliches ist aktuell nicht zu denken. Für Sarah geht's jetzt zu Moulin Rouge, also zurück auf die Musicalbühne. Direkt sogar, lenkt vielleicht auch ein bisschen ab.
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0: Pfingsten wird schön, stand jetzt. Da ist ja völlig klar, dass der Frühling da jetzt haushalten muss mit seinen Kräften. Deshalb auch morgen Wolken und Regen möglich. Aber heute im Laufe des Abends und der Nacht lockert es schon auf. Und immerhin der Tagesstart morgen wird auch schön sonnig. Eckchen wärmer dazu bis 19 Grad morgen. Jetzt ist sehr entspannt. Einen Stau haben wir noch A4 Köln Richtung Aachen zwischen Köln-Klettenberg und Kreuz Köln-West. Eine Minute seid ihr durch. Gute Fahrt.
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0: Sebastian Pulli hier, schönen Abend in der 5-Tage-Woche zwischen den 2 4-Tage-Wochen. Montag fast rum, heißt jetzt auch nur noch 4 Tage. Wir wollen die Zeit dazwischen aber auch zu schätzen wissen, das ist wichtig, sonst wäre ja eine ganze Menge Leben verschwendet. Also machen wir es uns schön mit

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0: wir haben die Messlatte für ein perfektes Wochenende sehr, sehr hoch gehängt.
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0: Und zwar einfach mal schön in Amsterdam gewesen und dann spielt da noch Harry Styles. Das haben wir der lieben Katharina im Ticket-Call geschenkt. Jetzt am Samstag war das Konzert und sie ist mit einer Freundin hin und Kollegin Kimberly Klages war sicher auch nicht ganz unglücklich, dass sie mit durfte.
2: Gänsehautmomente sind das. Ich finde Konzerte sowieso immer besonders und das war jetzt wieder ein Künstler, der hat es wirklich besonders gemacht und es war einfach super.
3: Nacht 1 von 10 ist geschafft für Harry Styles und das war wirklich ein Wahnsinnsabend.
2: Es wurde immer weiter Party gemacht und immer keiner ist still geblieben und das fand ich wirklich super.
4: Ich finde auch gerade so die Stimmung untereinander, es war einfach die ganze Zeit fröhlich, freundlich und ich finde, das macht es dann auch ganz besonders.
2: Das ist ein außergewöhnlicher Künstler und die Musik berührt einen einfach.
4: Es ist mal was ganz anderes und jeder kann einfach sein, wie er möchte und das hat man hier einfach heute auch total gemerkt.
5: Thank you so much for being with us tonight. Welcome, this is night one of the Together Together Tour.
2: Ja, so eine Erfahrung muss man mal machen. Auch gerade finde ich jetzt immer spannend, dann auch in ein anderes Land zu fahren und da auch mal ein Konzert zu schauen. Hab schon, als der erste Song rauskam, gesagt, wenn Harry Styles auf Tour kommt, muss ich auf jeden Fall dabei sein. Dann habe ich erfahren, dass er erstmal nicht nach Deutschland kommt. Da war ich sehr traurig und dann hat meine Arbeitskollegin mir gesagt, dass Tickets verlost werden. Dann habe ich mich sofort beworben.
3: Wie war das denn für dich, als du den Anruf bekommen hast, dass du gewonnen hast?
2: Ich war erstmal total außer mir und war dann auch sehr, sehr aufgeregt und konnte es auch gar nicht glauben. Also ich konnte es, glaube ich, erst glauben, habe ich eben noch zu ihr gesagt, als wir wirklich eben in der Halle drin waren.
5: I'm completely blown away. Thank you so, so much.
2: Dankeschön an den Ticket Call. Dass sowas überhaupt möglich ist, ist echt brillant. Gerade wenn man nicht so an Tickets kommt oder auch mal den großen Traum hat, einen Künstler zu sehen und sich dann da bewerben kann und wirklich die Chance hat, auch zu gewinnen, das ist echt super.
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1: Ich bin David Riemer. Sollte der eigentlich bis Ende Juni vorgesehene Tankrabatt verlängert werden? Die SPD hat zurückhaltend auf diese Idee reagiert. CSU-Chef Söder hatte die Möglichkeit einer Verlängerung ins Spiel gebracht.
2: Kurzfristig richtig, aber keine Dauerlösung, so der Tenor aus der SPD, denn der Tankrabatt entlaste alle, die Auto fahren und nicht nur diejenigen, die auf Hilfe vom Staat angewiesen sind. Und schon die bisher angesetzten 2 Monate Tankrabatt kosten wiederum den Staat 1,6 Milliarden Euro an Steuereinnahmen. Also quasi eine Absage an Söders Idee einer Verlängerung. Stattdessen kann sich die SPD weiter einen Preisdeckel für Sprit vorstellen, den wiederum aber bisher die Union ablehnt. Aus Berlin Jan-Henna Reitze.
1: Die geplante Diätenerhöhung für die 630 Bundestagsabgeordneten wird voraussichtlich ausgesetzt. Der Unionspolitiker Bilger sagte bei RTL und NTV, man sei mit der SPD gemeinsam der Auffassung, diesen Schritt jetzt gehen zu sollen. Auch Linke, Grün und AfD sind dafür. Eigentlich sollten die Abgeordnetenbezüge zum 1. Juli um knapp 500 auf über 12.000 Euro steigen. 2 Drittel der Menschen in Deutschland sprechen sich für die Einführung eines Verbots von sozialen Medien für Kinder unter 14 Jahren aus. Das hat eine Umfrage des Bayerischen Forschungsinstituts für digitale Transformation ergeben, die auf der Medienkonferenz Republika in Berlin vorgestellt wurde.
3: Die Zustimmung der Deutschen für ein Social-Media-Verbot hängt von der genauen Altersgrenze ab. Ein Verbot unter 14 Jahren fänden zwar 2 Drittel gut, unter 16, wie in Australien eingeführt, befürwortet aber nur knapp die Hälfte. Und sogar die Befürworter sind mehrheitlich skeptisch, ob die Jugend mit Verboten von sozialen Medien wirklich ferngehalten würden oder Umwege findet. Wissenschaftler warnen auch eher vor pauschalen Verboten. Viele Probleme mit sozialen Medien würden so in weniger sichtbare Räume verschoben. Und man dürfe die Anbieter der sozialen Medien nicht aus der Verantwortung lassen. Aus Berlin Ronny Tochau.
1: Aus noch ungeklärter Ursache ist im sächsischen Görlitz ein Mehrfamilienhaus aus der Gründerzeit eingestürzt. Spürhunde sind an der Unfallstelle im Einsatz. Noch immer ist unklar, ob sich unter den Trümmern möglicherweise verschüttete Menschen befinden. Die Polizei schreibt auf X, möglicherweise habe es in dem Haus eine Gasexplosion gegeben. Zeugen hätten von einer Explosion gesprochen und Gasgeruch wahrgenommen. Und das waren die Nachrichten mit David Riemer.
4: Unsere Erwartungen an den Frühling sind inzwischen so weit unten, da freuen wir uns schon über einen halben Tag Sonne. Es lockert nämlich jetzt schon über den Abend und die Nacht auf und dann geht das morgen auch schön los, bevor im Laufe des Tages wieder mehr Wolken aufziehen und dann kann es auch regnen. Das Ganze morgen bei bis 19 Grad. 2 kleinere Staus aktuell, einmal auf der A2 Dortmund-Hannover zwischen Herford-Bad Salzuflen und Herford-Ost. Dichter Verkehr sind so knappe 5 Minuten. Und A33 Osnabrück-Bielefeld zwischen Borkholzhausen und Halle-Westfalen. Dichter Verkehr, das sind 10 Minuten. Gute Fahrt, kommt gut durch.
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4: Sebastian Pulli hier um kurz nach 11 unter der Woche. Ist schon spät. Wichtig jetzt schlafen zu gehen vielleicht. Deshalb jetzt Michael Jackson mit Bett. Naja, gute Nacht.

0: Der vielleicht beste Song von Britney Spears und jetzt ganz neue Musik.
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0: Von einem wahnsinnig guten Sänger, Adam Lambert. Sollte irgendjemandem der Name nichts mehr sagen, den Song kennt vermutlich fast jeder, lief bei uns rauf und runter und zwar der hier. Übrigens ursprünglich geschrieben für Pink, die Nummer, man hört es richtig, finde ich. Jetzt hat er eine neue Single raus, ist auch wieder am Brett, diesmal ein bisschen elektronischer, da fährt so eine richtig dicke Wand hoch aus breiten Synthesizern. Er schlägt einen richtig schön, ist sehr, sehr breit produziert und seine Stimme ja sowieso wahnsinnig gut. Hat ja auch nicht umsonst den Freddie Mercury-Ersatz gemacht bei Queen. Sowas laber ich rum, soll er es doch tun.
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0: Morgen wird schön, also erstmal und kurz, denn im Laufe des Abends und der Nacht jetzt, da verziehen sich die Wolken und dann geht's auch morgen schön sonnig los mit dem Tag, bevor es sich dann später wieder zuzieht und dann kann's auch wieder nass werden. Ecke wärmer immerhin bis 19 Grad morgen. Drei Staus, alles nicht wild. Wir starten mit der A2 Dortmund-Hannover zwischen Herford-Bad Salzuflen und Herford-Ost. 1 Kilometer, 2 Minütchen. A30 Osnabrück-Bad Oeynhausen zwischen Bad Oeynhausen-Ost und Kreuzbad Oeynhausen. 2 Kilometer. Und die A44 haben wir noch. Dortmund-Kassel zwischen Soest-Ost und Geseke. 2 Kilometer, ist eine knappe Viertelstunde. Kommt gut an.
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0: Sebastian Pulli hier zurück in die frühen 2000er. Da ging es viel rund in der Musik. War ein wiederkehrendes textliches Motiv, es schien da gut anzukommen. Flo Rida mit Ride Round, Kylie Minogue mit Spinning Around, Justin Timberlake mit What Goes Around, Comes Around, Selena Gomez mit Round and Round und der Song, den wir jetzt gleich spielen, die Sugar Babes, Round, Round. Eine Idee, die da offenbar die Runde machte. Jetzt ein nicht weniger originelles Textkonzept, Baby Goodbye. Hello. Baby.

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0: Kennt ihr eigentlich wen persönlich, der es mal geschafft hat, ein komplettes Panini-Album vollzumachen?
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0: Es gibt wieder die Chance zur Fußball-WM jetzt, aber das kann ja ins Geld und in die Nerven gehen. Mein Gott, habe ich als Kind oft Klaus Augenthaler gehabt. Gefühlt in jedem Paket 1 bis 2 Augenthaler. Da vielleicht lieber was anderes sammeln. Kollegin Kimberly Klages, du hast ja eine sehr spannende Leidenschaft.
2: Ganz genau, ich sammle Kennzeichen. Dafür gibt es die Kennzeichensammler-App. Dort kann man dann die Kennzeichen, also die Städte, eintragen und sammeln. Man sieht dann natürlich auch immer die dazugehörigen Städtenamen, was ich ganz praktisch finde, weil ich glaube, es ging uns allen schon mal so, dass man ein Kennzeichen gesehen hat und das irgendwie nicht zuordnen konnte.
0: Ja, vor allem gibt es ja, ich habe es gerade gegoogelt, 824 Autokennzeichen in Deutschland.
2: Genau, man sieht in der App auch direkt, welche Kennzeichen einem in den einzelnen Bundesländern noch fehlen. Dadurch, dass ich jetzt auch schon etwas länger sammle und ja nicht jeden Tag durch ganz Deutschland dafür fahre, wiederholen sich natürlich die Kennzeichen immer. Dafür freut man sich dann umso mehr, wenn man ein neues Kennzeichen sieht.
0: Okay, was ist das Seltenste?
2: Mit großem Abstand BÜS für Büsingen. Die Gemeinde am Hochrhein ist vollständig von der Schweiz umgeben, gehört aber trotzdem zu Deutschland. Und davon gibt es dann eben nur ungefähr 800 Kennzeichen. Übrigens bin ich nicht die einzige Verrückte, die das macht. Diese Influencerin hier macht das fast schon hauptberuflich.
3: Die Sonne scheint noch, der Sommer naht. Und das bedeutet, dass ich eine kleine Kennzeichenjagd machen kann. Da können jetzt bestimmt nicht alle relaten. Aber ich finde, Kennzeichen sammeln bringt mich schon an irgendwie sehr schöne Orte.
0: Ja, die Alternative zum Panini-Album. Übrigens gerade gesehen, es gibt auch Augenthal in Deutschland. Und zwar 2-mal.
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2: Ich bin David Riemer. Union und SPD sind sich einig, dass die automatische Diätenerhöhung für Bundestagsabgeordnete in diesem Jahr ausgesetzt werden soll. Er sei dafür, diese Idee aus der Union schnellstmöglich umzusetzen, sagte SPD-Generalsekretär Klüssendorf.
3: Man könne nicht bei Krankenversicherung, Rente und Pflege über Einsparungen diskutieren und sich gleichzeitig eine Diätenerhöhung von 500 Euro pro Monat genehmigen, so SPD-Generalsekretär Klüssendorf. Auch Unionsfraktionschef Spahn hatte sich offen gezeigt für einen Verzicht auf die anstehende automatische Diätenerhöhung zum 1. Juli. Er verstehe, dass Bürger, wenn sie verzichten müssten, das auch von Abgeordneten erwarteten, so Spahn. Die Diäten werden seit 2014 jedes Jahr angepasst, der allgemeinen Lohnentwicklung folgend, ähnlich wie die Rente. Aus Berlin, Ronny Tochau.
2: Die Bundesregierung hat sich vorgenommen, bis zur Sommerpause ein großes Reformpaket zu schnüren. Damit sollen auch Streitthemen zwischen Union und SPD gelöst werden. Vor diesem Hintergrund hat Bundeskanzler Merz für den Nachmittag einen Besuch der Fraktionssitzung der SPD im Bundestag angekündigt.
4: Es ist schon länger geplant, dass Merz bei den SPD-Abgeordneten vorbeischaut, aber gerade die Streitthemen der vergangenen Wochen, wie Entlastungen wegen gestiegener Spritpreise oder die Frage, wie noch klaffende Löcher im Haushalt gestopft werden sollen, zeigen, wie groß die Gräben zwischen Union und SPD geworden sind. Merz will sie überwinden und bei der SPD für Kompromisse werben, denn es muss am Ende mehr rauskommen als der kleinste gemeinsame Nenner, um, wie von der Regierung versprochen, zu beweisen, dass Politik noch handlungsfähig ist. Aus Berlin, Jan-Henner Reitze.
2: Der Expertenrat für Klimafragen hält die Klimaschutzpolitik der Bundesregierung für unzureichend. In einem Gutachten warnen die Regierungsberater, selbst mit dem geplanten Klimaschutzprogramm würden die Ziele für 2040 verfehlt. Der Rat geht außerdem davon aus, dass Deutschland sein Emissionsbudget bis 2030 um bis zu 100 Millionen Tonnen CO2 überschreiten könnte. Aus noch ungeklärter Ursache ist im sächsischen Görlitz ein Mehrfamilienhaus eingestürzt. Spürhunde sind an der Unfallstelle im Einsatz. Noch immer ist unklar, ob sich unter den Trümmern möglicherweise verschüttete Menschen befinden. Die Polizei schreibt auf X, möglicherweise habe es in dem Haus eine Gasexplosion gegeben. Zeugen hätten von einer Explosion gesprochen und Gasgeruch wahrgenommen.
5: Wir kommen trocken durch diese Nacht, aber frisch ist es. Temperaturen liegen um 7 Grad. Später können sich dann ein paar Nebelfelder bilden. Ansonsten starten wir aber recht freundlich in den Dienstag. Bis zu 17 Grad kriegen wir dann.
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6: A44 Dortmund-Kassel zwischen Soest-Ost und Erwitte-Anröchte. 1 Kilometer Stau. Und im weiteren Verlauf zwischen Kreuz-Wünnenberg-Haaren und Lichtenau. 3 Kilometer stockender Verkehr, 12 Minuten Verzögerung. Wir wünschen allen unterwegs gute Fahrt.
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5: Claudia Löß hier, hallo zusammen. Kommt gut durch die Nacht mit uns. Olivia Dean kann ich euch gleich anbieten. Das ist neu bei uns im besten Mix. So easy to fall in love. Ein Klassiker von Sting habe ich noch. Englishman in New York. Und das hier ist Miley Cyrus. Kommt gut durch diese Nacht mit uns. 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

0: Cher und Believe. Gleich für euch Olivia Dean. Die mal live zu sehen, ja, ich könnte mir vorstellen, dass das für viele schon auch ein Träumchen. Aber überhaupt an Tickets für Konzerte zu bekommen, das ist ja heutzutage, boah. Also erstmal musst du sie kriegen, ja, und dann musst du sie bezahlen können. Die sind ja auch gerne mal irgendwo im dreistelligen Bereich unterwegs. Das ärgert natürlich die Fans und auch die Musiker. Habt ihr wahrscheinlich mitbekommen, da ist jetzt ein offener Brief unterwegs an die Bundesregierung, unterschrieben von einigen großen deutschen Künstlern. Campino zum Beispiel von den Toten Hosen, der hat unterschrieben. Nina Chuba oder die Ärzte. Und sie alle fordern schärfere Regeln gegen Wucherpreise beim Wiederverkauf von Tickets. Wie macht ihr das denn eigentlich, wenn ihr zu einem Konzert wollt? Habt ihr Tipps, wie man da an bezahlbare Tickets kommt?
1: Die kleineren Veranstaltungen, wo man irgendwie für entweder eine Spende oder so einen Mindestbetrag reinkommt.
2: Also ich kaufe meine Tickets meist bei Eventim. Und wenn ich mich kurzfristig entscheide, gibt es ja auch über Eventim den Fansale.
3: Es gibt manchmal so Angebote durch irgendwelche Verträge. Da gibt es dann immer so ein paar Prozente auf Tickets. Man muss dann immer ein bisschen die Augen aufhalten.
4: Also ich kaufe immer bei eBay Kleinanzeigen. Ich hole wirklich selten direkt beim Verkäufer oder so.
5: Ich würde einfach nur sagen, bei verschiedenen Anbietern von Tickets einfach vergleichen. Manchmal differenzieren sie da ja dann schon noch mal ein paar Euro. Ist natürlich nicht die Welt, aber einen Euro haben oder nicht haben, ist die Frage.
6: Im Bekanntenkreis nachfragen, das funktioniert meistens am besten. Vor allem im erweiterten Bekanntenkreis, die Schwarmintelligenz fragen. Dann tun sich meistens ganz viele Türen auf.
0: Ah, Vitamin B, das hilft natürlich immer. Aber besser wäre es natürlich, wenn das gar nicht nötig wäre und ihr auch einfach so an bezahlbare Tickets kommen würdet. Wir werden das weiter für euch verfolgen.
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0: Die Nacht ist und bleibt klar und trocken und frisch bei 3 bis 7 Grad. Morgen früh kommt ihr dann ohne Regen zur Arbeit. Nachmittags kommen ein paar Wolken dazu. Es wird ein bisschen wärmer als gestern. Die Werte steigen auf 17 Grad.
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2: A44 Dortmund-Kassel zwischen Marsberg und Diemelstadt. 1 Kilometer Stau. Wir wünschen allen unterwegs gute Fahrt.
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0: Claudia Löß hier. Hallo zusammen. Oh, was zum Wegdämmern jetzt mit Herbert Grönemeyer, Der Weg. Und gleich dann neue Musik bei uns im besten Mix, BTS und Swim. Kommt gut durch die Nacht mit uns.
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0: Toni, don't worry.
1: Ihr habt's ja wahrscheinlich mitbekommen, eine Weltmeisterschaft läuft ja schon seit Freitag, die Eishockey-WM in der Schweiz. Eishockey ist ja so ein Ding, da ist nicht jeder so ganz sattelfest, wie gut, dass wir Hannes haben, ne? Der ist voll drin im Ding.
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3: Ja, endlich WM! Also nicht Fuppes, Eishockey. Ja, interessiert in Deutschland irgendwie keine Sau. Weil wir den Sport nicht kapieren. Der ist zu schnell, der Puck ist zu klein und irgendwann hauen sich zwei Broncos auf die Muppe. Und du weißt auch irgendwie nicht, da gibt's ja Strafen für und trotzdem gehört es ja auch zum Gesamterlebnis, ne? So Blut auf Eis, das hat schon farblich was Künstlerisches. Ich war als Kind schon fasziniert von dem Sport, allerdings hauptsächlich von der Eismaschine. Ja, die gehörte zu meinen Top 3 Traumjobs. Eismaschine, hinten auf dem Müllwagen fahren und Chips-Einsammler im Autoscooter. All diese Menschen standen für mich auf einer Stufe mit Superman. Habt ihr euch eigentlich schon mal gefragt, warum Nasen laufen können und Füße riechen? Und immer dran denken, wer ein Tor mehr schießt als der andere, gewinnt.
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1: Ich bin David Riemer. Bei einem Angriff auf ein großes islamisches Zentrum im US-Bundesstaat San Diego sind 3 Menschen getötet worden. Die Polizei geht davon aus, dass sich 2 mutmaßliche Angreifer im Alter von 17 und 19 Jahren selbst das Leben nahmen. Die Attacke werde bis auf Weiteres als Hassverbrechen eingestuft, so ein Polizeisprecher. Die SPD will sich innerhalb der Bundesregierung für eine rechtliche Grundlage für einen Mietendeckel in den Ländern einsetzen. Das hat SPD-Generalsekretär Klüssendorf erklärt. In Berlin hatte das Bundesverfassungsgericht solch einen Mietendeckel gekippt, mit dem Argument, dass der Bund für Mietrecht zuständig sei und nicht die Länder.
2: Der Berliner Mietendeckel bedeutete für viele Mieter zuerst, dass sie weniger zahlen mussten. Dann hatten Vermieter plötzlich Anspruch auf Nachzahlungen, als die Regelung gekippt wurde. Dass die Bundes-SPD ausgerechnet jetzt wieder eine rechtliche Grundlage schaffen will, damit Bundesländer jeweils für sich Mietendeckel festlegen können, liegt an der bevorstehenden Abgeordnetenhauswahl in Berlin, wo die SPD aktuell in Umfragen hinten liegt. Die Union lehnt Mietendeckel allerdings ab und innerhalb der Bundesregierung gibt es sowieso schon zahlreiche Streitthemen. Aus Berlin Jan-Henner Reitze.
1: Bundesinnenminister Dobrindt will den Zivilschutz in Deutschland ausbauen und dafür insgesamt 10 Milliarden Euro investieren bis zum Jahr 2029. Über diese Pläne in einem Eckpunktepapier soll die Bundesregierung morgen in ihrer Kabinettssitzung beraten.
3: Nach dem Ende des Kalten Krieges wurde vieles für überflüssig gehalten, Schutzbunker zum Beispiel. Doch wegen der Bedrohung durch Russland hat die Regierung vor gut einem Jahr Ausnahmen von der Schuldenbremse beschlossen, auch für den Zivilschutz. Mit den 10 Milliarden Investitionen sollen zum Beispiel jetzt 1.000 Spezialfahrzeuge angeschafft werden und über 100.000 stapelbare Feldbetten. Außerdem soll die Warn-App Nina so weiterentwickelt werden, dass sie den Weg zum nächsten Schutzraum anzeigen kann. Dafür müssen aber wohl noch viele Schutzräume überhaupt erst wieder eingerichtet werden. Aus Berlin, Ronny Tochau.
1: Zum Fußball. Pep Guardiola steht einem Medienbericht zufolge vor dem Rücktritt als Coach von Manchester City. Laut der britischen Zeitung Daily Mail wird der Spanier den englischen Fußballclub zum Saisonende verlassen. Als Topfavorit auf die Nachfolge gilt Ex-Chelsea-Coach Enzo Maresca. Guardiola gewann mit City unter anderem 6-mal die Meisterschaft und 2023 die Champions League. Er hat in Manchester noch einen Vertrag bis 2027.
4: Frisch ist es heute Nacht. Temperaturen liegen bei 3 bis 7 Grad, aber es bleibt trocken und klar. Gegen morgen kann es ein paar Nebelfelder geben. Wir starten dann aber erstmal freundlich in den Dienstag und am Nachmittag kann es dann ein paar Schauer geben.
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5: A1 Dortmund-Köln zwischen Wermelskirchen und Burscheid. 1 Kilometer Stau, 5 Minuten Zeitverlust. Und A3 Oberhausen-Arnheim zwischen Dienstlaken Nord und Wesel. 2 Kilometer stockender Verkehr. Wir wünschen allen unterwegs gute Fahrt.
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4: Claudia Löhr hier. Hallo, Michael Jackson jetzt für euch. Kommt gut durch.

0: Hallo zusammen, kommt gut durch die Nacht mit uns. In Deutschland gab es jetzt am Wochenende die erste deutsche Meisterschaft im Bäume umarmen. In Niedersachsen war das, in Bad Pyrmont. Wie kreativ und innig kann man einen Baum umarmen? Das war so im Groben die Challenge. Knapp 100 Leute haben mitgemacht. Es sieht ein bisschen gewöhnungsbedürftig aus in der Tat, aber gut. Ich meine, so ein Baum kann ja auch doch sehr viel zurückgeben. Ne? Neue Musik jetzt für euch von Alex Warren, Fever Dream.
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0: Wir kommen trocken durch diese Nacht, aber frisch ist es. Temperaturen liegen um 7 Grad. Später können sich dann ein paar Nebelfelder bilden. Ansonsten starten wir aber recht freundlich in den Dienstag. Bis zu 17 Grad kriegen wir dann.
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2: A1 Dortmund-Köln zwischen Wermelskirchen und Burscheid. 1 Kilometer Stau, 53 Minuten Zeitverlust. Wir wünschen allen unterwegs gute Fahrt.
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0: Jo, ganz schön frisch noch diese Nacht, aber es wird allmählich von Tag zu Tag wird's ein bisschen wärmer und ein bisschen schöner und freundlicher. Ja, bis dann Pfingsten wird's richtig cool und richtig knackig warm. Claudia Löß hier, hallo zusammen, kommt gut durch die Nacht.

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0: aktuelle Single von Kamrat, Hug Yourself. Es ist Finalwoche hier.
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1: Ich bin David Riemer. US-Präsident Trump hat einen angeblich für heute geplanten Angriff auf den Iran abgesagt. Er habe das Militär angewiesen, die Attacke nicht durchzuführen, schrieb er auf der Plattform True Social. Gleichzeitig soll das Militär bereit sein, einen umfassenden, groß angelegten Angriff zu beginnen, falls keine akzeptable Vereinbarung mit dem Iran erzielt werde.
2: Einige Golfstaaten, darunter Katar und Saudi-Arabien, hätten ihn gebeten, von dem geplanten Militärschlag zunächst abzusehen, weil gerade ernsthafte Verhandlungen im Gange seien, erklärte Trump weiter. Aus Respekt sei er dieser Bitte nachgekommen. Zuvor hatte Trump den Druck auf den Iran wieder mal hochgeschraubt und gedroht, den Krieg wieder aufzunehmen. Die Uhr ticke, der Iran solle nun schnell handeln, hatte Trump gewarnt. Seit Anfang April gilt eine von ihm einseitig verhängte, oftmals sehr wackelige Waffenruhe. Aus den USA, Tina Eck.
1: Union und SPD sind sich einig, dass die automatische Diätenerhöhung für Bundestagsabgeordnete in diesem Jahr ausgesetzt werden soll. Er sei dafür, diese Idee aus der Union schnellstmöglich umzusetzen.